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0: 30 Seconds to Mars, Closer to the Edge, das ist 88.6 am Freitag. Schönen guten Morgen.
1: Guten Morgen.
2: Guten Morgen.
0: Wir gehen endlich ins Wochenende.
1: Jawohl.
0: Die Woche ist gefühlt 8 Wochen lang.
2: Die Woche dauert lang, ja.
0: Es ist eine 5-Tage-Woche. Ja. Sind wir nicht mehr gewohnt.
2: Diese 5-Tage-Woche.
1: Vielleicht
2: sind
1: war einfach nur so viel los bei uns.
0: Das
1: bei
0: tatsächlich uns viel los. Ja, und vor allem, es ist jetzt gerade noch was los. Wir sind mittendrin in einer Sache, wo der Countdown noch runterläuft. Ihr habt jetzt noch theoretisch, wenn ihr sagt, ich wollte es eigentlich gestern zum Feierabend noch machen, hab's aber leider vergessen, es wäre jetzt noch Zeit, 1 Stunde und 12 Minuten, um euch anzumelden für ein Bock auf Rock-Tattoo fürs 88.6 Tattoogether.
2: Ja, und wenn ihr euch jetzt noch anmeldet, habt ihr genau dieselben Chancen wie die Leute, die sich gleich angemeldet haben. Also es ist nicht First Come, First Serve. Also es ist wirklich, jetzt ist es.
0: Ja. Es ist möglich.
1: Ihr habt jetzt nur ein Pech, wenn ihr euch gar nicht anmeldet.
2: Dann geht's nicht. Dann kriegt man keinen Platz.
0: Es ist jetzt wirklich, also das Fenster schließt dann wirklich um 7 Uhr heute und dann gibt's auch keine Möglichkeit mehr, sich fürs Tattoogether anzumelden. Tattoo-Festival natürlich hinkommen, gerne jederzeit. Aber fürs Bock auf Rock Tattoo, fürs Echte, geht's jetzt noch ein bisschen über 1 Stunde zum Anmelden. Alle Infos online radio886.at.
2: Tattoo-Festival 20. 21. Juni in Kottingbronn.
0: Freuen wir uns sehr. Jetzt einmal aufstehen am Freitag mit Linkin Park.

0: Faint, Linkin Park auf 88.6 für euren Start in diesem Freitag, der 8. Mai. Und wir werden uns gleich gemeinsam einen Six Rock Song gönnen, einen Schub für den Weg eben Richtung Wochenende.
1: Jawohl, ich freue mich drauf.
0: Yes, die Purple gibt's davor noch. Jetzt Wetternachrichten und den Blick auf die Straßen.
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7: Stellenweise stehen wir schon beim blauen Himmel auf, stellenweise gibt es heute aber sogar ein bisschen Hochnebel. Zumindest am Vormittag überwiegt aber in ganz Österreich heute der Sonnenschein. Am Nachmittag entwickeln sich dann ein paar Wolken und vor allem im Bergland sind wieder Regen- und Gewitterschauer möglich. Die Temperaturen erreichen 18 bis 24 Grad, aktuell haben wir 3 Grad in Reichenau in Oberösterreich, 5 Grad in Feldkirchen in Kärnten und 8 Grad in Haiming in Tirol.
8: Dankeschön Lisa, willkommen zu den Nachrichten, die hat Alex Sücker.
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9: Mehr als 70.000 Freiwillige zählt das Rote Kreuz derzeit in Österreich. Zum heutigen Weltrotkreuztag gebührt ihnen ein besonderer Dank. Sie sind als Sanitäter, als Flüchtlingsbetreuer oder Katastrophenhelfer oder auch im Blutspendedienst und in Jugendgruppen im Einsatz. Weltweit sind es 16 Millionen Freiwillige, die für das Rote Kreuz tätig sind. Die erste Woche der schriftlichen Zentralmatura geht heute mit dem Fach Französisch zu Ende. In der zweiten Woche steht dann am Montag schon Mathematik am Programm, gefolgt von den Sprachen Spanisch, Slowenisch, Kroatisch, Ungarisch und Italienisch. Den Matura-Abschluss macht am Tag nach Christi Himmelfahrt nächste Woche Griechisch. Die Bundesregierung steckt weitere 270 Millionen Euro in die Energiewende. Heute startet der neue Fördercall dafür. Unternehmen können eine Förderung beantragen, wenn sie auf klimafreundlichere Produktion umsteigen, etwa mit Photovoltaikanlagen oder emissionsfreien Bussen und Lkw. Ziel ist es, den CO2-Ausstoß der heimischen Industrie deutlich zu senken. Und Fußballfans können jetzt wieder Pickerl sammeln und kleben. Seit gestern gibt es das neue Panini-Album zur WM. Die legendären Pickerl wird es allerdings nur mehr 4 Jahre geben. Nach der WM 2030 ist Schluss mit den Panini-Heften. Die FIFA setzt dann auf den Sammelkartenhersteller Topps. Der allerdings ist bei der EM 2024 bei den Fans schon durchgefallen, weil viele Spieler im Heft gefehlt haben und Nationen vertreten waren, die gar nicht mitgespielt haben.
8: Dankeschön, Alex. Blick auf die Straßen, 6:06, Weg durch den Freitagmorgen.
10: Schaut um diese Uhrzeit noch gut aus, also kommt gut voran.
8: Gute und sichere Fahrt euch.
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8: Schönen guten Morgen. Um kurz vor sechs Weg durch diesen Freitag, es ist der 8. Mai, stellenweise jetzt noch ein bisschen frisch. Also so dieses dünne, langärmige T-Shirt jetzt draußen ist doch ein Stückerl zu wenig.
10: Ja, das ist noch zu wenig.
8: Das Jackerl drüber und dann tagsüber wieder
10: ausziehen. Noch an meinen Hoodie angezogen.
7: Das ist eine gute Idee. Hast du es gestern gelernt? Na schau.
10: Ja, wie gestern schön. War ich zu leicht bekleidet.
8: Bist du Mike der Bike heute wieder?
10: Nein.
8: Heute ohne Fahrrad?
10: Heute ohne
8: Fahrrad. Na dann schauen wir, dass wir gut überhaupt einmal in diesen Tag reinkommen. Gleich mit dem Six O'Rock Song. Thema Songs mit Farben. Da haben wir wieder was Großartiges mit dabei für euch. Danke für eure Vorschläge. Nach Deep Purple, Smoke on the Water. Das ist 88.6. Schönen Freitag.

0: Purple, Smoke on the Water, das ist 88.6, Weg durch den Freitagmorgen, 4 Minuten nach 6. Jetzt vielleicht noch ein bisschen gemütlicher zum munter werden, aber Schub brauchen wir auch.
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0: Und wir haben ein Motto auf unseren Social Media Kanälen auf Facebook und Instagram.
2: Wir suchen Songs mit Farben.
0: Das ist das Motto und da ist einiges reingekommen. Eine bunte Welt haben wir, eine musikalische.
3: Die Hazu hat das auf Instagram vorgeschlagen, Jimi Hendrix mit Purple Haze.
2: Jawohl, der Wolfgang hat Limp Bizkit vorgeschlagen mit Gold Cobra.

0: da haben wir Mr. Blue Sky Electric Light Orchestra von Bernhard vorgeschlagen.
1: Schön. Sommerfeeling.
0: Ja, wirklich.
1: Ach, danke, Bernhard.
0: Aber schön ein bunter Farbenmix. Purple, Gold, Blue, alles mit dabei. Und natürlich eine Farbe, die bei uns auch nicht fehlen darf. Black, nämlich Black Hole von We Came As Romans, ist der heutige Six Rock Song. Vorschlag vom Oliver. Sehr geile Nummer gemeinsam mit dem Bear to Frontman Caleb. So rockt das Leben, das ist 88,6.

0: Na, Black Hole ist aber saugeil, schreibt uns der Schorsch auf WhatsApp.
1: Jawohl!
2: Auch der Kevin hat geschrieben, Sixer Rock Song kannte ich noch gar nicht, aber Leihwand der Scheiben.
0: Das und der Mike freut sich auch.
2: Aber ich liebe die nur, ist extrem geil.
1: Das ist ein Song, wo ich den entdeckt habe, der hat mich sofort so umgenietet.
2: Wie, der haut dich um.
1: So bam, hat er mich
2: um. Bums hat ihn gegossen.
1: Er ist auch sofort in 5 verschiedene Playlists gewandert bei mir.
0: Na großartig, wie viele Playlists du hast.
1: Alle.
0: Schön. We Came As Romans, gemeinsam mit dem Bear to Frontman Caleb. Black Hole, nämlich Songs mit Farben, ist das Motto. Und das war noch nicht alles.
3: Also für die Zugabe, das sind ja richtig geile Vorträge, Mr. Blues Guy und so. Aber Golden Cobra, das wäre der absolute Burner. Bitte, bitte spielt's das.
0: Das war der Lukas, da haben wir gehört, der möchte Limp Bizkit und es war wirklich ein Kopf-an-Kopf-Rennen zwischen Limp Bizkit und Electric Light Orchestra.
1: Ja, ich meine, gab es auch ein paar, Vanessa und Stefan, die gesagt haben, Jimi Hendrix, Purple Haze, also es war alles dabei, aber ja, es war ein Kopf-an-Kopf-Rennen, ich glaube jetzt dann doch mit einer knappen Mehrheit für den Gute-Laune-Sommersong.
0: Ja, Martina zum Beispiel hat das vorgeschlagen oder auch der Tommy und noch einige mehr, die gesagt haben, ja bitte als Schub oder, weiß nicht, ob es ein richtiger Schub ist, aber ein Schub der anderen hat.
1: Gute-Laune-Schub.
0: Six und Double Rock Song, Electric Light Orchestra, Mr. Blue Sky. Für einen guten Start in den Freitag und ins Wochenende.
1: Schau, die klatschen schon.
0: Na bitte.

0: Jawohl, Elo in der Früh. Saugeil. Guten Morgen.
1: Ja, guten Morgen, Chris.
2: Guten Morgen.
1: Haben sich viele gefreut jetzt. Das ist eine richtig schöne Nummer und auch einige erinnert an natürlich eine, wie heißt das, eine Szene in Guardians of the Galaxy, nämlich wo Mr. Blue Sky Electric Light Orchestra vorkommt. Und da haben wir natürlich das Groot-GIF geschickt bekommen.
2: Ah, schön.
1: Von der Ursula zum Beispiel.
3: Wunderbar.
2: Gute Soundtracks von den Guardians of the Galaxy Filmen. Viele haben sich gefreut. Kathi, gestern Regen und heute passend zum blauen Himmel Mr. Blue Sky. Mega, so macht man sich gerne auf den Weg in die Arbeit. Dankeschön.
1: Na perfekt, dann machen wir das, letzter Tag der Woche,
2: jawohl,
1: mit Motivation rauf. Iron Maiden, Run to the Hills gibt's jetzt.

0: Run to the Hills, Iron Maiden, das ist euer Weg durch den Freitagmorgen. Es ist 6.19 Uhr, es sind jetzt gleich ganz genau nur noch 40 Minuten Zeit, um sich anzumelden fürs 88.6 Tattoo Together. Bock auf Rock-Tattoo, Peter Hornelius, so richtig in echt stechen lassen, mit uns gemeinsam, 100 Plätze gibt's.
1: Schnell.
0: Anmelden geht noch bis 7 Uhr.

0: The Red Jumpsuit Apparatus Face Down auf 88.6 Weg durch den Freitagmorgen, 6.23 Uhr. Und da werden wir uns in der nächsten Viertelstunde gemeinsam ganz, ganz Neues von Papa Roach anhören. Es ist ein Soundtrack für eine Serie, die ich noch gar nicht geschaut habe. Du, Michael,
1: glaube ich. Ich habe sie damals geschaut, weil er in der ersten Staffel Evanescence einen neuen Song für den Soundtrack geschrieben hat.
0: So bin ich
1: auf die Serie gestoßen, habe ich sie geschaut. Und die hat jetzt wieder, zweite Staffel, auch wieder einen coolen Song als Soundtrack rausgebracht.
0: Werden wir uns gemeinsam anhören in der nächsten Viertelstunde. Panic at the Disco gibt es davor noch.
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4: 9 Grad haben wir aktuell in Mattersburg, 10 Grad in Salversdorf und 4 Grad in Fischbach. Heute gibt es im ganzen Land wieder einiges an Sonnenschein mit 18 bis 24 Grad. Richtung Nachmittag entstehen dann einige Wolken und vor allem in den Bergen sind wieder Regen- und Gewitterschauer mit dabei.
0: Dankeschön, Lisa. Wir kommen zu den Schlagzeilen mit Alex Sicker.
5: Mehr als 70.000 Freiwillige zählt das Rote Kreuz derzeit in Österreich. Zum heutigen Weltrotkreuztag gebührt Ihnen ein besonderer Dank. Sie sind als Sanitäter, als Flüchtlingsbetreuer oder Katastrophenhelfer oder auch im Blutspendedienst und in Jugendgruppen im Einsatz. Weltweit sind es 16 Millionen Freiwillige, die für das Rote Kreuz tätig sind. Die erste Woche der schriftlichen Zentralmatura geht heute mit dem Fach Französisch zu Ende. In der zweiten Woche steht dann am Montag schon Mathematik am Programm, gefolgt von den Sprachen Spanisch, Slowenisch, Kroatisch, Ungarisch und Italienisch. Den Matura-Abschluss macht am Tag nach Christi Himmelfahrt nächste Woche Griechisch. Die Bundesregierung steckt weitere 270 Millionen Euro in die Energiewende. Heute startet der neue Fördercall dafür. Unternehmen können eine Förderung beantragen, wenn sie auf klimafreundlichere Produktion umsteigen, etwa mit Photovoltaikanlagen oder emissionsfreien Bussen und Lkw. Ziel ist es, den CO2-Ausstoß der heimischen Industrie deutlich zu senken.
0: Dankeschön, Alex. Blick auf die Straßen, 6.25 Uhr.
1: Noch keine gröberen Verzögerungen.
3: Vorsicht, Blitzer.
1: Aber die Sabrina hat sich bei uns gemeldet. A4 Richtung Wien beim Flughafen wird geblitzt. Danke, Sabrina, fürs Bescheid geben.
0: Gute und sichere Fahrt euch.
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15: 6.29 Uhr, kurz vor 6:30, Weg durch den Freitagmorgen mit einem Petrichor, der in der Luft liegt.
16: Petrichor!
15: Wenn man einmal so richtig einmal durchriecht, jetzt die Umgebung, dann riecht man, dass vielleicht die Umgebung ein bisschen nass ist.
16: Das ist der Geruch von Erde, auf die Regen gefallen ist. Nasse Erde. Ja.
15: Für mich, wir haben jetzt gerade vorhin während Werbung gelaufen, ist darüber gesprochen, könnte es auch einfach eine Metalcore-Richtung bei Angern sein. Aber es ist der nasse Duft. Ja.
17: Wir hoffen, dass es mehr Duft von diesem nassen Duft gibt und dass der Regen bald auf uns zukommt.
16: Auf jeden Fall.
15: Absolut. Und wir hoffen, dass ihr gut in diesen Freitag reinkommt. Panic at the Disco begleiten euch. The Ballad of Mona Lisa. Das ist 88.6.

0: Panic at the Disco, das ist 88.6, 6.34 Uhr, kurz nach 6:30. Es ist der 8. Mai und wir freuen uns wieder über neues Material aus der Musikwelt. Und zwar eine Band, die einige wahrscheinlich auch schon vorfreudig am Nova Rock erwarten, sind mit dabei. Es geht um Papa Roach, die uns jetzt nach und nach immer mit mehr neuen Songs beglücken. Aber wir warten immer noch auf ein offizielles Album, das noch nicht angekündigt worden
1: ist. Wir warten auch vor allem auf das Datum, ja, das wissen wir jetzt nicht. Wir haben schon drei Singles und die waren alle sehr, sehr geil und freuen uns eigentlich schon sehr, wann das endlich kommt. Aber es ist eher so ein bisschen...
2: Angeblich vielleicht Ende des Jahres. Ne?
1: Genau,
2: viel mehr können wir euch auch nicht verraten.
1: Das ist es, sobald wir es wissen, werden wir es natürlich euch sagen. Der Jacoby ist gleich auf unserer Speed-Dial, ja, rufen wir jeden Tag an,
2: genau.
1: Sagen Jacoby, wann kommt's?
0: Wie schauen wir aus? How do we look?
1: Aber jetzt gibt's was Neues und der Anlass ist die zweite Staffel von der Netflix-Anime-Serie Devil May Cry. In der ersten Staffel Evanescence Afterlife als Soundtrack. Deswegen habe ich es mir angeschaut, so bin ich auf das gekommen. Wer Anime mag, wird da auf jeden Fall auf seine Kosten kommen. Zweite Staffel kommt bald raus und da wird Papa Roach im Soundtrack sein.
0: Und genau den Song geben wir uns jetzt gemeinsam. Ich habe jetzt nur stellenweise erst reingehört. Bin sehr gespannt, was uns erwartet.
1: Am Weg in die Arbeit angehört. Ich finde ihn sehr, sehr geil.
0: Könnt ihr euch selbst gleich euer Urteil machen. Papa Roach, See You in Hell, jetzt auf 88.6.

0: klingt jetzt ziemlich fett. Lässig.
1: Ja, ich finde, Alex bringt es gut auf den Punkt. Das ist die neue von Papa Roach. Mhm. See you in hell.
2: Manchmal braucht es keine ausführlichen Analysen.
1: Lässig.
2: Einfach lässig, ja. Ich finde auch, ja, sehr, sehr geile Nummer.
1: Don't Stop Believing, auch lässiges Motto für den Freitag. Journey, jetzt auf 88.6. Schönen guten Morgen.

0: Journey, Don't Stop Believing, das ist 88.6. Weg durch den Freitagmorgen, 6.43 Uhr, gleich ganz genau 6:35.
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0: Und da spielen wir heute mit dem Wilfried aus Sieget in der Wart im Burgenland.
2: Grüß dich.
0: Grüß dich, Wilfried. Kannst du dir vorstellen, warum ich dich anrufe?
2: Klär mich auf.
0: Es geht um die Melanie.
2: Okay.
0: Die hat uns eine Nachricht geschrieben.
2: Da geht's um ein Häferl, gell?
0: Aha, das ist richtig. Sie hat geschrieben, ich möchte meinen Mann zum Klugscheißer des Tages anmelden, weil er alles besser weiß und immer recht haben will.
2: Na super. Stimmt ja gar nicht.
0: Sagst du, das ist gar nicht wahr?
2: Naja.
0: Oder schon ein bisschen vielleicht?
2: Ein bisschen vielleicht, ist halt das ein bisschen anders, ja.
0: Wie denn?
2: Naja, manchmal muss man nur schlussfolgern, sage ich mal, und dann weiß man schon die Lösung, obwohl man es vielleicht gar nicht bewusst weiß.
0: Und das kannst du gut?
2: Zu manchen Themen schon, ja. Sport, Urlaub, Politik.
0: Aha, also da gibt es schon die eine oder andere Diskussion oder das Gespräch dann mit der Melanie, wo du dann schlussfolgerst.
2: Ja, schon, richtig.
0: Ja, verstehe schon. Wilfried, dann möchte ich wissen, hast du Lust, dich der Herausforderung zu stellen?
2: Ja, mach mal.
0: Ja, perfekt. Dann legen wir sofort los. Und zwar, heute vor 140 Jahren wird Coca-Cola erfunden. Geschichte kennt man vielleicht eh, hätte eigentlich ein Medikament werden sollen, ist dann im Endeffekt eines der berühmtesten Getränke der Welt geworden. Und es geht heute in deiner Frage um die berühmte Glasflasche von Coca-Cola, die markante Konturflasche, die damals dann sogar patentiert worden ist, damit sie sich dann von den zahlreichen Kopien, die dann entstanden sind, unterscheiden kann. Die Frage ist, unter welchem Namen kennt man diese Konturglasflasche von Coca-Cola noch? Antwort A, ist es die Humpelrockflasche, B, die Wellenformflasche oder C, die Kakaobohnenflasche?
2: Also ich weiß, dass die ersten Flaschen sehr wellig waren. Das Design habe ich noch im Hinterkopf. Da würde zu B tendieren, Antwort B.
0: Du glaubst, weil es passen würde, einfach auch buchstäblich die Beschreibung, dass es die Wellenform
2: richtig
0: ist.
2: Richtig, ja.
0: Dann frage ich dich jetzt, bist du dir sicher?
2: Bin ich mir nicht sicher. Da ich das Spiel kenne, ist diese Antwort falsch. Nehmen wir Antwort C.
0: Gehst auf die Kakaobohne? Du schlussfolgerst du gern? Was ist deine Schlussfolgerung?
2: Naja, es eine Medizin gewesen wäre und Kakaobohne, Medizin, eventuell süß, was in die Richtung.
0: Eine süße Medizin, die dir leider nicht den Klugscheißertitel bringt. Das ist falsch.
2: Oh. Okay.
0: Es wäre tatsächlich die Humpelrockflasche Antwort A die richtige Antwort gewesen. Die Idee zu diesem Design hat unterschiedliche Theorien. Eben man sagt auch, beim Betrachten einer Kakaobohne erinnert man sich an diese Glasflasche. Das stimmt schon, es kommt nicht von irgendwoher. Andere sagen, das erinnert an die Blätterform von dem Coca-Strauch oder an eine bestimmte Vase als Vorbild. Aber offizieller Spitzname ist Humpelrock, weil das ist ein so ein langer Rock, der bei den Knien eng zusammengeht, sodass man humpelt. Daher kommt der Name. Und diese Form eben, dass es oben ein bisschen bauchiger ist und unten dann zusammengeht, erinnert an einen Humpelrock und deswegen auch der Spitzname Humpelrockflasche.
2: Wieder was dazugelernt.
0: Man lernt nie aus, Wilfried. Das ist wichtig und das kannst du dann gleich mit der Melanie teilen.
2: Ja,
0: kannst du gleich sagen, schau, weißt du, was ich heute gelernt habe?
2: Dass ich kein Klugscheißer bin.
0: Kein offiziell bestätigter. Aber Schlussfolgern kann man ja trotzdem weiterhin.
2: Ja, genau.
0: Machst du mit der Melanie aus.
2: Mag ich.
0: Wilfried, noch danke trotzdem fürs Mitspielen.
2: Ja, Liebe an das ganze Team. Liebe Grüße.
0: Richtig sehr gerne aus. Danke dir. Liebe Grüße an die Melanie.
2: Ciao.
0: Ciao. Das kann natürlich dann die gesamte Ehe ein bisschen beeinflussen oder vielleicht sogar verändern, wenn man sich dann den Titel nicht holen kann. Wie ist das bei euch? In eurer Beziehung, in eurer Ehe, vielleicht sogar in eurem Arbeitsumfeld? Wo sind die Klugscheißer des Tages? Gerne jederzeit anmelden online unter radio886.at.

0: Poppy, New Way Out, das ist euer Weg durch den Freitagmorgen mit 88,6 und es sind nicht einmal mehr 9 Minuten.
1: Puh!
0: 8 Minuten, 40 Sekunden, der Countdown läuft auf unserer Website radio886.at. Die letzten Minuten, um sich fürs 88,6 Tattoo-Getter anzumelden.
2: Und ich sage, 5 Minuten solltet ihr euch schon nehmen. Also ihr müsst schon ein paar Felder ausfüllen. So um 7:03 wird es schon knapp.
0: Ja, dann jetzt oder nie.
1: Ja, wirklich.
0: Das ist wirklich buchstäblich, jetzt oder nie.
1: Weil dann gibt es keine Chance mehr.
0: Also los, radio886.at, alle Infos zum Tattoo-Getter und das Anmeldefenster. Nein, die Anmeldung ist dort.
1: Magst du, sag nochmal, vielleicht nochmal Neustart, Sarah.
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2: Vor allem im Bergland sind im Laufe des Tages immer wieder Regen und Gewitterschauer möglich, aber es scheint vor allem bis zum Nachmittag einiges an Sonne. Die Temperaturen erreichen 18 bis maximal 24 Grad. Jetzt brauchen wir aber auf jeden Fall noch ein Westerl oder ein Jackerl. Wir haben nämlich 4 Grad in St. Michael im Lungau, 8 Grad in Leoben und 9 Grad in Gensandorf.
0: Dankeschön, Lisa. Wir kommen zu den Nachrichten. Hier hat Alex Sücker.
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4: Heute ist Weltrotkreuztag. In Österreich gibt es die Hilfsorganisation seit 146 Jahren. Derzeit engagieren sich über 70.000 Menschen freiwillig für das Rote Kreuz hierzulande. Und das nicht nur beim Rettungsdienst. Viele sind auch als Flüchtlingsbetreuer, Katastrophenhelfer oder auch im Blutspendedienst und in Jugendgruppen im Einsatz. Weltweit sind es 16 Millionen Freiwillige, die beim Roten Kreuz mithelfen. Trotz der Waffenruhe zwischen dem Iran und den USA haben sich die Truppen in der Nacht in der Straße von Hormus beschossen. Beide Seiten beschuldigen sich gegenseitig, das Feuer eröffnet zu haben. Die laufenden Friedensverhandlungen sollen trotzdem weitergeführt werden. Eine Antwort des Iran auf ein Friedensabkommen steht noch immer aus. Der Amokfahrer von Leipzig hat seine Tat offenbar zuvor angekündigt. Im April hat der 33-Jährige eine Chatnachricht an seine Frau geschrieben. Darin heißt es, er hätte schon lange kein Auto mehr in eine Menschenmenge gefahren. Vor der Tat haben der Mann und seine Frau schon getrennt gelebt. Das Motiv seiner Tat, bei der 2 Fußgänger gestorben sind, ist weiter unklar. Der Mann befindet sich in einem psychiatrischen Krankenhaus. Und der Hantavirus-Ausbruch auf einem Kreuzfahrtschiff wird kein weltweites Problem werden. Davon geht die Weltgesundheitsorganisation WHO aus. Fachleute stellen klar, dass das nicht der Beginn einer Pandemie ist. Trotzdem suchen die Behörden weiterhin weltweit nach Kontaktpersonen. Es soll dadurch verhindert werden, dass sich das Virus weiter ausbreitet.
0: Dankeschön, Alex. Blick auf die Straßen, wir schauen ins Burgenland.
1: Vorsichtig fahren, Ingrid hat uns Bescheid gegeben. S4 Richtung Mattersburg, kurz vor Siget, liegt ein Besen auf der Straße. Danke Ingrid fürs Bescheid geben. Da bitte unbedingt vorsichtig, sonst geht's gut voran.
0: Gute und sichere Fahrt euch.
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16: Heute für euch im Studio Mike Hornig.
21: Schönen guten Morgen.
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23: Hallöchen. Um 7:02 der Countdown läuft. Es ist nicht einmal mehr die letzten 2 Minuten, es ist eigentlich die letzte Minute, wo ihr euch noch fürs 88.6 Tattoo-Gather anmelden könnt, wenn ihr offiziell mit im Lostop sein wollt für das Bock auf Rock-Tattoo, den Peter Hornelius.
22: Jetzt brauchst du wirklich schnelle Finger.
23: Also jetzt wirklich jetzt.
22: Jetzt.
23: Wir geben euch noch,
21: Radio,
23: wenn ihr sagt, verdammt, ich höre es jetzt zum ersten Mal, dann ja. Jetzt schnell auf.
21: Radio88.6.at, da ist das Anmeldefenster offen noch ein bisschen. Da sind es wirklich die letzten Minuten.
23: Es sind eigentlich im Countdown nur noch 45 Sekunden, aber sankt wir machen 2 Minuten machen wir noch.
21: Aber dann ist wirklich letzte Chance vorbei.
23: Wirklich aber. Nach Queen, We Will Rock You, wird dieses Anmeldefenster geschlossen. Das ist die letzte Chance, um euch fürs Tattoo Together anzumelden auf radio886.at.
24: Buddy!

0: fast vergessen, wird es noch schnell angemeldet, schreibt uns der Dominik. Und man sieht auf seinem Screenshot, den er uns geschickt hat, da waren wirklich nicht mal mehr 2 Minuten übrig.
1: So, jetzt aber Leute, es sind jetzt die letzten Sekunden. Anmeldung fürs 88.6 Tattogether. 10 Sekunden noch. Es geht jetzt noch schnell auf unserer Website radio88.6.at. Aber jetzt haben wir offiziell geschlossen.
0: Stop the count. Ja, es ist vorbei.
1: Gratulation an alle, die mit dabei sind. Jetzt einmal im Lostopf fürs Tattogether.
0: Ihr seid zahlreich, zahlreich, zahlreich. Wir hätten auch nicht damit gerechnet. Das ist ja immer, das haben wir eh schon mal besprochen. Wenn man was zum zweiten Mal macht, ist immer die Frage, ja, ist noch das Interesse so da wie bei der Premiere? Können wir jetzt mit einem fulminanten Ja beantworten? Es ist unglaublich, wie viele sich von euch angemeldet haben. Danke, danke, danke, ihr seid ein Wahnsinn.
1: Das Interesse ist übergeschwappt.
2: Komplett.
1: Bist du gescheit?
2: Komplett.
1: Jetzt auch einige wirklich last minute, nicht einmal last second eigentlich sich angemeldet haben.
2: Ja, der Julian zum Beispiel hat sich jetzt wirklich punkt 7 Uhr angemeldet. Auf die Pobacke hätte es gern.
1: Leonardo auch noch mit dabei aus Donnerskirchen.
0: Auf die Pobacke.
1: Wade. Weil voriges Jahr war ich nicht dabei. Ja, das ist ein guter Grund.
0: Ja, ja, manche haben letztes Jahr nicht den Platz bekommen. Wir haben halt nur 100 Plätze zu vergeben.
2: Und wir müssen sagen, es werden auch leider heuer nicht alle einen Platz bekommen. Weil wir sind
0: leider, ja,
2: weit, weit über die 100 Plätze.
1: Das ist so lachendes und weinende Sorge, weil bitte, wie geil ist das, dass so viele sich da jetzt wirklich angemeldet haben? Weil das ist ja schon wirklich eine ernste Anmeldung mit ja, ich meine das ernst. Ich habe Zeit, am 20. und 21. Juni beim Tattogether mit dabei zu sein, um mir wirklich den Bock auf Rock, den Peter Ornelius stechen zu lassen, als echtes Tattoo. Aber wir haben eben gesagt, limitiert 100 Plätze sind da und die werden wir natürlich vergeben.
0: Yes.
1: Und freuen uns, dass da so viel Interesse ist. Alle, die dann keinen Platz kriegen, bitteschön, 88.6 Tattoo Festival findet ja dort sowieso statt, beide Tage. Da ist viel geboten, da haben wir Musik, da haben wir natürlich Essen, Getränke, Walk-ins sind generell möglich zum Tätowieren lassen.
2: Und ganz viele Leute von der 88.6 Community.
1: Na, das
2: also
1: sowieso.
2: Könnt ihr euch auch zusammenschließen und kennenlernen.
0: Natürlich auch dabei sein. 20. und 21. Juni im Wasserschloss Kottingbronn.
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Warren Cherry Pie, das ist 88.6. Weg durch den Freitagmorgen, 6:07. Weg in Richtung Wochenende. Und da begleiten uns Muse mit was Neuem von ihnen. Cryogen. Jetzt auf 88.6. 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

0: ich habe mir zum ersten Mal den Backstage-Brunch angehört. Gefällt mir. Aber wann hat man denn normalerweise Zeit dazu, wenn man eh den ganzen Tag Radio hört? Jetzt habe ich noch 34 Folgen vor mir. Wie? Schreibt uns die Gabi. Verzweiflung bei der Gabi.
1: Na Moment, es sind 33, oder? Weil die erste, eine Folge hat sie sich angehört, die Gabi.
0: Eine Folge hat sie sich angehört, ja, das stimmt.
2: Und das, heute kommt die 34.
1: Also, habe ich das richtig gehört? Ja, genau. Also 33 ab heute Mittag.
0: Stimmt, also das geht sich dann aus. 34 wäre knapp, aber 33, das
1: Gabi, die Zeit finden wir hoffentlich.
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1: Aber es ist schon nicht ohne natürlich. So eine Folge dauert im Schnitt 2 Stunden oder vielleicht sogar ein bisschen mehr.
0: Es ist, glaube ich, wir sind im Schnitt
2: eher
0: schon über 2 Stunden.
2: Glaube ich. Ja.
1: Zwei Stunden ist eigentlich schon eher eine kurze Folge.
0: Ja. Wenn wir unter 2 Stunden bleiben, werden wir geschimpft.
1: Das ist zu kurz.
0: Ja, das ist zu kurz.
1: Für eine Podcast-Folge. Sehr großartig. Timpeltime Backstage Brunch. Eben wöchentlich kommt da eine neue Folge raus. Immer am Freitag gegen die Mittagszeit. Und da wird geplaudert über alles, was so in dieser Woche passiert ist. Intern bei uns natürlich auf Sendung. Deswegen auch Backstage Brunch. Gehen wir einige Backstage-Einblicke auch, was da so los ist. Es kommen viele Fragen von euch rein, die wir immer beantworten. Es gibt Hörerfeedback süß-sauer, wo auch gerne mal saures Feedback mit dabei ist, das wir dann auch gerne behandeln.
0: Macht auch Spaß, ja.
1: Und es ist da auch immer schön mitzubekommen, wo ihr uns überall hört. Der Gerhard zum Beispiel hat uns da erzählt, der hört uns immer beim Spazierengehen mit dem Kinderwagen.
4: Das ist oft ganz lustig, weil ich habe natürlich Kopfhörer drin, so kleine, und die Leute, die mir entgegenkommen, schauen mir dann oft so komisch an, weil ich so grenzdebil vor mir hingrinse oder manchmal sogar lacht, da muss ich natürlich dann aufpassen, dass ich den Kleinen nicht aufwecke. Aber ist mega, weil der Kleine schläft halt am besten im Kinderwagen. Da geht man teilweise 2-3 Stunden und ohne Podcast wäre es sehr fad, und jetzt macht es eigentlich überhaupt kein Problem mehr, da spazieren zu gehen, weil es einfach so unterhaltsam ist.
1: Na bitte, wie großartig ist das schon?
0: Also schau, Gabi, wenn du Kinder hast, dann, wenn die im Kinderwagen hin und her geschoben werden müssen, dann bitte, das ist die Zeit zum Backstage-Brunchen.
1: Ich frage mich, ist der Spaziergang 2-3 Stunden lang wegen unserer Folgen oder zufällig schon
2: so
1: immer gewesen?
2: Ein Schlafen von einem kleinen Kind kann schon mal 2-3 Stunden auch dauern. Schon,
0: wenn man Glück hat.
2: Wenn man Glück hat, natürlich.
1: Kann man auf jeden Fall reinhören. Podcast auf allen gängigen Podcast-Plattformen und online bei uns, radio886.at. Und wir plaudern auch über, was war los in der Welt. Alles, was sich so getan hat, und da war natürlich in dieser Woche auch ein großes Thema.
0: Das Urteil von August Wöginger im Postenschacher Prozess, ja, ist schuldig gesprochen worden in erster Instanz. Und haben wir sogar eine Nachricht bekommen. Ich bin schon gespannt, ob das im Podcast vorkommt. Ist im Podcast vorgekommen.
1: Auf unsere Art und Weise.
0: Und Sarah, du hast dann deinen ganz persönlichen Twist, glaube ich, eingebaut, oder?
1: Eine ganz andere Frage, die ich mir da jetzt noch stelle.
2: Oh je.
1: Ganz anderes Thema. Wieso sage ich August Wöginger, aber der Monat August? Wieso?
0: Es ist wieder so, die Sarah hat deine Gedanken.
2: Und hat die letzten 10 Minuten.
0: Komplett irrelevant, was passiert ist in dem Gespräch. Und das Orge ist, ich kenne sie inzwischen schon so gut, ich habe es schon die ganze Zeit gewusst, wie ich sie angeschaut habe, dass ihr Gesicht
1: eine Frage hat.
0: Zeigt in meine Richtung, aber es hat nichts mehr mit dem zu tun, was ich sage. Ich sage jetzt, ich habe jetzt einfach mal eine steile Theorie.
1: Mhm.
0: Soweit ich weiß, ist der August nach dem römischen Kaiser Augustus benannt.
1: Sagt auch Google KI.
0: Und deswegen Augustus, August.
1: Mike und Google KI sagen das.
0: Ich sage jetzt einmal.
2: Hat auch Wikipedia gesagt, dass wir uns nicht nur auf die KI verlassen, keine Sorge.
1: Aber circa sowas passiert. Also es ist ein Thema, das in der Welt passiert, und dann unsere Gedanken.
2: Da reden wir eigentlich über was ganz anderes.
1: Ja, und das also 2 Stunden lang oder länger.
0: Oft einmal auch sehr ausschweifend über ein Thema, das dann eben, bei dieser Folge habe ich eigentlich das Gefühl gehabt, am Anfang,
2: wir
0: sind recht
2: gut
0: schnell
2: in der
0: durch
2: Zeit, ja.
0: Und dann nur noch abgeschweift.
1: Und das war übrigens jetzt schon ein erster Vorgeschmack auf die Folge, die jetzt dann heute Mittag online gehen wird. Wir haben sie gestern schon aufgezeichnet und heute Mittag dann eben Folge 34 vom Timpeltime Backstage Brunch online auf allen gängigen Podcast-Plattformen und bei uns radio886.at. Wir freuen uns über Kommentare, Feedback, Bewertungen, Sterne, alles.
0: Wir freuen uns, her damit.

0: Matzen, Sirenen auf 88.6 für euren Weg durch den Freitag, Weg in Richtung Wochenende. Es ist 19 Minuten nach 7, der 8. Mai und dementsprechend gibt es jetzt nochmal ein letztes Ründchen Stadtland Scheidungsgrund, bevor dann am Montag wieder Tempo rein, die Wörter rein um diese Uhrzeit stattfinden wird, um kurz nach 7:30. Wir spielen mit euch gemeinsam über WhatsApp 0676 83 88 6100, nämlich den Klassiker eben Stadtland Fluss, nur halt mit anderen Kategorien.
1: Stadtland Scheidungsgrund, Beruf und Rockstar. Und einem von uns im Studio sagt ihr immer ein. Es ist immer unterschiedlich, wechselt hin und her. Und ich würde sagen, heute machst du nochmal die Lisa.
2: Jawohl.
1: Der Lisa, ihr eigenes Gehirn ist zu heftig für uns. Das ist einfach zu absurd. Und wir haben jetzt Sarah. Noch
0: eine
1: einmal
0: Chance.
1: Die Woche die Chance, dass die Lisa nicht gewinnt.
2: Vor allem, Sarah hat die erste Chance in der Woche zu gewinnen.
0: Leider.
2: Auch ich Mike, du hast einmal gewonnen.
1: Ich habe einmal gewonnen.
0: Ich habe einmal dafür das erste Stoppkufen.
1: Du hast einmal Stoppkufen und nicht gewonnen. Das war auch eine Leistung.
0: Und ich bin jetzt sehr guter Dinge dadurch, dass du, Lisa, jetzt ja über WhatsApp spielst und wirklich nur die Nachrichten über WhatsApp nehmen darfst und erfahrungsgemäß das immer ein paar Sekunden dauert.
1: Ja.
0: Bis dann die Nachrichten,
1: ja.
0: Wittere ich Chancen für uns, Mike.
2: Ich habe aber die eine Runde, die ich mit den Hörern gespielt habe, auch gewonnen.
0: Ja, ich weiß nicht. Ja. Das ist immer super gut, aber vielleicht haben wir jetzt ein bisschen mehr Chance. In den nächsten 15 Minuten wird gespielt. Ice Nine Kills unter anderem noch davor mit dabei.
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3: 14 Grad haben wir schon in Podersdorf. Ein Eck kühler ist es noch bei 3 Grad in Freistadt und 8 Grad sind es in St. Johann in Pongau. Bis zum Nachmittag gibt es heute einiges an Sonnenschein, dann tauchen ein paar Wolken auf und vor allem im Bergland sind auch Regenschauer unterwegs. Dazu gibt es bis zu 24 Grad.
4: Dankeschön, Lisa. Willkommen zu den Schlagzeilen. Hier hat Alex Sücker.
5: Heute ist Weltrotkreuztag. In Österreich gibt es die Hilfsorganisation seit 146 Jahren. Derzeit engagieren sich über 70.000 Menschen freiwillig für das Rote Kreuz hierzulande. Und das nicht nur beim Rettungsdienst. Viele sind auch als Flüchtlingsbetreuer, Katastrophenhelfer oder auch im Blutspendedienst und in Jugendgruppen im Einsatz. Weltweit sind es 16 Millionen Freiwillige, die beim Roten Kreuz mithelfen. Trotz der Waffenruhe zwischen dem Iran und den USA haben sich die Truppen in der Nacht in der Straße von Hormus beschossen. Beide Seiten beschuldigen sich gegenseitig, das Feuer eröffnet zu haben. Die laufenden Friedensverhandlungen sollen trotzdem weitergeführt werden. Eine Antwort des Iran auf ein Friedensabkommen steht noch immer aus. Der Amokfahrer von Leipzig hat seine Tat offenbar zuvor angekündigt. Im April hat der 33-Jährige eine Chatnachricht an seine Frau geschrieben. Darin heißt es, er hätte schon lange kein Auto mehr in eine Menschenmenge gefahren. Vor der Tat haben der Mann und seine Frau schon getrennt gelebt. Das Motiv seiner Tat, bei der zwei Fußgänger gestorben sind, ist weiter unklar. Der Mann befindet sich in einem psychiatrischen Krankenhaus. Und der Hantavirus-Ausbruch auf einem Kreuzfahrtschiff wird kein weltweites Problem werden. Davon geht die Weltgesundheitsorganisation WHO aus. Fachleute stellen klar, dass das nicht der Beginn einer Pandemie ist. Trotzdem suchen die Behörden weiterhin weltweit nach Kontaktpersonen. Es soll dadurch verhindert werden, dass sich das Virus weiter ausbreitet.
4: Dankeschön, Alex. Blick auf die Straßen, 6:06 und da schauen wir nach Niederösterreich, da liegen Reifenteile auf der Fahrbahn.
6: Auf der S33 bei Krems, nein, falsch, auf der S33 Richtung Krems bei Herzogenburg, so ist es richtig, da liegen LKW-Reifenteile auf der Fahrbahn, Asfalt ist vor Ort, um aufzuräumen, deshalb ist dort ein Fahrstreifen blockiert, sollte sich aber bald erledigt haben, staut dort auch nur kurz, aber halt vorsichtig fahren.
4: Wünschen euch, was geht, gute und sichere Fahrt.
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6: 7.28 Uhr, kurz vor halb acht. Das ist der Weg durch diesen Freitag, der uns Sonne bringt. Und auch das Wochenende, glaube ich, ist Frühling bis Sommer-Vibe eigentlich, oder?
7: Ich würde sagen, es geht ungefähr so weiter wie jetzt. Also immer wieder mal ein paar Regen- und Gewitterschauer, aber auch viel Sonne zwischendurch.
6: Na dann schauen wir, dass wir da die Sonne auch genießen können, aber auch natürlich die Regenschauer, die jetzt endlich wieder mit dabei sind. Und dazu gibt es Iceland Kills und McKenna Grace und davor noch The Offspring, Why Don't You Get a Job?

0: Das Spiel kann sich schon ein bisschen so anfühlen, wie Twisting the Knife. Meistens, Mike, für uns zwei.
1: Ja,
2: genau. Schon schön.
0: Es ist die letzte Runde heute, es kann alles passieren. Das war auf jeden Fall Eis 9 Kills, gerade auf 88,6, 7.34 Uhr, kurz nach 7:30.
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0: Und das ist nochmal unser Vertretungsspiel, solange Timpelreim die Wörter rein auf Urlaub ist. Am Montag dann wieder der Timpel zurück. Und dementsprechend spielen wir heute nochmal Stadtland Scheidungsgrund mit euch gemeinsam. Die Kategorien sind, bitte aufpassen, wir brauchen euch, Stadt, Land, Scheidungsgrund, Beruf und Rockstar. Und mit wir brauchen euch, meine ich, die Lisa braucht euch.
2: Jawohl, bitte um Hilfe. Sucht euch eine Kategorie aus, die euch als erstes einfällt zu dem Buchstaben, der ausgewählt wird. Und schickt einfach, was euch einfällt.
1: Schnell, schnell, schnell, das ist das Thema. Ja,
2: und schön, dass das du sagst, obwohl du nicht mit den Hörern spielst.
1: Ja.
2: Ich dachte, du willst, dass sie langsam sind heute.
1: Naja, ich meine, für mich wäre es besser, wenn es langsam ist. Ja.
0: Also wir müssen ja kurz auch hier aufklären, Lisa hat The Brain als Spitznamen, weil sie wirklich wahnsinnig schnell ist bei dem Spiel.
1: Irre.
0: Und ich wittere jetzt das erste Mal eine Hoffnung für uns, Mike, weil nicht, weil ihr langsamer seid, sondern weil über WhatsApp gespielt bedeutet, es braucht doch ein paar Sekunden, bis einmal die ersten Nachrichten eintrudeln. Das kann ein Vorteil sein für uns.
1: Was ist denn das letzte Mal passiert, als die Lisa mit allen gespielt hat?
0: Ich glaube, sie hat gewonnen.
1: Auch gewonnen.
2: Ja.
1: Also so groß ist meine Hoffnung nicht, aber trotzdem. Wir werden unser Bestes geben. Sarah und ich spielen nur mit jeweils unseren eigenen Gehirnen. Unser WhatsApp ist geschlossen. Sarah, ich sehe es bitte noch.
0: Ja, mache ich.
1: Jawohl. Das heißt, wenn ihr über WhatsApp schreibt, dann sieht es nur die Lisa. Einfach so schnell, euch was einfällt, schnell schreiben. WhatsApp-Nummer ist 0676 83 88 6 100. Und nochmal die Rubriken Stadt, Land, Scheidungsgrund, Beruf und Rockstar. Sind wir alle bereit?
2: Jawohl.
0: Fix.
1: Sarah, sag auch, ich sag Stopp.
0: Gut.
2: Aber nicht wieder Überraschungsmoment, Mike. Ich gleich bei A Stopp sagen.
0: Sobald der Buchstabe ist, geht's los. Okay. Achso, ja. Ich sag A?
2: Du
0: sag
2: ja.
0: Ah, ja, okay.
1: Die Sarah ist ganz nervös.
2: Das fängt schon gut an.
1: Geht schon.
0: A.
1: Stopp.
0: Was?
1: Ja.
0: B. Ja, B. Ja,
1: wie langsam.
2: Stadt, ja, Land, Scheidungsgrund, Beruf und Rockstar mit B, liebe Leute, bitte. Das ist schon großartig. Nicht alle nur bitte Stadt und Land schicken.
1: Ich brauche einen Beruf.
2: Beruf und Scheidungsgrund brauchen wir noch.
1: Ah,
0: stopp, Alter, stopp!
2: Was?
1: Nein, mir ist gerade ein Beruf eingefallen. Mir ist gerade in der Sekunde ein Beruf eingefallen.
2: Drei Buchstaben darf ich noch schreiben, oder?
1: Ja. Fertig schreiben darf man immer.
0: Ja, was ist das, bitte?
1: Mir ist gerade ein Beruf eingefallen. Das ärgert mich so sehr. Warum stellst du mich immer bei der Rubrik auf?
0: Ma! Ich hab, Alter.
2: Sarah, ich bin jetzt wie gestolz.
0: Lisa, bist du fertig
2: auch? Ich bin fertig, ja. Wir haben nur die letzten drei Buchstaben beim letzten Wort gefehlt.
0: Mike?
1: Ich hab keinen Beruf.
2: Ich habe am längsten gebraucht,
1: als Person
2: um
1: einen Beruf, aber es steht keiner auf meinem Zettel.
0: Ich bin jetzt eh wieder bei meinem Unsicher.
2: Also Sarah, wenn du jetzt wieder den was für sich Ameisen B und den NASA-Mitarbeiter hast, dann brauchst du gar nicht Stopp sagen.
0: Viel
2: ich
0: besser
2: sag's
0: alles. So, viel okay. Besser noch.
1: Naja, Sarah, du hast Job gerufen, beginn.
0: Ja, ich habe mal Bremen bestatt.
2: Oh, das ist sehr stark.
0: Weil die Bremer Stadtmusikanten sind ja, deswegen weiß man, dass es eine Stadt ist.
1: Großartig. Ist ja schön, ich war mal in Bremen, ist schön.
2: Ich habe Brünn geschrieben oder Brno, je nachdem.
0: Oh, ja.
2: Berlin!
0: Na schön, haben wir alle 10
2: Punkte. Moment, ich muss noch kurz aufklären, wer mir Brno eingeflüstert hat. Das war zum Beispiel die Tanja. Das war gleich die erste Nachricht, die gekommen ist, deswegen habe ich sofort hingeschrieben.
0: Ja, großartig.
1: Geil. Das ist auch eine schöne Stadt. Das sind alles schöne Städte.
0: Schön.
1: Ja.
0: Und alle 10 Punkte.
1: Alle 10 Punkte, das ist noch schöner.
0: Land, da habe ich sogar geschafft, kurz mich an meinen Skikurs zu erinnern.
2: Wo warst
1: dann
2: du
1: hast du nicht das Land, was ich habe.
0: Und dann an meinen ersten Kontakt dann mit, im Skikurs dann mit so anderen Männergruppen. Burschengruppen.
1: Ich will überhaupt nicht wissen, was da...
0: Egal, aber in dem
1: darum kann es jetzt nicht gehen.
0: Egal jetzt, ja, Skikurs war in Österreich und wir hatten Belgier zu Besuch. Also Belgien.
1: Ja.
2: Schön.
1: Ich will gar nicht wissen, was mit den Belgiern passiert ist.
2: Der Gü hat mir Belarus eingesagt.
0: Jawohl, stark. Bolivien.
2: Was?
0: Ich kann nicht verlieren. Das ist eine Runde, ich halte es nicht
1: auf. Ja.
0: Gut, Scheidungsgrund.
2: Das kam jetzt sehr oft rein. Die Petra zum Beispiel, die Leni, die Marion, Michi, der Martin, was haben wir da noch? Die Asia haben geschrieben, Betrügen oder Betrug.
0: Ja, Klassiker.
1: Das ist viel mehr geradeaus als das, was ich geschrieben habe.
0: Ja, sag.
1: Bärentöter.
2: Oder?
1: Ja, also wenn du jetzt drauf kommst, du bist mit jemandem verheiratet und in seiner Freizeit, anstatt mit dir romantische Dates zu verbringen, geht er in den Wald und bringt irgendwelche Bären um.
2: Weil es zu viele Bären gibt bei uns.
1: Ja, das ist nicht in Ordnung.
0: bis der Patrick dich nie wieder über meine Scheiße
1: zu hören. Entschuldigung.
0: Nie wieder.
1: Du hast Ameisenbär gehabt.
2: Ja, ich bin besser als der Ameisenbär. Das
1: so,
2: würde ich
1: bitte,
2: auch
1: jetzt bin ich
2: nein,
1: gespannt.
2: Das passt eh. Ich habe nicht gesagt, nein.
1: Würdest du dich nicht von jemandem trennen, wenn du darauf kommst, dass der in seiner Freizeit anstatt Zeit mit dir zu verbringen, Bären umbringt?
0: Sofort.
1: Na eben. Also bitte, reg dich nicht auf.
0: Ich habe einen vielleicht sehr gemeinen Scheidungsgrund, aber aus Zeitgründen habe ich mir dann gedacht, es wird schon passen. Ich habe stehen Beinprothese.
1: Sarah.
0: Aber,
2: das ist wirklich Sarah.
0: Pass auf, okay. Nein, nicht so, nicht so, sondern weil du vielleicht als Mann dir denkst, ich brauche das quasi als drittes Bein.
2: Was?
0: Damit ich funktioniere.
1: Was?
0: Und das kann dann vielleicht schwierig sein.
2: Oder was? Ich verstehe die Geschichte nicht.
1: Ich glaube, ich möchte es gar nicht verstehen.
0: Nein, wirklich. Ich will es auch gar nicht noch einmal erklären. Ich meine nicht die Beinprothese, weil ich keine Beine habe, sondern noch
1: ich
0: zusätzlich
1: möchte,
0: zu
1: möchte.
0: Meinem Leben. Und wenn ich die aber brauche und das aber nicht
2: alles,
0: möchte,
2: was
0: denke
2: du sagst,
0: ich mir,
2: macht es nur schlimmer.
1: Ich will nichts. Ich will von dir eigentlich nichts mehr hören.
0: Ich sage 10 Punkte.
2: Ich finde es wirklich faszinierend, wie Sarahs Gehirn funktioniert.
1: Nein, es ist unglaublich.
2: Es ist unfassbar.
1: Mach, was du willst. Ich habe keinen Beruf. Mir ist ganz wenig, kurz bevor du Stopp geschrien hast, ist mir noch der Bierbrauer eingefallen. Und dann habe ich es nicht mehr hinschreiben können.
2: Ja, das ist blöd.
0: Lisa, was hast du?
2: Petra, Jasmin, Daniel, Raffi, Renate, Michi, Mario, ganz viele. Gerhard, Annika, Michi, Tamara, Kevin, den Bäcker.
0: Oh. Sehr geradeaus.
1: Das wäre so einfach. Sarah, bitte sag nicht, dass du irgendwas mit Beinprothese hast.
0: Nein, ich habe den Beamten.
1: Meine Mutter war Beamte.
4: Ich hasse mein Gehirn.
2: Ja, okay.
1: Gut, ihr habt beide 10 Punkte.
0: Jawohl, Alter.
1: Also Sarah eigentlich, finde ich, einen Punkt, aber okay. Rockstar.
0: Doppel B natürlich.
1: Was? Bela B?
0: Natürlich Bela B.
2: Ja,
0: okay.
2: Same hier. Nicole, okay. Marion, Hannes, Olivia, Martin, Nina, Adam, Martina, Claudia, Flo,
1: Wahnsinn.
2: Tina, Gerhard, Didi, Judy, Thomas, alle Bela B.
1: Der Idol Billy.
0: Der Idol Billy. Das heißt aber, Lisa, wir haben 5 Punkte, oder?
1: Jawohl. Ja,
2: ich bin jetzt 10. Aber nicht sicher, ob der Mike nicht sogar gewonnen hat.
0: Bis dann, aber das hab, ist die erste Runde, wo ich zumindest in jeder Kategorie Punkte habe.
2: Oder Sarah, haben wir jetzt beide 45 Punkte?
0: Fix.
1: Ja, stark. Und ich habe 40.
0: Was?
1: Ja.
0: Stopp.
1: Entschuldigung. Ganz kurz, wenn ihr beide 45 Punkte habt, dann finde ich, darf die Beinprothese nicht zählen.
2: Oh, na ja, ich bin auch dafür, Mac.
0: Ich finde...
2: Nein, Sarah.
1: Was? Nein.
0: Die erste Runde in dieser Woche, die ich gewonnen habe.
2: Nein.
1: Erstens mal, wenn, dann hast es nicht du gewonnen, sondern du teilst den
0: ja,
1: Sieg.
0: Ja, wir teilen uns den Sieg.
2: Das ist, glaube ich, der erste Sieg von der Sarah seit ewig. Würde ich eher sagen.
0: Wir haben alle gemeinsam gewonnen, außer der Mike. Was ist dein Abschluss?
1: Ich halte es mit Florian, der sagt, naja, aber Sarah, Beinprothese.
2: Der Andreas, Beamter ist kein Beruf, sondern ein Status.
0: Ich finde, die Fanfare spielen schon.
1: Einfach so.
0: Das ist jetzt
1: einfach
0: zu spät.
1: So, du hast jetzt einfach entschieden.
0: Zu spät für Einwände.
2: Nein, ich finde nicht.
0: Ich habe darauf gewartet, was ihr bei Beamten sagt, sonst hat sich niemand aufgeregt.
2: Ja, nachdem der Mike es gesagt hat, wollte ich nicht schon wieder der Unsichtbare sein.
1: Ja, ich muss aber sagen, ein bisschen hat er schon recht, Andreas. Aber
0: schnell Beamter, ja oder nein?
2: Nein.
1: Dann machen wir eine Abstimmung.
0: Schnell jetzt auf unsere Beamter,
2: jawohl.
0: Daumen hoch oder
2: Daumen runter.
0: Und natürlich Daumen hoch,
2: runter.
0: Weil ich möchte einmal gewinnen.
1: Also Daumen hoch ist Beamter gilt.
0: Ja,
1: Daumen runter
2: ist
1: Beamter gilt
2: nicht.

0: Jetzt lasst ihr die Freude, lasst es halt auch einmal gewinnen.
1: Beamter zählt nicht.
2: Unterschiedliche Zugänge.
3: Genau, das waren jetzt die Zugänge. Ja. Also da ist jetzt so viel reingekommen, bist du gescheit. Wir haben jetzt noch eine Spontanabstimmung gemacht zu Stadtlandscheidungsgrund, weil ich beim Beruf stehen habe Beamter und jetzt natürlich die Frage war, ist es offiziell eine Berufsbezeichnung für Stadtlandscheidungsgrund für unsere Rubrik Beruf oder nicht?
4: Die Meinungen sind auseinandergegangen. Der Kevin zum Beispiel Daumen hoch, der Sarah zuliebe. Die Katrin wiederum schreibt, extra rechts rangefahren für den Daumen runter. Steffi meint, gönnt der Sarah den Moment. Thomas und Tobi sagen, wenn der Angestellte nicht gegolten hat, dann der Beamte auch nicht.
2: Ich finde vor allem, witzigerweise, die für dich sind, sind eher so aus, ein bisschen aus...
4: Aus Mitleid.
2: Ja, ich wollte jetzt nicht Mitleid sagen, aber es ist ja so...
3: Das. Ich hätte schon kurzfristig die Fanfare gespielt, weil es wäre die erste Runde gewesen in dieser Woche, die ich mit euch, also mit dir, Lisa und euch gemeinsam gewonnen hätte.
4: Dann wäre es halt jetzt wirklich bitter, wenn du die Fanfare gespielt hast und trotzdem verlierst, Sarah.
3: Ich habe hier den Zettel
2: die Abstimmung.
3: Mit den ganzen Daumen hoch und runter drauf und... Wir werden schauen, was ihr entschieden habt. Ihr habt es entschieden. 60% sagen, Beamter ist kein Beruf.
2: Ja. Da müssen wir jetzt auch offiziell aufklären, das stimmt tatsächlich auch. Also es ist eigentlich streng genommen eher ein Angestelltenverhältnis.
3: Und damit
4: hast du nicht nur nicht gewonnen, sondern sogar... verloren.
2: Hast du dir die traurige Musik hergerichtet?
3: Damit
2: mein Herz zerbricht.
4: Sarah fällt gerade vom ersten auf den letzten Platz.
3: Kurz ganz oben mit der Fanfare und jetzt.
2: Ich habe Schmerzen hier jetzt. Das tut weh.
3: Das ist ein Stadtentscheidungsgrund, gell? Ja. So gehen die Emotionen hoch und runter. Nein, wir sind ja fair. Ja. Dankeschön für die Abstimmungen auf WhatsApp. Sehr, sehr lustiges Spiel, dass da so viele mit dabei sind. 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Gratuliere an euch.

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1: Zumindest am Vormittag überwiegt heute in ganz Österreich der Sonnenschein. Am Nachmittag entwickeln sich dann ein paar Wolken und vor allem im Bergland sind wieder ein paar Regen- und Gewitterschauer möglich. Die Temperaturen erreichen 18 bis 24 Grad. Aktuell haben wir 8 Grad in Galsbach, 2 Grad in Galtür und 10 Grad in Bad Vöslau.
2: Dankeschön, Lisa. Wir kommen zu den Nachrichten, die hat Alex Hücker.
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4: Bregenz hat das grünste Stadtzentrum. Das zeigt eine neue Satellitenanalyse der Umweltschutzorganisation Greenpeace. Fast 40% des Stadtkerns der Vorarlberger Landeshauptstadt ist bepflanzt. Platz 2 im Bundesländer-Ranking geht an Linz, dicht gefolgt von Graz. Klagenfurt liegt im Mittelfeld. Innsbruck ist mit nur 25% Grünanlagen Schlusslicht. Versiegelte Flächen verstärken die Hitze in Stadtzentren massiv. Bäume, Parks und Wiesen wirken dagegen wie Klimaanlagen. Das Amazon-Logistikzentrum in Reichersberg in Oberösterreich wird nicht gebaut. Der Gemeinderat hat sich in einer Abstimmung am Abend mehrheitlich gegen Gespräche mit dem Online-Giganten ausgesprochen. Amazon wollte in Reichersberg um 500 Millionen Euro ein riesiges Logistikzentrum bauen. Eine Rekordmenge Drogen haben die spanischen Behörden im Atlantik sichergestellt. 30 Tonnen Kokain im Wert von über 800 Millionen Euro sind auf einem Schiff beschlagnahmt worden. Die 23-köpfige Crew ist in Untersuchungshaft. Heute ist Weltrotkreuztag. In Österreich gibt es die Hilfsorganisation seit 146 Jahren und derzeit engagieren sich über 70.000 Menschen freiwillig für das Rote Kreuz. Und das nicht nur beim Rettungsdienst. Viele sind auch als Flüchtlingsbetreuer, Katastrophenhelfer oder auch im Blutspendedienst und in Jugendgruppen im Einsatz. Weltweit sind es 16 Millionen Freiwillige, die beim Roten Kreuz mithelfen.
2: Dankeschön, Alex. Blick auf die Straßen, 6 Minuten vor 8.
5: Ja, schaut gut aus, aktuell keine gröberen Verzögerungen.
2: Wünschen wir euch eine gute und sichere Fahrt.
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5: Schönen guten Morgen.
14: Lisa Riedl.
1: Guten Morgen.
14: Und Sarah Steiner.
2: Schönen guten Morgen. Es ist 7.58 Uhr, 8:02, der Weg durch diesen Freitagweg in Richtung Wochenende. Und da ist jetzt gleich am Start endlich eine Rubrik, die eigentlich den Namen Rubrik noch nicht verdient hat oder Fix-Rubrik noch nicht verdient hat, weil so regelmäßig haben wir es noch nicht gemacht.
1: Wir sind nicht so konstant. Konsequent, das wollte ich sagen. Entschuldigung, konsequent.
2: Aber wir werden es jetzt wieder machen und dann hoffentlich wöchentlich. Das
5: immer
2: war der Plan.
5: Wöchentlich ist der Plan und zwar immer am Freitag. Ihr könnt uns sagen, was sind so kleine Sachen, die eigentlich nicht lange dauern, wo man weiß im Vorhinein, das wird nicht lange dauern, aber man schiebt es ewig auf. Schickt uns das per Sprachnachricht und wir schimpfen euch so lange, bis ihr es dann endlich macht.
2: Jawohl.
5: Das macht uns Spaß und ihr habt es dann erledigt.
2: In den nächsten 10 Minuten Arbeitstitel Aufschubrig gibt's gleich nach Rise Against und Limp Bizkit. My Way. 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Weg ins Wochenende.

0: Rise Against, Help is on the way, das ist 88.6 und tatsächlich, das sind wir. Wir sind da und wir helfen euch jetzt im besten Fall.
1: So sind wir.
0: Nicht liebevoll, aber wir helfen euch.
2: Und es liebevoll ist ja dann, gemeint.
1: Manchmal bringt liebevoll auch nichts, manchmal muss man strenger sein.
0: Man muss das Ziel ja dann erreichen können.
1: Genau.
0: Und zwar bei unserer neuen Rubrik, die wir haben, wir nennen sie aktuell noch Arbeitstitel Aufschubrik. Werden wir noch einen anderen Namen finden, irgendwann, aber wurscht, es geht darum, Sachen, die aufgeschoben werden. Von euch, von uns allen, kennt man, wo man sagt, seit Ewigkeiten schon, ma, das wollte ich eigentlich machen heute.
2: Und eigentlich wäre es in 3 Minuten erledigt, aber man muss halt die Motivation finden, anzufangen.
1: Genau, es geht eben um diese kleinen Sachen. Ja? Wenn so richtig riesengroße Projekte anstehen, dann ist eh klar, dass man ein bisschen zögert, weil man dann weiß, okay, das dauert ewig, wenn ich das dann einmal anfange. Aber es geht um diese Kleinigkeiten. So dieses, ma, letztes Mal irgendwann gehabt, ma, das, die Wasserflasche, die ich seit Ewigkeiten im Auto habe und nicht wegbringe. So ganz, ganz kleine Sachen, wenn man sagt, okay, das muss jetzt einfach passieren und wenn es passiert, ist in 5 Minuten erledigt.
0: Das ist genau der Punkt. Sachen, die ich seit Wochen, Monaten, vielleicht sogar Jahren aufschiebe, die eigentlich maximal eine halbe Stunde dauern. Maximal.
1: Ja,
0: Meistens sind es wirklich nur ein paar wenige Minuten.
1: Mhm.
0: Die Liste, die wir haben mittlerweile, auch schon mit so vielen Nachrichten von euch, ist elendslang.
2: Wir müssen viel schimpfen.
0: Es wird so viel aufgeschoben. Und da mal zumindest etwas Schönes, hören wir uns die Karte an.
3: Ich habe mir das zu Herzen genommen, ohne dass ihr mit so einem geschimpfen habt. Und habe endlich gestern meinen Kleiderkasten einmal entrümpelt, beziehungsweise die ganzen Sachen, muss man nicht mehr so passen, alle haben weggetan und die Winterklamotten endlich auch die restlichen weggekramt.
2: Ja, Kathi. Großartig, Kathi.
1: Genau, darum geht's.
0: Applaus.
1: Ihr schickt uns das und wir schimpfen euch, bis ihr es macht. Und dann macht es und dann kriegt ihr einen Applaus von uns.
0: Und es ist aber so viel noch nicht gemacht. Also Kathi ist eigentlich
1: genug, ja?
0: Nicht in der Mehrheit.
1: Ausnahme.
0: Kathi ist Ausnahmefall, hat es geschafft, etwas zu erledigen, großartig. Aber wir sind jetzt für euch da, eben um euch zu schimpfen, damit es endlich euren Hintern hochkriegt.
1: Mhm.
0: Der Richard hat uns da was geschickt, schiebt etwas schon ewig auf.
4: Im April 2018 habe ich beim Verlegen von Betonplatten vor meiner Kellertür den Rahmen zerstört. Das war Edelstahlrahmen. Mein Vater ist neben gestanden und hat gesagt, so wie ich dich kenne, ist das in 10 Jahren sicher auch noch nicht repariert. Die 10 Jahre sind noch nicht voll, aber dazu kommen wir noch nicht.
1: So,
2: Richard.
1: 2018, ist das dein Ernst?
2: 8 Jahre, Mike, damit du es auch weißt.
1: Es sind noch nicht ganz 10, aber weit sind wir nicht mehr entfernt.
0: Richard, wir sprechen hier von Jahren an Aufschub.
1: So nicht.
0: Was ist da los?
2: So sind wir nicht.
0: Wie kann man so werden, Richard? Frage ich mich. Wie kann das passieren?
1: Willst du wirklich der Mensch sein?
0: Willst du der sein, der so geworden ist?
1: Na, eigentlich nicht.
0: Also werd anders.
2: Willst du die Nachrede haben, der macht eh nie was?
1: Genau, das will man ja nicht. Man will ja nicht im Freundeskreis bekannt sein, also geh bitte, wenn der irgendwas...
0: Das ist der mit der Zerstörung.
1: Naja, das ist der 10 Jahre, darfst warten auf den.
0: Also Richard, wir wollen diesen Titel bitte nicht mehr dir geben müssen. Wir wollen, Richard, dass du ab jetzt sofort dein Leben änderst, dich neu findest.
1: Dich änderst.
0: Und deine Prioritäten änderst und sagst, heute ist der Tag der Tage, wenn ich heute nach Hause komme, wird das allererste, das ich mache, sein, dieses Projekt anzugehen.
2: Vor allem, er sagt vor der Kellertür, also ich nehme an, das ist wahrscheinlich draußen.
1: Boah.
2: Richard, das Wetter dieses Wochenende ist genau perfekt. Es ist schön, großteils und nicht zu heiß. Also, wenn man was machen will, dann bitte jetzt.
1: Du hast das ganze Wochenende Zeit, wie ich reagiert. Wir werden es nicht akzeptieren, wenn das am Wochenende nicht erledigt
2: wird. Wir wollen am Montag ein Foto von diesem fertigen Rahmen sehen, Richard.
0: Nämlich wirklich, aber WhatsApp-Nummer 0676 83 88 6100. Richard, das ist auch kein Bitten oder kein, hey, es wäre schön, wenn, sondern das ist wirklich jetzt, Richard, geradeaus, wir sagen es dir, wie es ist, am Montag möchten wir dieses Foto sehen und werden wir dieses Foto auch sehen von dem reparierten Rahmen.
2: Sonst sind wir sehr enttäuscht von dir.
1: Wir sind nicht wütend.
2: Wir sind enttäuscht.
1: Und
0: das ist immer viel schlimmer.
1: viel schlimmer.
0: Gut, Maria, was hast du uns geschickt?
5: Okay, was schiebe ich auf? Kuchenkasten auserwischen. Das nervt mich abartig. Es nervt mich einfach. Und ich bringe es auch nicht la. Weil wenn ich überlege, jetzt essen wir halt einmal ein Kuchenkasten la und dann kann man es auserwischen. Nein, geht nicht.
1: Bitte, Maria.
0: Nein, also Maria, ich weiß, eine Küche kann groß sein, aber bitte, da muss dein Durchsetzungsvermögen größer sein.
1: Was heißt aus dem geht nicht?
0: Geht nicht, gibt's nicht.
1: Geht nicht, gibt's
0: so fängt's
1: nicht. Also das wirklich, das Maria ist mit der Einstellung, fangen wir gar nicht an.
0: Wo kommen wir dahin?
1: Na,
0: wie soll das weitergehen?
1: Was soll das?
0: Wie soll das Leben überhaupt dann noch weiter verlaufen?
1: Willst du mal jede Herausforderung so herantreten?
0: Vom nicht gewischten Küchenkastel bis wohin? Wohin
1: wirklich?
0: Geht das?
1: Lässt du dich vom Küchenkastel schon unterkriegen?
0: Das ist ja nur die Spitze des Eisbergs.
1: Bitte, Maria.
0: Also Maria, wirklich jetzt zusammenreißen, bitte schön, Fetzen in die Hand nehmen und wischen ist das Motto.
1: Wischen, vor allem, das dauert ja wirklich nicht lang. Also, bei der Betonplatte bin ich mir nicht sicher, aber beim Küchenkasten.
0: Naja, Moment, wenn es mehrere Küchenkasten sind, kann ich schon verstehen. Ja,
1: bitte.
0: Ich bin auch der Erste, der das aufschiebt.
2: Aber das ist auch lang vor mir her. Maria, ich würde sagen, jetzt ist der Tag, an dem wir
1: beide
2: das machen sollten.
1: Ja.
2: Ja? Na,
0: wir machen das gemeinsam.
2: Ja. Maria, wir machen das morgen.
0: Wir machen das gemeinsam, wir wischen gemeinsam. Es ist das Wehenwochenende steht für Wischen.
2: Am Montag haben wir alle drei eine saubere Küche.
1: So ist es. Ich glaube an dich, Maria. Ich an euch.
2: Und wehe, eine von uns drei schafft es nicht.
0: Und Maria, auch da dasselbe wie beim Richard. Es ist nicht ein, ja, wäre cool, ich versuche einmal irgendwo das am Wochenende unterzukriegen, sondern am Montag ist das Foto da für diese aufgewischte Küche.
1: Nicht, dass du in 10 Jahren dastehst und sagst, na super, jetzt bin ich wieder Richard.
2: Jetzt ist die Küche schon so dreckig, dass ich die Küche nicht mehr sehe.
0: Also Maria, wirklich. Gib dir einen Ruck.
2: It's the
0: Fetzen
2: time.
0: Raus. Ja. Küchenkastel mischen.
1: So nicht, Maria. So wollen wir dich auch nicht. Ja? Wir wissen, du kannst es besser.
0: Es wird am Wochenende die Sonne dann auch durch die Fenster reinscheinen. Jeder sieht den
2: Staub.
0: Das
2: sieht man dann auch gleich, dass vielleicht die Fenster auch dreckig sind.
0: Also.
1: Das wird das Wochenende, wo ihr eure Sachen erledigt, Leute. Auf geht es.
0: Gute Besserung an alle, die noch nichts erledigt haben. Wir sind stets zu Diensten, um euch ein bisschen da eine Motivation rauszulocken. The Cranberries, Zombie, jetzt einmal für den Weg durch den Freitagmorgen.

0: Jetzt habe ich ein schlechtes Gewissen, obwohl ich nicht einmal der Richard bin. Schreibt uns der Richard.
1: Ja, da haben wir alles richtig gemacht,
2: oh,
1: oder?
2: Ja, ja, ja.
0: Wenn es was zu erledigen gibt, dann kannst du dich ruhig angesprochen fühlen.
1: Der Richard hat sicher auch was zu tun, das glaube ich auch.
2: Jeder schiebt irgendwas auf, zu 100%.
0: Ganz bestimmt.
2: Sehr schön.
1: Der Strani wiederum meint, wenn es S3 so motiviert hat, dann kommt es zu mir und rammt meine Bude zusammen.
0: Strani. Ja, Moment mal, Strani, darum geht's nicht.
2: Nein, das ist nicht der Weg.
1: Wir drei haben genug eigene Baustellen, die wir aufschieben.
0: Wir haben selber Sachen zu erledigen. Ja. Wir schimpfen uns selber genug. Aber in der Rubrik geht es ja darum, dass wir euch schimpfen, bis ihr die Sachen erledigt habt, die ihr ewig lang aufschiebt.
2: Wir sind nur die Stimmen in eurem Kopf.
0: Genau.
2: Aber wir machen sonst nichts.
0: Ja,
2: wir machen keine Handbewegung.
1: Wir sind das kleine Teufel, was auf eurer Schulter sitzt.
2: Ja, ja. Und noch sagen, jetzt geht schon. Jetzt aber Vollgas, bitteschön, weil es ist Zeit. Aber bitte Aufschubrik, eben eine Rubrik, die wir versuchen wöchentlich zu machen, wo wir euch eben schimpfen für Sachen, die ihr ewig aufschiebt und dann hoffentlich endlich die Motivation findet. Gerne jederzeit her mit den Dingen, die ihr aufschiebt, über WhatsApp 0676 83 88 6100. Und eine Sache, die wir leider jetzt auch schon lange aufschieben.
0: Da dürft ihr uns schimpfen. Weil das schieben wir ein bisschen auf, obwohl es relativ schnell erledigt wäre. Ist zwar ein kreativer Prozess, das ist immer ein bisschen was anderes, aber ihr habt uns schon sehr, sehr viele coole Vorschläge auch geschickt. Nämlich, wie nennen wir diese Rubrik überhaupt?
3: Arschtritt für Fortschritt.
4: Einfach eine Mischung aus Schimpfen und Motivation, die Schimpfivation.
2: Beides sehr gut auf den Punkt gebracht,
0: ja. Schimpfivation, Arschtritt für Fortschritt.
2: Also da gerne her noch mit euren Namensideen für die aktuellen Arbeitstitel Aufschubrik. Eben Dinge, die ihr ewig aufschiebt, die eigentlich in wenigen Minuten gemacht werden und wir schimpfen euch, damit es endlich soweit ist. Gerne auch her mit euren Namensvorschlägen. Freuen wir uns sehr und jetzt auch über etwas Neues von Black Veil Brides. Das neue Album nämlich heute rausgekommen und da hören wir jetzt rein. Vindicate gibt es jetzt auf 88.6.

Gleich einmal eine extra Motivation mit den Black Veil Brides. Vindicate hier auf 88.6. Heute ihr neues Album rausgebracht und das eben der Titeltrack. Das ist 88.6.

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3: 12 Grad haben aktuell in Ried im Innkreis, 6 Grad in Kärntner Gmünd und 13 Grad sind es in Lutzmannsburg. Heute gibt es im ganzen Land wieder einiges an Sonnenschein mit 18 bis 24 Grad. Richtung Nachmittag entstehen dann einige Wolken und vor allem in den Bergen sind wieder Regen- und Gewitterschauer mit dabei.
4: Dankeschön, Lisa. Wir kommen zu den Schlagzeilen mit Alex Sücker.
5: Bregenz hat das grünste Stadtzentrum. Das zeigt eine neue Satellitenanalyse der Umweltschutzorganisation Greenpeace. Fast 40% des Stadtkerns der Vorarlberger Landeshauptstadt ist bepflanzt. Platz 2 im Bundesländer-Ranking geht an Linz, dicht gefolgt von Graz. Klagenfurt liegt im Mittelfeld. Innsbruck ist mit nur 25% Grünanlagen Schlusslicht. Versiegelte Flächen verstärken die Hitze in Stadtzentren massiv. Bäume, Parks und Wiesen wirken dagegen wie Klimaanlagen. Das Amazon-Logistikzentrum in Reichersberg in Oberösterreich wird nicht gebaut. Der Gemeinderat hat sich in einer Abstimmung am Abend mehrheitlich gegen Gespräche mit dem Online-Giganten ausgesprochen. Amazon wollte in Reichersberg um 500 Millionen Euro ein riesiges Logistikzentrum bauen. Eine Rekordmenge Drogen haben die spanischen Behörden im Atlantik sichergestellt. 30 Tonnen Kokain im Wert von über 800 Millionen Euro sind auf einem Schiff beschlagnahmt worden. Die 23-köpfige Crew ist in Untersuchungshaft. Heute ist Weltrotkreuztag. In Österreich gibt es die Hilfsorganisation seit 146 Jahren und derzeit engagieren sich über 70.000 Menschen freiwillig für das Rote Kreuz. Und das nicht nur beim Rettungsdienst. Viele sind auch als Flüchtlingsbetreuer, Katastrophenhelfer oder auch im Blutspendedienst und in Jugendgruppen im Einsatz. Weltweit sind es 16 Millionen Freiwillige, die beim Roten Kreuz mithelfen.
4: Dankeschön, Alex. Und danke natürlich an alle Freiwilligen, die im Einsatz sind. Es ist 8.25 Uhr, kurz vor halb neun. Wir schauen auf die Straßen.
6: Ich habe in meinem Dokument nichts stehen.
4: Schön.
6: Das heißt, es ist nichts los. Also es ist nichts los und deswegen steht nichts dran. Es ist nicht, weil ich das hingeschrieben habe, nichts los. Es ist einfach, ihr habt gute Fahrt.
4: Ihr habt gute Fahrt, genau.
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14: Der Weg durch den Freitagmorgen, 8.30 Uhr, Punkt 8:30. Es ist der 8. Mai und wir gehen in Richtung Wochenende mit Billy Talent, Viking Death March. So rockt das Leben. Schönen guten Morgen.

Billy Talent, Viking Death March, das ist 88.6, 8.34 Uhr, kurz nach 8:30. Gleich Zeit für gute Seiten, schlechte Seiten. Dem 88.6 Zeitungscheck nach Nirvana, Come As You Are. Schönen guten Morgen, so rockt das Leben.

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1: Freitag ist, wir plaudern über ein paar der Themen des Tages und sind jetzt ein bisschen bunter und fangen an mit einer Nachricht von dir, Mike, die du gefunden hast. Da finde ich generell den Zugang sehr schön, dass, wenn etwas unabsichtlich passiert, daraus dann aber auch etwas werden kann, etwas Unerwartetes, das so nie geworden wäre und dann vielleicht sogar gut ist.
2: Und das man eigentlich verhindern möchte, ja. Bisschen Clickbait ist die Schlagzeile. Ich lese jetzt trotzdem vor, ganz am Ende lesen wir auf, warum es ein bisschen Clickbait ist. Die NASA könnte unabsichtlich den Mars besiedelt haben. Standardartikel. Was? Also von Anfang an. Ja, das ist ja tatsächlich ein wichtiger Teil der Raumfahrt, dass man vermeiden will, dass Lebensformen den Planeten wechseln. Spannender Aspekt dazu auch, als die Crew von Apollo 11 nach der Mondlandung zurückgekommen ist, die durften nicht sofort ihren Liebsten in die Hände fallen. Die mussten 21 Tage in Quarantäne, weil die sind noch immer untersucht worden, ob die vielleicht irgendeine Lebensform von irgendwelcher Außerirdischen mitgebracht haben. Und das Ganze gilt natürlich auch andersrum, vor allem jetzt andersrum. Man will vermeiden, dass Lebensformen, die es auf der Erde gibt, in den Weltall gebracht werden oder auf andere Planeten, weil man einfach nicht weiß, was dann mit denen passiert. Und das kann aber passieren natürlich. Also wenn wir einen Roboter auf den Mars schicken, da will dafür gesorgt werden, dass der wirklich völlig steril dort landet. Also keine Poren, Pollen, Pilze, Mikroorganismen, noch was auch immer auf den Mars bringt. Ja, natürlich, fast kein lebender Organismus, der auf der Erde existiert, kann woanders existieren, aber eben nur fast. Es gibt schon extrem widerstandsfähige Lebewesen auf der Erde. Es gibt zum Beispiel diese kleinen, süßen Bärtierchen. Das haben wir sicher alle schon mal gesehen. Ich kann es jetzt schwer beschreiben, einfach Bärtierchen googeln. Die gibt's. Jetzt hat man, in irgendeiner Doku hat man die schon mal gesehen.
1: Ich google jetzt natürlich Bärtierchen.
3: Ich habe schon.
2: Na, mach das. Habt ihr sicher schon mal gesehen. Gibt es seit Millionen Jahren.
1: Ach, meine Güte.
2: Ja, die schaut so ganz lieb aus. Ein Millimeter klein, wahrscheinlich sogar kleiner meistens, gibt es seit Millionen Jahren auf der Erde. Die sind wahnsinnig widerstandsfähig. Die könnten laut Untersuchungen vielleicht sogar tatsächlich im Weltall und auch am Mars überleben. Dann gibt es auch gewisse Moose oder eben auch Pilze. Manche Pilzarten sind wahnsinnig widerstandsfähig. Und jetzt gibt es eine neue Studie, die zeigt, die Prozedur, die verwendet wird, um Raumschiffe zu desinfizieren und die eben verhindern soll, dass Lebewesen ungeplant ins All transportiert werden, also die dafür sorgen soll, dass die Raumschiffe nicht kontaminiert sind. Da wird mit UV-Strahlung gearbeitet und mit Hitze und allem Möglichen. Diese Prozedur reicht nicht aus, um alle Organismen abzutöten. Und es gibt eine ganz bestimmte Pilzart, die überlebt das und die könnte jetzt schon am Mars sein.
1: Die könnte ich mit bin einem, fassungslos.
2: Ist unglaublich, ja. Und sie könnte nämlich auch am Mars überleben, zumindest eine gewisse Zeit, ist untersucht worden. Die könnte diese Lebensbedingungen am Mars eine Zeit lang überleben. Und das könnte auch schon passiert sein. Es gibt so Fotos vom Mars, von diesen Mars-Robotern, die so auf den Steinen irgendwelche Flecken zeigen. Und das könnte das sein. Ist aber alles sehr, sehr spekulierend und sehr viel Spekulation und hypothetisch und Ding und bla bla. Und vor allem der allerletzte Satz des Artikels, und da komme ich jetzt wieder zu dem, dass es ein bisschen Clickbait ist, der Pilz überlebt dort zwar, aber nur 24 Stunden.
1: Alter, ja. Eine Instagram-Story.
2: Ja, das ist nicht. Der hat genau eine Instagram-Story und dann ist er weg.
3: Schön.
2: Ja, also das finde ich ein bisschen schade, dass da, also weil ich meine, wenn er überlebt, wenn da steht, überlebt, dann rechne ich damit, der überlebt und nicht, der stirbt nach 24 Stunden, weil der überlebt ja nicht.
1: Nein, aber das ist richtig. Er kämpft ums Überleben
2: und verliert dann. Und dann nicht, ja. Also ja, es ist ein bisschen Clickbait, aber ich finde es trotzdem irgendwie spannend, eben so auch zu lernen, dass da schon sehr, sehr viel in der Raumfahrt darauf geachtet wird, dass das eben verhindert wird, weil du eben überhaupt keine Ahnung hast, was passiert, wenn die Bärtierchen dann zum Beispiel am Mars landen. Vielleicht werden sie dann wirklich so groß wie ein Bär. Wer weiß.
1: Niemand weiß das. Aber eben
3: wir wollen es auch nicht wissen.
2: Ja, wirklich. Nein, wir wollen es wirklich nicht wissen.
1: Aber schön, dass aus solchen unabsichtlichen Dingen dann zumindest ein Learning passiert.
2: Immerhin.
1: Man kriegt was weiter und das ist sehr schön.
2: Danke der Standard.
1: Und kommen jetzt zu einer Sache, das ist was, da nehme ich mich auch an der Nase jetzt, das muss ich jedes Jahr auch wieder hören, damit ich ja nicht vergesse, dass eigentlich das ja ein Ablaufdatum hat, Lisa.
3: Richtig, fällt unter die Kategorie PSA, Public Service Announcement. Eben, man hört es immer wieder, man weiß es, aber es schadet nicht, wenn wir uns gemeinsam daran erinnern, vor allem jetzt, wenn wir vielleicht ins Badezimmerkastel schauen und uns denken, ah, eh noch genug da, verwende ich noch. Geht um die Sonnencreme. Artikel dazu auf orf.at mit der Schlagzeile Sonnencreme hat Ablaufdatum. Im Regelfall sollte Sonnencreme 2 bis 3 Jahre halten, wenn sie original verpackt und luftdicht verschlossen ist. Anders ist das aber, wenn die Tube im letzten Jahr schon verwendet wurde oder eben einfach schon offen ist, dann kann es sein, dass sich die Haltbarkeit, vom Ablaufdatum abweicht. Aber auch das ist zum Glück auf der Verpackung angegeben. Meistens ist das so ein Symbol, das schaut aus wie wie eine geöffnete Dose, geöffnete Cremedose. Da steht dann eine Monatszahl dabei und das sind normalerweise 12 Monate, wovon ausgegangen wird.
2: Also wenn ich es aufgemacht habe, soll ich es innerhalb von 12 Monaten aufbrauchen.
3: Genau.
1: Sehr gut, Mike.
2: Gut, nein, ich bin stolz auf dich. Ich wollte es nochmal wiederholen.
3: Ja, wichtig. Aber pass auf, was die Haltbarkeit noch zusätzlich verkürzen kann, ist die falsche Lagerung. Die Sonnencreme sollte möglichst kühl und trocken gelagert werden. Also wenn du sie im heißen Auto gelassen hast, am Novarock zum Beispiel oder so, kann sein, dass sich das nicht ganz ausgeht mit der Haltbarkeit. Mhm. Es ist zwar jetzt nicht so, dass die Sonnencreme sofort kaputt ist, aber wenn eben das Haltbarkeitsdatum überschritten ist, dann ist der angegebene Lichtschutzfaktor einfach nicht mehr garantiert, weil sich die enthaltenen UV-Filter, die deine Haut schützen sollen, verändern können. Wenn die Creme allerdings dann komisch riecht, eine andere Farbe hat oder schon bröckelt, dann sollte man sie natürlich auch unabhängig vom Haltbarkeitsdatum entsorgen. Ja?
2: Das klingt extrem. Ist das schon mal passiert,
3: dass die Sonnencreme bröckelt? Wenn sie quasi leicht vertrocknet ist oder so.
1: Na, wenn dann nur am Rand.
3: Am Rand, genau. Auskommt. Lichtschutzfaktor wahrscheinlich auch ein Begriff, den wir alle kennen. Aber wie genau rechnet man sich den jetzt aus? Wie lange das Einschmieren hilft? Mike, aufpassen, rechnen.
2: Ja, ich glaube, das habe ich sogar schon mal gehört.
3: Kein Garant jetzt, aber es gibt eine einfache Faustregel, womit man sich den Lichtschutzfaktor ausrechnen kann. Der angegebene Lichtschutzfaktor wird einfach multipliziert mit der Zeit, die man theoretisch ohne Sonnenschutz in der Sonne verbringen könnte. Also wenn du jetzt 10 Minuten in der Sonne sein kannst, ohne eingeschmiert zu sein und ohne einen Sonnenbrand zu bekommen, dich dann mit Lichtschutzfaktor 30 einschmierst, dann multiplizierst du einfach 10 mal 30, kommst auf 300 Minuten, sind 5 Stunden.
2: Das kommt mir extrem lang vor. 5 Stunden hält das dann?
3: Maximal.
2: Okay.
3: Der Schutz verringert sich natürlich durch Reibung oder Kleidung oder Wasser.
1: Oder schwimmen gehen oder so, ja.
3: Deshalb nach jedem Baden unbedingt nachschmieren und sowieso alle 2 bis 3 Stunden. Weil wir wissen alle, Sonnenbrand ist hautschädlich und erhöht das Hautkrebsrisiko, weil die DNA-Schäden einfach in den Hautzellen dann auftreten. Deshalb bitte Sonnencreme verwenden.
2: Bitte schmieren. Muss ja aufpassen. Ich sag's euch, wie es ist. Ich schmeiß die Sonnencreme vom letzten Jahr immer weg.
1: Na schau, jetzt also den Artikel gar nicht brauchen.
2: Am Anfang der Saison wird kaufst die entsorgt
3: und ich kaufe eine neue. Ich komme gar nicht dazu, dass ich sie wegschauen kann, weil ich so viel Sonnencreme brauche im Jahr, weil ich so schnell einen Sonnenbrand bekomme.
1: Vorbildlich, Lisa.
2: Du bist die Bravste. Ja,
1: immer schön schmieren, das finde ich großartig.
2: Unbedingt.
1: Und ich finde auch sehr spannend, dass trotzdem aber die Zeit, wie lange es hält, dann zurückgeht, wenn sie irgendwo liegt, wo es heiß ist. Weil ich denke mal, ich schmier's mal auch auf die Haut und bin wo es heiß ist. Aber natürlich, das ist ja nicht dasselbe Vergleich, ne? Weil das, was in der Tube drin ist, liegt ja dann vielleicht länger noch.
3: Viel länger in der Sonne.
1: Genau, als ich in der Sonne.
3: Genau.
1: Hoffentlich.
2: Ja. Aber es stimmt schon, es ist nicht deppert, das zu sagen, wenn ich jetzt den ganzen Tag unterwegs bin und die Sonnencreme liegt die ganze Zeit am Handtuch und da brennt die ganze Zeit die Sonne drauf, dann wird das Haltbarkeitsdatum schon ein bisschen verringert, ne? Wenn ich das richtig verstanden habe.
3: Richtig.
2: Es wird der Lichtschutzfaktor einfach ein bisschen gestört, deswegen noch.
3: Es wird jetzt nicht schaden, wenn du einen Tag im Freibad bist oder im Novarock bist, aber prinzipiell sollte man schon aufpassen.
1: Sonnencreme in den Kühlschrank.
2: Ja, ist auch dann angenehmer beim Draufschmieren.
1: Ja, absolut. Und kommen jetzt zu einer ganz anderen Meldung und für mich vielleicht die spannendste Untersuchung, die ich jetzt in letzter Zeit gelesen habe.
2: Na.
1: Es geht um Vögel in der Stadt.
2: Vögel.
1: Genau. Und man kennt sie, die rennen herum und sie akzeptieren uns genauso wie wir sie. Und das ist so ein Zusammenleben in der Stadt. Und oft merkt man dann ja auch, die sind viel zutraulicher und so, die Vögel, und man kann da ein bisschen näher dran und sowas. Und anscheinend ist es ihnen auch ein bisschen wurscht, dass wir da sind. Und da gibt es jetzt eine Untersuchung und einen großen Unterschied, nämlich wer sich ihnen nähert, ist ein Social Media Posting in der Zeit im Bild und ein Artikel im Standard mit der Schlagzeile "Rätselhaftes Verhalten, Stadtvögel fürchten sich vor Frauen mehr als vor Männern". Eine Untersuchung, die angestellt wurde, internationales Forschungsteam da extra aufgetreten mit erfahrenen Ornithologen. Und die haben unterschiedliche Vögel eben in mehreren Städten untersucht. Und ich liebe einfach die Art der Untersuchung, weil sie mussten dann natürlich das nachmachen und sind dann auf die Vögel zugegangen, so geradlinig, haben Blickkontakt mit ihnen gehalten und haben dann geschaut, wann fliegt der Vogel weg, bei welcher Distanz. Und sie haben extra geschaut, also sie haben bewusst natürlich Frauen und Männer gleich viele genommen und dann aber extra geschaut, dass sie auch sehr ähnlich gekleidet sind und auch einen ähnlichen Körperbau haben oder zumindest eine ähnliche Größe. Und dann ist sich angeschaut worden, eben bei welcher Distanz fliegt der Vogel weg. Und rausgekommen ist, dass Vögel messbar früher weggeflogen sind, wenn sich eine Frau genähert hat, als wenn es ein Mann getan hat. Nämlich Männer sind fast 1 Meter näher dran gekommen als die Frau.
3: Aber sie haben das nicht immer beim gleichen Vogel getestet, oder?
1: Nein, unterschiedliche Vogelarten, aber immer eben in unterschiedlichen Städten auch, international. Und es ist auch extra auf die Rahmenbedingungen geachtet worden, dass wirklich alles gleich ist oder sehr ähnlich ist. Also auch die Größe dann der Vogelgruppe aus Vogelsicht, Geschlecht vom Vogel. Vogel, Umgebung, alles, alle Aspekte. Und trotzdem ist dieser Effekt bestehen geblieben, dass da eben Unterschiede sind. Und das ist nicht zum ersten Mal rausgekommen. Es gibt eine ältere Studie, was Geschlechtsunterschiede macht bei Tieren, dass Ratten unter größerem Stress stehen, wenn sie mit männlichen Wissenschaftlern zu tun haben als mit weiblichen. Warum das generell so ist, weiß man noch nicht. Das muss noch herausgefunden werden.
3: Oder warum man das untersucht.
1: Oder das zum Beispiel. Aber Forschende vermuten eben gerade bei der Vogelgeschichte jetzt, dass da Unterschiede im Gang und im Geruch eine große Rolle spielen.
2: Ja, eben das denke ich mir, weil mein Gedanke war gerade, die Taube weiß ja nicht, ob ich ein Mann oder eine Frau bin.
1: Also
2: die hat ja gar kein, genau, das
1: ist
2: ja gar kein Konzept von dem.
1: Genau.
2: Und das heißt, es muss irgendwas sein, das überhaupt nichts mit dem zu tun hat.
1: Auch nicht mit der Körpergröße, weil das ist ja extra beachtet worden, dass das dann auch ähnlich ist und dass da nicht so ein massiver Unterschied ist.
2: Sehr spannend.
3: Spannende Untersuchung. Komisch, ja.
2: Ein Meter näher.
1: Können wir jetzt, wenn wir
2: Vogel begegnen in der Stadt? Hat irgendwer in der Untersuchung die Taube gefangen, ist die Frage.
1: Das war eine sehr gute Frage. Das war der 88.6 Zeitungscheck. Am Freitag. Weg in Richtung Wochenende jetzt mit den Foo Fighters These Days. Schönen guten Morgen.

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2: Vor allem im Bergland sind im Laufe des Tages immer wieder Regen- und Gewitterschauer möglich, aber es scheint vor allem bis zum Nachmittag im ganzen Land einiges an Sonne. Die Temperaturen erreichen 18 bis maximal 24 Grad. Aktuell haben wir 10 Grad in Schärding, 6 Grad in Hermagau und 2 Grad in Hintertux.
3: Dankeschön, Lisa. Willkommen zu den Nachrichten mit Alex Sücker.
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4: Bregenz ist Österreichs grünste Landeshauptstadt, zumindest im Stadtzentrum. Das zeigt eine aktuelle Satellitenanalyse der Umweltschutzorganisation Greenpeace. Knapp 40% der Innenstadtflächen in Bregenz sind demnach begrünt. Auf Platz 2 im Bundesländer-Ranking landet Linz, dicht gefolgt von Graz. Schlusslicht ist Innsbruck mit 25% Grünflächen. Versiegelte Flächen verstärken die Hitze im Stadtzentrum massiv. Bäume, Parks und Wiesen wirken dagegen wie Klimaanlagen. Die Vereinigten Arabischen Emirate werden erneut vom Iran beschossen. Die Luftverteidigungssysteme wehren derzeit Raketen und Drohnen ab, heißt es aus dem Verteidigungsministerium. In Abu Dhabi ist derzeit Bundeskanzler Christian Stocker mit einer Wirtschaftsdelegation aus Österreich zu Gast. Es geht darum, die Beziehung zwischen Österreich und den Vereinigten Arabischen Emiraten zu stärken. Nächste Niederlage für US-Präsident Donald Trump im Streit um die Zölle. Ein US-Handelsgericht hat die weltweiten Zölle von 10% für unzulässig erklärt. Die Richter haben damit einer Klage von Kleinunternehmen stattgegeben. Ein Jahr Papst Leo XIV. Genau heute vor einem Jahr ist der Amerikaner im vierten Wahlgang zum weltweiten Oberhaupt der katholischen Kirche gewählt worden. In seine Heimat USA will er vorerst nicht mehr reisen. Den amerikanischen Unabhängigkeitstag am 4. Juli verbringt er bei Flüchtlingen auf der italienischen Mittelmeerinsel Lampedusa.
3: Dankeschön, Alex. Blick auf die Straßen, 9:04.
5: Schaut gut, das ist ein ruhiger Freitagvormittag.
3: Schönen Weg in Richtung Wochenende.
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22: Heute für euch im Studio Mike Hornig.
27: Schönen guten Vormittag.
22: Lisa Riedel.
28: Schönen Freitag.
22: Und Sarah Steiner.
29: Hallo, grüß euch.
27: Verdammt.
29: 2:09 mittlerweile schon. Guten Vormittag von Mike.
27: Guten Vormittag von mir.
29: Und schönen vor allem auch.
27: Guten.
29: Hier kommt der schöne gute Alex jetzt. Von den schönen guten Toten Hosen. Das ist 88.6.
27: Schön, schön und gut.

0: Totenhosen, hier kommt Alex, das ist 88.6, um 6 Minuten nach 9, Weg durch den Freitagvormittag und es kommt jetzt auch immer näher, es ist heute der 8. Mai und der 13. Mai ist dementsprechend nicht mehr weit weg. Am Mittwoch Zeit für Timpel
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0: Timpel unterwegs am Motorrad, irgendwo in ganz Österreich und wir müssen ihn finden und da haben wir erstens einmal die Timpel X-Wette am Laufen. Schauen wir gleich, was ihr sagt, was glaubt, wann er gefunden wird und zweitens besprechen wir noch einmal, sind wir überhaupt bereit, wissen wir überhaupt, was wir tun müssen, wenn wir ihn dann gefunden haben.
2: Wissen wir den Ablauf?
0: Reden wir gleich alles nach The Warning, Kerosene, das ist 88.6.

0: Ich freue mich voll. Tempel X7.
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2: Das wird bald passieren, nämlich am kommenden Mittwoch schon, am 13. Mai.
3: Jawohl, Tempel geht wieder auf die Flucht, wird ab 7 Uhr unterwegs sein auf einer Harley-Davidson. Und wird uns stündlich Hinweise schicken. Und wir werden versuchen, diese Hinweise zu enträtseln und ihn zu erwischen.
2: Und ganz einfach, wie erwischen wir ihn? Das haben wir euch noch nicht verraten. Es war bei der letzten Runde eh schon so, aber es ist doch schon sehr viel Zeit vergangen.
3: Das stimmt, ja.
2: Wenn ihr den Tempel entdeckt, irgendwo auf der Straße, bei der Pause, was auch immer, dann zeigt ihr ihm ganz einfach die Rockhorns, gut sichtbar. Und er wird euch dann das Victory-Zeichen zeigen, zum Zeichen, dass er euch gesehen hat, dass ihr jetzt gewonnen habt.
4: Das kann ja natürlich am 13. Mai, es ist gar nicht so untypisch, dass da vielleicht einer oder andere Motorradfahrer unterwegs ist. Natürlich kann man den auch nicht gleich erkennen, den Tempel, und wenn man sich nicht sicher ist und man aber zu den Rockhorns kein Victory-Zeichen zurückbekommt, dann ist es nicht der Tempel gewesen.
3: Ja, Tempel ist verpflichtet, wenn er das Victory-Zeichen, also wenn er das, die Rockhorns sieht, dann macht er das Victory-Zeichen und die Runde ist beendet. Das ist auch der Grund dafür, dass wir es so machen mit gut sichtbaren Handzeichen. Ist, wir wollen ja auch keine Störung im Verkehrsaufkommen.
2: Genau,
3: ja.
2: Wir wollen jetzt nicht, dass irgendwer einen Unfall baut, irgendwen erschreckt mit Hupen, Schneiden, was
3: bitte
2: auch immer.
3: Bitte keine riskanten U-Turns machen.
2: Sicherheit
3: oder
2: steht an erster Stelle. Auch
3: keine Verfolgungsjagden starten, einfach nur die Rockhorns zeigen. Und wenn das Victory-Zeichen zurückkommt, dann war es der Tempel und er gilt als gefangen.
4: Wir haben die letzte Runde, war übrigens die erste Motorradrunde, haben wir nach circa 3,5 Stunden da noch abgeschlossen. Die Alexandra hat ihn gefunden in Hinzenbach in Oberösterreich. Und wir sind sehr gespannt, wie es jetzt laufen wird. Theoretisch hätte er am Mittwoch Zeit, eben um 7 Uhr geht's los mit dem ersten Hinweis, bis 17.30 Uhr hätte er Zeit. Wenn er bis dahin nicht gefunden wird, dann hat er offiziell das Spiel gewonnen. Das ist bis jetzt einmal passiert in den vergangenen 6 Runden,
3: ja,
4: dass es wirklich durchgespielt hat. Sonst waren wir ihm immer ein bisschen, sind wir ihm zuvor gekommen. Und Taskforce Tempel sind eben wir alle. Also alle, die unterwegs sind am Mittwoch, irgendwo im Homeoffice sind, im Büro unterwegs sind, zum Kunden unterwegs sind, im Urlaub unterwegs sind in Österreich. Irgendwo in Österreich könnte er sein. Und da eben auf der Hut sein und ganz wichtig mit uns gemeinsam eben mitraten, die Hinweise enträtseln und uns Tipps geben, was ihr glaubt, wo er ist.
3: Und das kann man ja jetzt inzwischen schon aus Erfahrung sagen. Man muss nicht wirklich unterwegs sein in der Welt, damit das Spiel Spaß macht. Man kann einfach miteinander rätseln und versuchen eben zu herausfinden, wo könnte das sein? Was steckt in dem Bild, was ich vielleicht erkenne? Wo ist das? Und das ist eigentlich der wirkliche Spaß am Spiel. Ja, natürlich, hoffentlich. Eine Person findet ihn dann. Aber der wirkliche Spaß ist der Rätselspaß und da brauchen wir euch alle unbedingt.
2: Und Stichwort finden, wir haben ja wie immer natürlich auch dieses Mal auf unserer Website die Tempel X-Wette oder die Tempel X7-Wette eigentlich. Und ich muss sagen, dass er es schafft, traut ihm bis jetzt noch niemand zu.
3: Noch niemand?
2: Nein, kein einziger Tipp, dass er Tempel gewinnt. Die 3,5 Stunden vom letzten Mal traut ihm zum Beispiel die Sonja aus Treskirchen zu, die sagt 10.27 Uhr, weil er sich dann schon in Sicherheit wägt, weil die meisten Leute schon den Weg in die Arbeit erledigt haben und der Tempel unvorsichtig wird.
3: Oh, keine schlechte Analyse.
2: Ein bisschen länger trauen ihm da die Verena aus Wien und der René auch aus Treskirchen zu. Die Verena sagt 13.37 Uhr Mittagspause oder das Mittagstief wird ihm zum Verhängnis. Der René sagt zwischen 12 und 13 Uhr, weil da wieder die meisten Leute in der Mittagspause sind und somit Zeit haben, am schnellsten auf die Hinweise zu reagieren und sich auf die Suche zu machen.
4: Ich finde, das klingt alles schon sehr realistisch.
3: Der
4: Erfahrungsgemäß
3: Mittag,
4: auch so Mittagszeit war dann oft so der Punkt, wo es dann wirklich ein bisschen bergab gegangen ist oder vielleicht sogar schon früher. Ihr könnt offiziell mitmachen bei der Tempel X-Wette online, radio886.at. Wir freuen uns aber natürlich auch über eure Gedanken und Spekulationen über WhatsApp, Sprachnachricht zum Beispiel 0676 83 88 6100. Und wir freuen uns dann am Mittwoch, wenn wir alle als Taskforce Tempel den Tempel finden werden. Das ist das einzige
3: den
4: Ziel.
3: Den Tempel finden werden
2: ist die richtige Einstellung.
3: Ja,
2: jawohl.
3: Fix.
4: Linkin Park, Crawling. Jetzt für euren Weg durch den Freitagvormittag.

Linkin Park, Crawling auf 88.6. 9.17 Uhr, kurz nach Viertel 10, gleich Zeit für Zeig einmal. Ein musikalisches Schmankerl, passend zum Best-of, das uns diesen Sonntag erwartet. Nach den Red Hot Chili Peppers, Tell Me Baby, das ist 88.6.

0: Red Hot Chili Peppers, Tell Me Baby, 9:21 Uhr. So.
1: Und jetzt auf 88.6. 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
0: Kurz nach 9:45 ist es schon. Es ist an der Zeit für Zeiger mal, unsere Rubrik, wo wir uns Songs zeigen, die wir neu entdeckt haben oder wiederentdeckt haben. Am Montag dann übrigens Tippels Kronjuwelen wieder zurück aus dem Urlaub und heute eben noch einmal Zeiger mal. Und da blicken wir auf den kommenden Sonntag. Da werden sich sicher auch schon einige bereit machen zum Mitlaufen. Geht ja von überall aus für den Wings for Life World Run und dementsprechend unser Best-of am Sonntag. I Love Rock'n'Roll. Ab 13 Uhr geht's los mit der Top 50 im Countdown. Da könnt ihr jetzt noch voten auf unserer Website. Und um 13 Uhr geht's auch los mit dem Wings for Life World Run, wo es übrigens auch ein 88.6-Team gibt. Über die App einfach suchen I Love Rock'n'Roll. Und dann könnt ihr über das 88.6-Team quasi gemeinsam mitlaufen. Und da eben im Voting auch für das Best-of mit dabei. Eine Nummer, die ja auch gleich das Motto ist.
2: Auch ein gutes Tempo, finde ich, fürs Laufen.
0: Auch. Ja. Und Keep on Running, das werden wir dann am Sonntag machen. Spencer Davis Group, jetzt auf 88.6.

0: Die Spencer Davis Group, Keep on Running, das ist 88.6, der Weg in Richtung Wochenende, gleich mit dem Roccolette.
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4: Bis zum Nachmittag gibt es heute einiges an Sonnenschein, dann tauchen ein paar Wolken auf und vor allem im Bergland sind auch Regenschauer unterwegs. Dazu gibt es bis zu 24 Grad.
0: Dankeschön, Lisa. Wir kommen zu den Schlagzeilen mit Alex Zucker.
5: Bregenz ist Österreichs grünste Landeshauptstadt, zumindest im Stadtzentrum. Das zeigt eine aktuelle Satellitenanalyse der Umweltschutzorganisation Greenpeace. Knapp 40% der Innenstadtflächen in Bregenz sind demnach begrünt. Auf Platz 2 im Bundesländer-Ranking landet Linz, dicht gefolgt von Graz. Schlusslicht ist Innsbruck mit 25% Grünflächen. Versiegelte Flächen verstärken die Hitze im Stadtzentrum massiv. Bäume, Parks und Wiesen wirken dagegen wie Klimaanlagen. Die Vereinigten Arabischen Emirate werden erneut vom Iran beschossen. Die Luftverteidigungssysteme wehren derzeit Raketen und Drohnen ab, heißt es aus dem Verteidigungsministerium. In Abu Dhabi ist derzeit Bundeskanzler Christian Stocker mit einer Wirtschaftsdelegation aus Österreich zu Gast. Es geht darum, die Beziehung zwischen Österreich und den Vereinigten Arabischen Emiraten zu stärken. Nächste Niederlage für US-Präsident Donald Trump im Streit um die Zölle. Ein US-Handelsgericht hat die weltweiten Zölle von 10% für unzulässig erklärt. Die Richter haben damit einer Klage von Kleinunternehmen stattgegeben.
0: Dankeschön, Alex. Der Blick auf die Straßen um kurz vor 9:30 und da schauen wir nach Niederösterreich auf die A4.
6: Richtung Ungarn, kurz vorm Knoten Schwechat, da blockiert ein defektes Fahrzeug eine Fahrspur. Bitte fahrt da unbedingt vorsichtig.
0: Gute und sichere Fahrt euch.
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7: Um kurz vor 9:30 an diesem Freitagvormittag mit Die Ärzte geht's durch in Richtung Rockolette. Spielen wir gleich. In 3 Minuten.

0: Sternstamm.
1: Die Ärzte Junge auf 88.6, 9.34 Uhr.
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1: Es ist an der Zeit, bevor es ins Wochenende geht, sich noch einen Rocksperten-Chip zu holen und den Titel Rocksperte des Tages. Das könnt ihr, wenn ihr das musikalische Quiz löst. Und zwar offiziell mitspielen geht übers Telefon 01886 1886, und dafür schauen wir überhaupt einmal, was gespielt wird.
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3: Es wird eine Schnitzeljagd. Ich streue einzelne Hinweise auf eine Person und am Ende steht für euch hoffentlich der 88.6 Rocksperten-Chip. Am Anfang wissen wir noch überhaupt nichts. Ist die Person noch am Leben oder nicht? Welche Rolle hatte sie in der Band? Männlich, weiblich, was auch immer. Das ist alles noch offen. Ich würde euch mal drei Hinweise geben. Vielleicht kommt ihr ja dann schon drauf, um wen es sich handelt. 01886 1886 ist unsere Nummer hier ins Studio. Sarah und Lisa spielen mit, also raten mit.
1: Ich bin bereit.
4: Jawohl. Mhm.
3: Ersten drei Hinweise. Die Person, die wir heute suchen, ist tätowiert.
4: Gibt's nur eine.
1: Also jeder.
4: Easy.
3: Die Person, die wir heute suchen, hat zuerst ein anderes Instrument gespielt, als das, mit dem sie berühmt geworden ist. Also zuerst ein anderes Instrument gespielt. Und diese Person war in der Jugend sportlich erfolgreich.
1: Puh.
3: Sie hat sogar Geld verdient.
1: Mit Sport?
3: Mit dieser Sportart.
1: Und dann mit Musik?
3: Mhm.
1: Oder warum kann ich das beides nicht?
3: Du bist doch nicht die Person, die wir heute suchen, Sarah. Antwort ist nicht Sarah Steiner.
4: Boah, ich habe schon eine Idee. Tatsächlich, aber ich glaube nicht, dass es stimmt.
1: Ja, ich habe auch jetzt ganz gerade raus eine Idee.
4: Passt nicht 100% am zweiten Hinweis.
1: Na, sehr spannend. 88.6, hallo, wer spricht?
5: Ja, grüß euch, Markus da.
3: Servus, Markus.
5: Und zwar aufgrund des zweiten Tipps würde ich sagen, also Hinweis der Dave Grohl.
1: Ja,
4: das habe ich auch kurz überlegt.
1: Sofort
4: ja.
1: Mein Gedanke gewesen, aber das wäre ultra aufgelegt jetzt.
3: Ja, das ist
5: so einfach, glaube ich.
3: Ja, Markus, das ist es nicht. Das ist es nicht. So einfach sind wir nicht.
5: Okay.
1: Na, danke fürs Mitspielen. Schönen Tag noch, Markus. Schönes Wochenende. Ciao.
5: Ja,
1: ciao. Na schau, haben wir, wie er gesagt hat, Ausschlussverfahren einmal das weg. Dave Grohl ist es nicht.
3: Ist es nicht.
1: 88.6, hallo, wer spricht?
6: Hallo, da spricht der Christoph.
1: Hallo.
6: Und zwar vielleicht ist das der Eddie Van Halen.
4: Da habe ich zu wenig Wissen.
3: Christoph, finde ich gut.
6: Instrument stimmt. Mit Sport weiß ich nicht.
3: Gleich als zweiter auflösen wäre Org. Aber der ist es nicht.
1: Oh,
4: ist oh, gemein.
3: Nein, der
4: gemein.
3: Eddie Van Halen ist es nicht.
1: Aber danke fürs Mitspielen, Christoph.
6: Okay. Dankeschön.
1: Schönes tschüss. Wochenende. Ciao.
3: Ciao.
1: 88.6, hallo, wer spricht?
7: Ja, servus, da spricht der Jürgen.
1: Hallo.
7: Mein Vorschlag wäre der Steve Harris von Iron Maiden. Der war Fußballer vorher.
1: Oh. Tja, Jürgen hat
3: Jürgen
1: Wissen.
3: Weiß Bescheid über den Steve Harris, aber das ist nicht die Person, die wir heute suchen.
7: Na, schade.
3: Aber danke fürs Anrufen.
7: Tschüss.
1: Ciao. Schönen Dank, ciao. 88.6, hallo, wer spricht?
8: Ja, der Didi spricht doch.
1: Didi, grüß dich.
8: Ist der Till Lindemann?
4: Den habe ich auch notiert.
1: Der
8: qualifiziert für Olympia.
4: Genau, der war ein guter Schwimmer, glaube ich, soweit ich das im Kopf habe.
1: Ja, bist du deppert?
3: Stimmt. Schaut, wie viele Rocks das es gibt, die sportlich
4: aber
3: waren.
4: Aber da bin ich bei dem Instrument, habe ich mir gedacht, ich weiß nicht, der singt doch eigentlich, ne?
1: Vielleicht hat er davor was anderes gemacht.
3: Didi.
1: Ja, oder was jetzt?
3: Der ist es nicht.
4: Nein!
3: Der ist es nicht. Nein.
8: Na, schade.
4: Schade. Ich bin bei dir, Didi. Ja.
1: Danke fürs Mitspielen. Ebenso, ja. Danke, ciao. Ja, eine noch, dann machen wir einen Hinweis.
3: Was?
1: Vielleicht.
3: Passt,
1: außer es wird gelöst. 88.6, oder wer spricht?
9: Ja, hallo, du hast die Grisi.
1: Grüß dich.
3: Das ist Grisi.
9: Und zwar kann das sein, dass das der Ronny Radke von Falling in Reverse ist?
3: Der Ronny Radke?
9: Ja, Ronny Radke, ja.
3: Der ist es nicht, Grisi.
1: Nein, auch nicht.
9: Ah, schade. Okay, okay.
1: Danke fürs Mitspielen.
9: Danke, ciao.
1: Ciao.
3: Ronny Radke tatsächlich mehr mehr tätowiert als nicht tätowiert auf seiner Haut.
1: Vermutlich, ja. Stimmt allerdings. Na gut, dann nehmen wir noch einen Hinweis dazu. Rockstar raten. Drei Sachen wissen wir schon. Eine vierte kommt dazu, macht es vielleicht hoffentlich leichter.
3: Also, die Person ist tätowiert, hat zuerst ein anderes Instrument gespielt, als das, mit dem sie berühmt geworden ist. War in der Jugend in einer Sportart erfolgreich. Ich sage euch auch dazu, es ist eine ungewöhnliche Sportart. Das ist nicht eine das, was man üblicherweise am Schirm
1: ist
3: hat.
1: Ist das ein extra Tipp?
3: Ist ein noch? Extra, ist ein extra, ein bisschen extra.
1: 3.1.
3: Ja? Und der vierte Hinweis jetzt. Die Person, die wir heute suchen, teilt sich den bürgerlichen Namen mit einem Fluss in den USA.
4: Um Himmels Willen.
1: Bitte.
3: In diesem Hinweis stecken zwei Hinweise, wenn man genau aufpasst. Der Person teilt sich den bürgerlichen Namen mit einem Fluss in den USA.
1: Ja, weil es ein Künstlername ist.
3: Yep.
1: Na, Mike.
3: Berühmt ja. Unter einem Künstlernamen.
4: Gute Besserung.
1: Das ist aber, na, das ist gut, sehr stark. 88.6, hallo, wer spricht?
0: Ja, hallo, geht's dir, Peter?
1: Hallo.
0: Ich hätte einen Tipp.
1: Ja, bitte.
0: Kann es sein, dass das der Lars Ulrich ist?
4: Habe ich auch überlegt. Aber das war doch, der war doch, glaube ich, Tennisspieler, oder?
3: Ist nicht ganz so, er kommt aus einer Tennisfamilie.
4: Ist nicht
3: ja.
4: ganz so die ungewöhnliche
3: ja.
4: Sportart.
3: Ja, ich glaube, sein Vater und Großvater waren professionelle Tennisspieler.
1: Vielleicht hast du den letzten Tipp nicht gehört, aber Lars Ulrich ist ja hoffentlich, soweit ich weiß, sein echter Name.
3: Sein echter Name ist nicht die Person, die wir heute suchen.
1: Ja.
0: Ah, oh, das haben wir nicht gehört.
1: Aber danke fürs Mitspielen. Okay. Alles Liebe, ja, ciao.
0: Tschüss, gute Zeit.
1: 88.6, hallo, wer spricht?
10: Ja, hallo, der Christopher da.
3: Hi, Christopher.
10: Servus, suchen wir vielleicht den Fleef oder Red Hot Chili Peppers?
1: Ist das ein Fluss?
4: Nein, es ist der Künstlername,
1: der
4: ist
1: oder? Der, also, der bürgerliche Name.
3: Stimmt. Der bürgerliche Name ist der Hinweis, genau. Fleef ist nicht die Person, die wir heute suchen, Christopher.
1: Schade, schade.
10: Schade, okay.
1: Danke fürs Mitspielen. Ciao.
4: Das ist schwierig.
1: 88.6, aber wer spricht?
11: Ja, servus, Lex spricht. Ich hätte einen Tipp, und zwar Billy Joel.
3: Billy Joel?
1: Ich überlege jetzt, was ist der Künstlername?
11: Der war Amateurboxer, glaube ich.
3: Okay. Mhm. Ist aber nicht die Person, die wir heute suchen.
11: Ciao. Gut, danke.
1: Danke fürs Mitspielen. Ciao. Ciao. Der, in dem letzten Hinweis steckt so viel schon drinnen. Bist du deppert? Bin ich gut. 88.6, hallo, wer spricht?
12: Ja, hallo, der Florian ist da.
1: Hallo.
3: Florian, ich habe das Gefühl, du löst das jetzt.
12: Ja, hier
4: ist
12: Bill Lindemann.
4: Ah, den haben wir schon gehabt.
3: Den haben wir leider schon gehört, Florian.
12: Okay, leider dann, heute zu
1: spielen. Schönes Wochenende
3: danke
1: dir.
3: Danke fürs Mitspielen.
1: Ciao.
3: Schönes
1: Wochenende. Gut, eine noch,
3: ja, dann, und dann Finale.
1: Finale. 88.6, hallo, wer spricht?
13: Ja, hallo, der Klaus spricht.
1: Klaus, bitte löse auf.
13: Ja, ich würde sagen, der Bruce Dickinson von allen Wegen, weil der war Fechter.
1: Der war Fechter.
4: Sehen, was wir da ihr alles habt so viel spezifisches Wissen.
3: Das ist unglaublich, auf der Bruce Dickinson ist es nicht.
1: Hey.
3: Aber schönes Wissen.
1: Danke fürs Mitspielen, Klaus.
13: Danke. Tschüss.
1: Schönen Freitag. Ciao.
3: So, wir machen es jetzt ein bisschen einfacher.
1: Ja, geht schon.
3: Letzter Hinweis. Also, die Person ist tätowiert, zuerst ein anderes Instrument gespielt als das, mit dem sie berühmt wurde, war in der Jugend in einer ungewöhnlichen Sportart erfolgreich, teilt sich den bürgerlichen Namen mit einem Fluss in den USA. Und es ist relativ einfach, sich als diese Person zu verkleiden. Man braucht eigentlich nur eine Sonnenbrille und eine Kopfbedeckung.
1: Ja, oder jetzt? Jetzt habe ich's. Aber
3: vielleicht noch eine Perücke.
1: Ich schreibe jetzt was auf.
4: Ja, dann schreibe ich jetzt auch was auf.
1: Na was? So, jetzt bitte 88.6, hallo, wer spricht? Wo ist die richtige Lösung?
14: Ja, hallo, der Harald ist da.
1: Harald, grüß dich.
14: Ich hätte jetzt gesagt Slash von Guns N' Roses.
4: Ja, das hätte ich jetzt auch aufgeschrieben.
3: Also, bitte, hör mal rein.
1: Ja, bitte.
14: Jawohl.
1: Großartig gemacht, Harald. Super. Du bist somit unser Rocksperte des Tages offiziell mit Titel und Chip. Hast du jetzt wahrscheinlich den letzten Tipp auch gebraucht, oder?
14: Ja, ich bin vom Hudson River dann drauf gekommen.
3: Natürlich, er heißt Saul Hudson. Das ist der Hudson River in den USA, in New York.
4: Ja. Stark.
1: Euer Harald, richtig stark.
3: Sehr gut, Harald, gratuliere.
1: Super. Bleibst du uns in der Leitung?
14: Anfangen. Jawohl.
1: Ja, genau, ja. So machen wir das. Perfekt, bleib uns in der Leitung, wir plaudern gleich weiter.
14: Alles klar.
3: So, ganz schnell natürlich tätowiert, hat zuerst Bass gespielt und dann erst Gitarre und er war in der Jugend Pro BMX Racer, nach eigenen Angaben. Er ist BMX gefahren, hat damit auch Geld verdient und ist dann aber Gitarrist geworden und jetzt, ich glaube, mit Gitarre ein bisschen erfolgreicher geworden, als er mit BMX geworden wäre.
1: Ein bisschen vielleicht, man weiß
3: ja, nicht. Genau.
1: Ja, sehr schöne Runde Rockstar-Raten beim Rockolette. Ganz los ist jetzt für euch. Welcome to the Jungle.

0: Guns N' Roses, Welcome to the Jungle auf 88.6, 9 und 47, Weg durch den Freitagvormittag und das mit einem Wochenende im Ausblick, Sonnenschein und am Montag dann auch wieder der Timpel, der zurückkommt aus seinem Urlaub. Und jetzt sagen wir mal schönen Weg durch diesen Freitag.
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3: Ja, das ist süß.
0: Ist süß.
3: Das mag ich.
0: Na dann.
3: Gut. Schönes Wochenende.
0: Guten Flug. Shinedown, Dance Kid Dance, jetzt auf 88.6.

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8: Aktuell messen wir noch 13 Grad in Graz, 14 in Linz und 15 Grad haben wir schon in Eisenstadt. Später erreichen die Temperaturen aber noch bis zu 24 Grad und ja, viel Sonne ist da heute außerdem mit dabei. Am Nachmittag, da können dann immer wieder dichte Wolken durchziehen und vor allem im Bergland müssen wir auch wieder mit Regen und Gewittern rechnen. Auch am Wochenende, also morgen und übermorgen, da wechselt sich die Sonne mit dichten Wolken ab. Außerdem müssen wir stellenweise wieder mit den ein oder anderen Schauern rechnen. Morgen bei bis zu 26 Grad. Am Sonntag sogar bei maximal 27 Grad. Es ist 9.53 Uhr und damit kommen wir zu den Nachrichten und zu Alex Hücker.
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9: Nach tödlichen Schüssen auf einen Einbrecher steht heute in Salzburg ein 66-Jähriger wegen Mordes vor Gericht. Der Mann sagt, er habe den Einbrecher aus Notwehr getötet. Die Staatsanwaltschaft spricht von Mord. Dem Salzburger drohen bei einer Verurteilung wegen Mordes 10 bis 20 Jahre Haft. Eine Entscheidung wird für kommenden Montag erwartet. Die erste Woche der schriftlichen Zentralmatura geht heute mit dem Fach Französisch zu Ende. In der zweiten Woche steht dann am Montag Mathematik am Programm, gefolgt von den Sprachen Spanisch, Slowenisch, Kroatisch, Ungarisch und Italienisch. Den Matura-Abschluss macht am Tag nach Christi Himmelfahrt Griechisch. Eine schwere Niederlage setzt es für die britische Regierungspartei Labour bei den Gemeindewahlen in Großbritannien. Der große Gewinner ist die Anti-Ausländer-Partei von Nigel Farage. Premierminister Keir Starmer steht damit 2 Jahre nach seinem Wahlsieg unter Druck. Sollte Labour auch in Schottland und Wales schlecht abschneiden, könnten sogar Rücktrittsforderungen gegen Starmer laut werden. Bregenz ist Österreichs grünste Landeshauptstadt, zumindest im Stadtzentrum. Das zeigt eine aktuelle Satellitenanalyse der Umweltschutzorganisation Greenpeace. Knapp 40% der Innenstadtflächen in Bregenz sind demnach begrünt. Auf Platz 2 im Bundesländer-Ranking landet Linz, dicht gefolgt von Graz. Schlusslicht mit den wenigsten Grünflächen ist Innsbruck.
8: Danke, Alex. 9.55 Uhr und damit machen wir noch einen kurzen Blick auf die Straßen und da halten wir es wirklich kurz. Da schaut es nämlich aktuell ganz gut aus. Ihr solltet ohne Probleme vorankommen. Gute Fahrt!
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12: So ist es. In ein paar Minuten, in ein paar Sekunden, 10 Uhr. Und damit starten wir auch schon wieder direkt rein in euren Vormittag hier auf 88.6. Freitag ist. Und ja, ich freue mich arg, dass ich euch heute wieder auf am Weg ins Wochenende begleiten darf. Vielleicht startet ihr ja heute ein bisschen früher schon ins Wochenende. Würde ich euch auf jeden Fall gönnen. Aber so oder so haben wir jetzt wieder einiges vor. Darum würde ich sagen, wir gehen es direkt an. Jetzt mit My Chemical Romance. Dead.

0: mit Back und Loser durch euren Freitagvormittag hier auf 88.6. Der 8. Mai und übermorgen am Sonntag, da ist ja Muttertag. Kleiner Reminder an der Stelle.
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So ragt euer Vormittag am Freitag hier auf 88.6 mit Smash Mouth. I'm a Believer. Es ist 10.15 Uhr. Heißt auch, in ein paar Minuten machen wir wieder einen Blick zu Wetter und Verkehr. Aber jetzt gibt's erst einmal Fuel. Let's rock.

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0: 27 Grad maximal. Trotzdem sind aber auch morgen und übermorgen immer wieder vereinzelt Regen und Gewitter mit dabei, vor allem im Bergland. Es ist 10.24 Uhr und damit machen wir noch einen Blick auf die Straßen. Bisschen mühsam ist es aktuell in Vorarlberg auf der A14 in Richtung Innsbruck. Da gibt es aktuell Blockabfertigung vorm Pfändertunnel und ihr verliert 20 Minuten. Und ihr habt euch auch gemeldet.
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0: Der Manfred hat einen gesehen auf der A2 in Richtung Graz bei der Abfahrt Wiener Neudorf. Danke dir fürs Melden. Eine gute und vor allem sichere Fahrt.
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0: The Lemonheads, Mrs. Robinson auf 88.6. Heute am Freitagvormittag, der 8. Mai. Und damit ist auch die Festivalsaison so gut wie eröffnet.
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0: Also ich kann es ehrlich gesagt immer noch nicht selbst so ganz glauben. Mitte Juni schon, von 11. bis 14. Juni, um genau zu sein, da steht auch heuer wieder das Nova Rock in Nickelsdorf an. Und genau dort schicken wir euch hin. Aber nicht irgendwie, nein, nein, sondern als Diamond VIP. Wir sagen Spa statt Gatsch, Sauna statt Camping und Superhotel Frühstück statt Dosenravioli. Ihr residiert in der St. Martins-Therme, könnt euch tagsüber entspannt im Spa erholen und dann kommt ihr jeden Tag ganz einfach mit dem Shuttle gemütlich als VIP zum Nova. Ich meine, geht's noch besser? Und wenn ihr euch jetzt denkt, ja, ey, aber das ist sicher sauzart, da mitzumachen. Leute, glaubt's mal wirklich, es geht so, so einfach und es zahlt sich wirklich aus. Folgendes, ihr sucht euch euren Lieblingsact vom Nova Rock raus. Also eine Band oder ein Künstler, der schon mal dort war oder heuer dort auftreten. Und dann sucht ihr euch einen Song dieser Band oder dieses Künstlers raus. Den Text dieser Nummer schreibt ihr dann um auf, warum ihr unbedingt als Diamond VIP zum Nova wollt. So wie zum Beispiel schon der Andreas. Der hat sich dafür Iron Maiden entschieden mit The Number of the Beast. Und ich würde sagen, das hören wir uns direkt an.

0: Wie mein Bruder Hans. So schaut er aus.
1: Yeah. Wie geil, Andreas, wirklich super gemacht. Und damit ist Andreas auch schon direkt im Lostopf. Macht ein Video von eurer Performance, circa eine Minute lang, und schickt uns das ganz einfach per WhatsApp 0676 83 88 6100. Stressen müsst ihr euch jetzt nicht unbedingt, bis Pfingsten habt ihr nämlich Zeit, also wirklich Zeit genug. Und alle Infos findet ihr natürlich wie immer auf unserer Homepage radio886.at. Und mit bisschen Glück seht ihr sie ja dann heuer am Nova Rock und jetzt hier auf 88.6. Vielleicht eben als am Nova Rock als Diamond VIP. Iron Maiden, jetzt auf 88.6. The Number of the Beast. Let's rock.
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2: Ja, heute am Freitag, da erreichen die Temperaturen später noch bis zu 24 Grad und viel Sonne ist da heute außerdem mit dabei. Am späteren Nachmittag können auch immer wieder dichte Wolken durchziehen und vor allem im Bergland können auch immer wieder Regen und Gewitter mit dabei sein. Auch am Wochenende, also morgen und übermorgen, da wechselt sich die Sonne wieder mit dichten Wolken ab. Außerdem müssen wir stellenweise wieder mit den ein oder anderen Schauern rechnen. Morgen bei bis zu 26 Grad, am Sonntag sogar bei maximal 27 Grad. Es ist 10.52 Uhr und damit kommen wir zu den Nachrichten und zu Hannes Haab.
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4: In Österreich werden immer weniger Briefe verschickt. Bei der heimischen Post ist das Briefgeschäft seit Jänner mit -9% stark gesunken. Die Gründe sind Digitalisierung und Sparen bei Werbung, sagt Postchef Walter Oblin. Ein Lichtblick ist dagegen das Paketgeschäft. In Österreich wird weiterhin viel online geshoppt. Der Umsatz in der Sparte E-Commerce in Österreich ist im Vergleich zum Vorjahr um 10% gestiegen. Nach tödlichen Schüssen auf einen Einbrecher steht heute in Salzburg ein 66-jähriger Mann wegen Mordes vor Gericht. Der Mann sagt, er habe den Einbrecher aus Notwehr getötet. Die Staatsanwaltschaft spricht von Mord. Dem Salzburger drohen bei einer Verurteilung wegen Mordes 10 bis 20 Jahre Haft. Eine Entscheidung soll es kommenden Montag geben. Nächste Niederlage für US-Präsident Donald Trump im Streit um seine Zölle. Ein US-Handelsgericht hat die weltweiten Zölle von 10% für unzulässig erklärt. Die Richter haben damit einer Klage von Kleinunternehmern stattgegeben. Das Amazon-Logistikzentrum in Reichersberg in Oberösterreich wird nicht gebaut. Der Gemeinderat hat sich in einer Abstimmung am Abend mehrheitlich gegen Gespräche mit dem Online-Giganten ausgesprochen. Amazon wollte in Reichersberg um 500 Millionen Euro ein riesiges Logistikzentrum bauen.
2: Danke dir, Hannes. Es ist 10.54 Uhr und damit machen wir noch einen Blick auf die Straßen und da schauen wir nach Vorarlberg auf der A14 in Richtung Innsbruck. Da gibt es Blockabfertigung vom Fendertunnel. Aktuell 15 Minuten Zeitverlust und 30 Minuten plus habt ihr auch auf der Ausweichstrecke der L190 von Lochner nach Bregenz. Wo es geht, eine gute und vor allem sichere Fahrt.
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2: So ist es. Und in einer Minute ist es schon wieder 11 Uhr heute am Freitag. Wir starten gemeinsam mit euch rein ins Wochenende. Also langsam, aber sicher jedenfalls. Gleich mit dabei Aerosmith, direkt nach Bon Jovi. Bad Medicine. 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

0: Aerosmith, I don't wanna miss a thing auf 88.6 heute am Freitagvormittag. Es ist 11.08 Uhr heute am 8. Mai und am 13. Mai, da geht's endlich wieder los.
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0: Ja, Tempel X geht in die sage und schreibe 7. Runde. Tempel X7 am 13. Mai, also schon kommenden Mittwoch. Da geht's ab 7 in der Früh wieder darum, den Tempel zu schnappen. Der ist wieder irgendwo im Lande auf seinem Motorrad unterwegs. Das letzte Mal, das ist ja auch jetzt wieder schon eine Zeit her, seit September hat sich der Tempel ja vielleicht eine komplett neue Strategie überlegt. Ich bin auf jeden Fall schon sehr, sehr gespannt, wie er sich diesmal anstellt. Folgendermaßen funktioniert's. Mit euch gemeinsam bilden wir am Mittwoch die Taskforce Tempel. Der wird nämlich jede Stunde einen Hinweis schicken. Der kann dann zum Beispiel eine Sprachnachricht oder ein Foto sein. Und diesen Hinweis gibt es dann halt zu analysieren. Die Hinweise, die teilen wir natürlich direkt mit euch durchs Radio oder auch auf unserer Homepage radio886.at. An diesem Standort wird sich der Tempel dann 10 Minuten lang aufhalten. Also eigentlich eh lang genug, um ihn zu finden. Mit jedem Hinweis, der vom Tempel reinkommt, wird dann außerdem verraten, wo er vor 2 Stunden war. Also vielleicht kommen wir ihm ja da so auf die Schliche. Auf unserer Homepage radio886.at, da findet ihr noch einmal alle Spielregeln im Überblick und auch die Tempel X-Wette. Ja, die gibt's natürlich auch wieder. Ich bin schon so gespannt, wie das diesmal wird. In der mittlerweile 7. Runde Tempel X, Tempel X7 am 13. Mai hier bei uns auf 886.
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Mit R.E.M. durch euren Vormittag heute am Freitag hier auf 88.6, der 8. Mai. Und ich freue mich wirklich, dass ich euch heute auf dem Weg ins Wochenende begleiten darf. Freitagvormittag, 11.17 Uhr. Und weiter geht's jetzt direkt mit The Pretty Reckless. When I Wake Up.

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3: Ja, heute am Freitag starten wir mit Sonne, Wolken, aber auch mit Regenschauern und Gewittern ins Wochenende. Nass wird es am ersten im Bergland Österreichs und sonst wechselt sich die Sonne aber mit den Wolken ab.

0: 26 Grad. Am Sonntag da wird sogar noch eine Spur wärmer bei bis zu 27 Grad maximal. Trotzdem sind aber auch morgen und übermorgen immer wieder vereinzelt Regen und Gewitter mit dabei, vor allem im Bergland. Es ist 11.24 Uhr und damit machen wir noch einen Blick auf die Straßen. Und da ist es immer noch ziemlich mühsam in Vorarlberg auf der A14 in Richtung Innsbruck. Da gibt es immer noch Blockabfertigung vom Pfändertunnel. Aktuell braucht ihr 20 bis 25 Minuten länger. Stau gibt es außerdem auch auf der Ausweichstrecke der L190 nach Bregenz. Wo es geht, eine gute und vor allem sichere Fahrt.
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0: The Offspring, you're gonna go far, kid, auf 88.6 heute am Freitag. Es ist 11.36 Uhr schon und jetzt habe ich was für euch.
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0: 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Aber stopp, bald steht in Graz auch was Orges an. Was sagt ihr zu?

0: Heart. Wahnsinnsstimme, Wahnsinnskünstlerin. 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Mai, da könnt ihr Beth Hart live und in Farbe in Graz sehen. Die ist gerade auf ihrer You Still Got Me 2026 Tour und da eben auch in der Freiluftarena in Graz. 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
2: Heute am Freitag, da erreichen die Temperaturen noch bis zu 24 Grad und außerdem ist heute noch viel Sonne mit dabei. Am späteren Nachmittag können aber auch immer wieder dichte Wolken durchziehen und vor allem im Bergland können auch wieder Regen und Gewitter mit dabei sein. Auch am Wochenende, also morgen und übermorgen, Samstag und Sonntag, da wechselt sich die Sonne mit dichten Wolken ab. Außerdem müssen wir stellenweise mit den ein oder anderen Schauern rechnen. Morgen am Samstag bei bis zu 26 Grad. Am Sonntag, da gehen sich sogar maximal 27 Grad aus. Es ist 11.50 Uhr und damit kommen wir zu den Nachrichten und zu Hannes Haab.
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4: Die Krise ist das neue Normal. Jedes zweite Unternehmen in Österreich trifft die Folgen des Iran-Kriegs, steht im aktuellen Radar der Unternehmensberater von Deloitte. Gleichzeitig beschweren sich 2/3 der Firmen in der Umfrage über überbordende Bürokratie. Auch Probleme am Arbeitsmarkt muss Österreich lösen, wie beispielsweise den Fachkräftemangel und dass es für ältere Menschen attraktiver ist, länger zu arbeiten. Gleichzeitig muss Vollzeitarbeit attraktiver werden, steht in der Umfrage. In Österreich werden immer weniger Briefe verschickt. Bei der heimischen Post ist das Briefgeschäft seit Jänner um 9% stark gesunken. Die Gründe sind Digitalisierung und Sparen bei der Werbung, sagt Postchef Walter Oblin. Ein Lichtblick ist dagegen das Paketgeschäft. In Österreich wird weiterhin viel online geshoppt. Der Umsatz in der Sparte E-Commerce in Österreich ist im Vergleich zum Vorjahr um 10% gestiegen. Rund um den Asbestskandal im Burgenland sind die Gutachten zu den 4 behördlich gesperrten Steinbrüchen da. Öffentlich sind die Ergebnisse noch nicht. Nur so viel, die Montanuni Leoben hat Dutzende Gesteinsproben analysiert und auf 1200 Seiten dokumentiert. Kommende Woche wollen die Bezirkshauptleute von Oberwart und Oberpullendorf die Gutachten mit Fachleuten besprechen und weitere Schritte abstimmen. Die erste Woche der schriftlichen Zentralmatura geht heute mit dem Fach Französisch zu Ende. In der zweiten Woche steht dann am Montag Mathematik am Programm, gefolgt von den Sprachen Spanisch, Slowenisch, Kroatisch, Ungarisch und Italienisch. Den Matura-Abschluss macht am Tag nach Christi Himmelfahrt dann Griechisch.
2: Danke, Hannes. Es ist 11.52 Uhr und damit machen wir einen Blick auf die Straßen. Und da gibt es sehr, sehr viele Unfälle und es ist aktuell vor allem sehr mühsam in Vorarlberg auf der A14 in Richtung Innsbruck. Da gibt es Blockabfertigung vom Pfändertunnel, hier staut. Außerdem steht am Ende der Baustelle nach dem Tunnel ein defekter LKW und ihr braucht 40 Minuten länger. Ebenfalls 30 bis 40 Minuten länger dauert es auf der Ausweichstrecke der L190 nach Bregenz. In Wien, da hat es einen Unfall gegeben, Tangente Richtung Süden. Der Unfall, der ist auf der Praterbrücke passiert. Hier ist aktuell die linke Spur blockiert und ihr habt kurzen Stau. In der Steiermark, da gab es ebenfalls einen Unfall. B90 bei Rosenthal, auch hier braucht ihr ca. 20 Minuten länger. Wo es geht, eine gute und vor allem sichere Fahrt.
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21: Ganz genau so ist es. Das ist euer Freitag zum Mittag hier auf 88.6, kurz vor 12. Und heute steht es natürlich auch wieder am Plan. Euer 88.6 Mittags-Mini-Konzert. Heißt, wir liefern euch ultimatives Konzertfeeling mit 2 sensationellen Live-Nummern am Stück. Da gibt es aber auch heute wieder was zu feiern. Wir feiern nämlich ein bisschen vor. Das Mittags-Mini-Konzert, das gibt es ja immer Montag bis Freitag. Aber morgen am Samstag, da feiern wir den Geburtstag von Pierre Bouvier. Das ist der Frontmann vom Simple Plan. Der Kanadier, der wird morgen 47. Und ich muss gestehen, als ich den das erste Mal bei Simple Plan gesehen habe, habe ich mir gedacht, hey, also Irgendwoher kenne ich den. Ich meine, kennt ihr das, wenn ihr ein Gesicht seht und das kommt euch so bekannt vor? Ihr könnt es aber nicht zuordnen. Ja, genau, das habe ich gehabt bei Pierre Bouvier. Und heute in der Früh, da ist es mir endlich geschossen, bitte. Der hat vor ca. 15, 16 Jahren eine MTV-Show moderiert. Vielleicht erinnert ihr euch ja dran. Und ich habe mir schon gedacht, hey, als ich das Gesicht gesehen habe, Wahnsinn, bitte. Simple Plan. Fesches Gesicht, aber auf jeden Fall. Wir gratulieren heute schon zum Geburtstag morgen und deswegen heute in eurem 88.6 Mittags-Mini-Konzert. Pierre Bouvier mit Simple Plan live. Perfect, direkt nach Addicted. Viel Spaß.
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0: Again, heute in eurem 88.6 Mittags-Mini-Konzert. Addicted und Perfect, großartige Kombi. Heute zu Ehren von Frontmann Pierre Bouvier, der morgen 47 Jahre jung wird. Und euch hat es aber anscheinend auch wirklich taugt. Die Mary schreibt, geiles Mittags-Mini-Konzert, danke dafür. Ich durfte Simple Plan letztes Jahr live mit The Offspring in Linz erleben. Eins der besten Konzerte, die ich je gesehen habe. Die Susi schreibt, absolut fantastisches Mittags-Mini-Konzert. I'm just a kid im Kopf und freue mich total. Der Manuel schreibt, danke für das geile Mini-Konzert. Freue mich schon mega auf das erste Mal Simple Plan live im November mit meiner Frau. Musste die ganze Zeit mitsingen, fühle mich dann voll so, als wäre ich live dabei. Ja, Manuel, das wollte ich hören. Damit ist der Zweck auf jeden Fall erfüllt, würde ich sagen. Und ja, das war jetzt auch schon das letzte Mittags-Mini-Konzert für diese Woche. Am Montag, da ist es aber wieder zurück. Da gibt es auch wieder die nächste Live-Band mit zwei Live-Nummern am Stück für euch. Wie immer so gegen 12 zu Mittag in eurem 88.6 Mittags-Mini-Konzert.
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0: Der Christoph hat's in Fischerment gemacht. Der Bernhard in Köpfritz an der Wild. Der Fabian in Göstling an der Yps. Die Susi sogar am Bahnhof in Retz. Und die Alexandra hat ihn am Weg nach Everding in Hinsenbach erwischt.
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5: 12.24 Uhr und heute am Freitag, da sind sowohl Sonne und Wolken als auch Regenschauer und Gewitter mit dabei. Regenschauer und Gewitter gibt es am ehesten noch im Bergland und sonst wechselt sich aber die Sonne heute mit den Wolken ab. Alles in allem bei Temperaturen zwischen 18 und 24 Grad. Der 88.6 Wettertrend. Ja, die Sonne und die Wolken, die bleiben uns dann auch das ganze Wochenende erhalten. Morgen am Samstag bei 19 bis 26 Grad. Am Sonntag, da wird sogar

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Die Kings of Leon heute hier am Freitag auf 88.6. Es ist 12.35 Uhr und vielleicht können wir ja heute am Freitag ein bisschen früher von der Arbeit Schluss machen. Vielleicht schon früher ins Wochenende starten. Würde ich euch auf jeden Fall gönnen. 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
1: Aktuell messen wir schon 18 Grad in St. Pölten, 19 sind es in Linz und 20 Grad haben wir schon in Wien. Heute gehen sich aber noch Temperaturen von maximal 24 Grad aus und viel Sonne ist heute außerdem mit dabei. Am Nachmittag, da können dann aber immer wieder dichte Wolken durchziehen und besonders im Bergland können auch immer wieder Regen und Gewitter mit dabei sein. Auch am Wochenende, also Samstag und Sonntag, morgen und übermorgen, da wechselt sich die Sonne mit dichten Wolken ab. Außerdem müssen wir stellenweise wieder mit den ein oder anderen Schauern rechnen. Morgen bei bis zu 26 Grad, am Sonntag da sogar bei maximal 27 Grad. Es ist 12.54 Uhr und damit kommen wir zu den Nachrichten und zu Hannes Haab.
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3: In den ersten drei Monaten des Jahres sind weniger Firmen pleite gegangen. Über 1700 Insolvenzen sind es gewesen, um 2% weniger als zur gleichen Zeit im Vorjahr, zeigen die Zahlen der Statistik Austria. Dennoch sind Österreichs Unternehmen im Krisenmodus, steht im aktuellen Radar der Unternehmensberater von Deloitte. Zwei Drittel der Firmen beschweren sich über Bürokratie. Auch Probleme am Arbeitsmarkt muss Österreich lösen, wie beispielsweise den Fachkräftemangel. Gleichzeitig muss Vollzeitarbeit attraktiver werden, steht in der Umfrage. Die Polizei in Tirol hat 4 Menschen aus der Drogenszene geschnappt. Die Verdächtigen haben die Ermittler Ende des Vormonats in Innsbruck festgenommen und dabei auch 17 Kilo Kokain in einem Auto und 24.000 Euro Bargeld sichergestellt. Die Polizei spricht von der bisher größten Menge Kokain, die sie in Tirol bisher sichergestellt hat. Eine Cyberattacke hat die Website des Kärntner Landesverwaltungsgerichts lahmgelegt. Die Seite ist deswegen stundenlang offline gewesen. Der Chef der Kärntner Landes-IT glaubt, dass die Seite ein Zufallsopfer gewesen sein dürfte. Schäden soll es keine gegeben haben. Elternverbände, Wissenschaftler und Juristen aus Italien starten eine Sammelklage gegen die Facebook-Mutter Meta und die Video-App TikTok. Sie werfen den Plattformen vor, Minderjährige gezielt an soziale Medien zu binden und die psychische Gesundheit der jungen Nutzer zu gefährden. Über die Sammelklage entscheidet kommende Woche ein Gericht in Mailand. Es ist die erste Sammelklage dieser Art in Europa.
1: Danke, Hannes. 12.55 Uhr und damit machen wir noch einen Blick auf die Straßen und da ist aktuell wirklich einiges los. In Vorarlberg, da ist es sehr, sehr mühsam, immer noch auf der A14 in Richtung Innsbruck. Da gibt es immer noch Blockabfertigung vorm Pfändertunnel. Außerdem steht da immer noch am Ende der Baustelle nach dem Tunnel ein defekter LKW. Hier habt ihr aktuell über eine Stunde Zeitverlust. Stau gibt es außerdem auf den Ausweichstrecken, vor allem auf der L190 durch Bregenz. Weiter nach Wien, Tangente Richtung Süden. Da gab es ja den Unfall auf der Praterbrücke. Hier ist aktuell immer noch die linke Spur blockiert. Es gibt 30 Minuten Stau und der Stau, der geht auch zurück bis auf die A22. Außerdem Tangente in die Gegenrichtung Richtung Kagran. Ihr habt die aktuell 20 Minuten Zeitverlust. Der Thomas hat sich außerdem gemeldet.
4: Vorsicht, Blitzer!
1: Geblitzt wird auf der A8 in Richtung Graz zwischen dem Tunnel Steinhaus und Voralpenkreuz. Danke dir, Thomas, fürs Melden. Eine gute und vor allem sichere Fahrt.
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1: Ganz genau so ist es. Punkt 13 Uhr heute am Freitag. Wir starten mit heute in ein Wochenende. Und ganz ehrlich, ich hoffe, dass ihr heute eventuell schon ein bisschen früher aus der Arbeit rauskommen könnt. Aber so oder so, wir machen das Beste draus. In ein paar Minuten mit einem brandneuen Album, das heute rausgekommen ist. Aber jetzt gibt es erst einmal die Ärzte. Deine Schulz. 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

Sunday, 21 Guns auf 88.6. Heute am Freitag, am Weg ins Wochenende. Und heute, da ist endlich ihr brandneues und mittlerweile 8. Album draußen. Das neue Album, das trägt den Titel Born to Kill. Und ich würde sagen, da hören wir jetzt direkt gemeinsam rein. Und zwar jetzt, wie auch sonst, mit dem Titeltrack natürlich. Social Distortion, jetzt auf 88.6. Born to Kill. Let's rock.

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6: Sonne, Wolken, Regenschauer und Gewitter, alles mit dabei heute am Freitag. Nass wird es am ehesten im Bergland und sonst wechselt sich die Sonne eher mit den Wolken ab. Alles in allem mit Temperaturen heute zwischen 18 und 24 Grad. Sonne und Wolken bleiben uns dann auch das ganze Wochenende über erhalten. Morgen am Samstag bei bis zu 19 bis 26 Grad. Am Sonntag, da wird es dann eine Spur wärmer, da gehen sich sogar bis zu 27 Grad aus. Trotzdem sind aber auch morgen und übermorgen wieder vereinzelt Regen und Gewitter mit dabei, vor allem im Bergland. Es ist 13.23 Uhr und damit machen wir noch einen Blick auf die Straßen. Und da ist es immer noch ziemlich mühsam in Vorarlberg. Auf der A14 in Richtung Innsbruck, da gibt es Blockabfertigung vorm Pfändertunnel. Aber der defekte LKW am Ende der Baustelle nach dem Tunnel, der ist mittlerweile weg. Es sollte also langsam, aber sicher besser werden. Trotzdem habt ihr hier aber noch über eine Stunde Zeitverlust. Und auch auf den Ausweichstrecken, vor allem auf der L190 durch Bregenz, ist es aktuell sehr mühsam. Da staut es und ihr braucht ca. 40 Minuten länger. Weiter nach Oberösterreich. Ein Plus von 20 Minuten habt ihr aktuell auf der A7 in Richtung A1 ab der Hafenstraße. Und in Wien, da dauert es auch 20 Minuten länger auf der Tangente bei der Hansenkurve in beide Richtungen. Wo es geht, eine gute und vor allem sichere Fahrt.
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0: CCR Have You Ever Seen the Rain auf 88.6 heute am Freitag, mittlerweile schon am frühen Nachmittag, 13.36 Uhr und die Birgit ist schon im Studio.
1: Hallihallo.
0: Hallo, ich muss dir sagen, ich habe schon ein bisschen gespechtelt, was für einen Doppelkick du heute da für uns hast.
1: Ja.
0: Und ich liebe den zweiten Song. Der erste ist auch cool, aber den zweiten finde ich so cool, den habe ich vor ein paar Jahren irgendwie... Ich kann jetzt noch nicht sagen, wie ich ihn wiederentdeckt habe, aber es ist offensichtlich, ich habe ihn wiederentdeckt und ich habe den dann circa 2 Wochen auf Dauerschleife gehört, einfach weil es so cool ist.
1: Ich hoffe, euch gefällt er auch. Was es ist, das werden wir auf jeden Fall dann um 2 wissen.
0: Ah, ich würde so, so gerne sagen. Was steht heute bei dir sonst noch an?
1: Freitag immer um 16 Uhr dann die Wows, die Working on Weekends. Also alle, die jetzt in der Nacht zum Beispiel arbeiten oder am Wochenende, während die Mehrheit frei hat, gerade am Sonntag, wenn Muttertag ist zum Beispiel, oder Wings for Life World Run, da werden auch ganz viele im Einsatz sein. Und deswegen möchten wir da immer Danke sagen am Freitag um 16 Uhr.
0: Meldet
1: mit
0: euch.
1: Einem Stück Musik. Deswegen bitte melden. Was müsst ihr arbeiten am Wochenende oder aus eurem Umfeld? Vielleicht betrifft es euch ja direkt nicht selber, aber weiß ich nicht, den Freund oder die Freundin oder die Eltern
0: die Mama,
1: oder die Kinder,
0: ja,
1: oder was auch immer.
0: Ja? WhatsApp 0676 83 88 6100. Gerne per Sprachnachricht.
1: Ja.
0: Und ich wünsche euch einen schönen Nachmittag mit der Birgit. Lass euch aber jetzt noch Bring Me the Horizon da. Can you feel my heart? Let's rock.

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1: Einiges an Sonne heute mit dabei. Die Temperaturen gehen insgesamt auf 24 Grad hinauf. Im Bergland sind einige Schauer und vereinzelt Gewitter nicht ganz ausgeschlossen. Das Wochenende warm, morgen am Samstag viel Sonne, am Nachmittag vor allem im Bergland Regen und Gewitter dabei, am meisten in der Steiermark, Kärnten, aber auch im Südburgenland. Im Norden und Osten bleibt es morgen eher trocken bei bis zu 25 Grad und am Sonntag dann auch im Norden und Osten und in der Steiermark länger sonnig, im Westen am Vormittag schon einige Wolken dabei, da kann es am Nachmittag regnen. Temperaturen am Sonntag maximal 20 bis 27 Grad, je nach Sonnenschein. Aktuelle Werte haben wir 14 Grad in Bregenz, 18 in Salzburg, 19 Grad derzeit in Eisenstadt. Hier sind die Nachrichten um 13.50 Uhr mit Hannes Hartl.
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3: Die Staatsanwaltschaft Linz hat neue Infos zum gestrigen zweifachen Mord und Suizid vor einem Gasthaus in Linz-Urfach rausgegeben. Der beim 88-jährigen Schützen gefundene Abschiedsbrief wurde ausgewertet. Der zeigt, dass der Mann mit dem neuen Partner der Tochter nicht zufrieden war. Die Waffe hatte der Mann illegal besessen. Die Familie war noch zusammen essen. Danach hat der 88-Jährige seine Frau, die Tochter und schließlich sich selbst erschossen. In den ersten drei Monaten des Jahres sind weniger Firmen pleite gegangen. Über 1700 Insolvenzen sind es gewesen, um 2% weniger als zur gleichen Zeit im Vorjahr, zeigen die Zahlen der Statistik Austria. Dennoch sind Österreichs Unternehmen im Krisenmodus, steht im aktuellen Radar der Unternehmensberater von Deloitte. 2/3 der Firmen beschweren sich über Bürokratie. Auch Probleme am Arbeitsmarkt muss Österreich lösen, wie beispielsweise den Fachkräftemangel. Gleichzeitig muss Vollzeitarbeit attraktiver werden, steht in der Umfrage. In Großbritannien hat es wie erwartet schwere Verluste bei den Regional- und Kommunalwahlen für die regierende Labour-Partei von Premier Keir Starmer gegeben. Große Gewinne hat dagegen die Anti-Einwanderungspartei von Nigel Farage einfahren können. Weil es weiterhin sehr trocken ist, verbietet die Bundeshauptstadt Wien nun Grillen auf öffentlichen Grillplätzen. Auch Rauchen und jegliches offenes Feuer ist im Wald und in der Nähe von Wäldern verboten. Erst wenn es ausgiebig geregnet hat, will die Stadt das Verbot wieder aufheben. Gleichzeitig die Bitte, wer etwa beim Spaziergehen Rauch oder ein mögliches Feuer bemerkt, soll sofort die Feuerwehr unter 122 anrufen.
1: Dankeschön. Schauen wir weiter auf die Straßen. Freitagnachmittag, 13.53 Uhr. Mhm. Michi, was tut sich?
4: Ja, Geduld braucht man vor allem in Vorarlberg. A14 Richtung Innsbruck. Blockabfertigung gibt es da vor dem Fender-Tunnel. Da verliert ihr aktuell eine Dreiviertelstunde. Grund dafür ist eine Baustelle nach dem Tunnel. Ja, und Stau, der reicht auch kilometerweit zurück nach Deutschland und auch auf allen Ausweichstrecken, zum Beispiel auf der L190 durch Bregenz. In der Steiermark. A9-Pyrenautobahn Richtung Linz bei Übelbach. Da ist der Kleinalmtunnel jetzt gesperrt. Im Tunnel ein defekter LKW. Dauer der Sperre ist jetzt noch unklar. Ausweichen geht über die S35, den Knotenbruck und die S6. Oberösterreich auch schon einiges los. Linz A7 Richtung A1, ein Plus von 20 Minuten ab der Hafenstraße. Und B3 zwischen Sachsen und Donaubrückenkrain ab aktuell eine Sperre. Umleitung ist da lokal eingerichtet. Und auch in Wien schon einiges los. Tangente ab der Hansenkurve, und zwar in beiden Richtungen, und verliert er da streckenweise 20 Minuten.
1: Na, da geht's schon los. Hallo, ja. Hallo. Dankeschön. Wir wünschen gute Fahrt.
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1: Also der Markus hat das sehr treffend beschrieben. Meine Motivation ist heute sehr sexy. Sie trägt einen Hauch von nichts. Das sagt alles. Motivation weg. Und Nachmittagstief da. Ja, vielleicht im halbleeren Büro, weil die Kollegen schon im Wochenende sind. Ja, da wird sich die Motivation so schnell von selber nicht mehr blicken lassen. Außer ihr dreht jetzt laut auf. Die nächsten zwei Songs werden die Motivation nämlich doch ein bisschen wieder zurückholen. Zumindest ein bisschen. Na, volle Kanne sogar. Hier ist der 88.6 Doppelkick mit zwei ganz speziellen Songs. Immer um 2 am Nachmittag. Und heute wird es da ein bisschen spezieller. Sehr lässig, finde ich. Zum einen gibt es nämlich Muttertagsmusik. Weil am Sonntag ja Muttertag ist. Ich sage nur Wiener Wunder und Barbara Spitz. Ich glaube, ihr wisst, was kommt. Ich denke, das passt ganz gut. Und vorher gibt es den Vorschlag vom Sebastian. Und zwar hätte er gern Rage Against the Machine Down Rodeo. Ich glaube, das haut hin. Musik ab, Motivation an.

0: Klassiker vom Alex. Oder auch der Andi hat gleich geschrieben, ja, ich weiß nicht. Martin schreibt, Muttertag, ich liebe es. Gott sei Dank dem Herren. Gary hat geschrieben, Rage Against the Machine ist halt auch schon extrem geil. Und dann noch Muttertag. Super cool. Vielen lieben Dank dafür. Auch Michi hat geschrieben, Muttertag, ein Muss am Sonntag. Wie geil. Dankeschön für den Song. Ja, ja, gerne. Das freut mich sehr, wenn es gefällt und wenn es motiviert hat vor allem. Weil darum geht es immer um 2 am Nachmittag, Montag bis Freitag beim 88.6 Doppelkick. 2 ganz spezielle Motivationssongs und da gibt es auch immer wieder mal eine Überraschung. Wie heute zum Beispiel Muttertag und davor gab es Rage Against the Machine mit Down Rodeo. Und eure Songideen für den Doppelkick, bitte her zu mir. Alles, was motiviert gilt und wenn ihr jetzt sagt, ja, da der Song, der wäre jetzt noch, dann unbedingt schicken. 0676 83 886 100, die WhatsApp-Nummer.
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1: Zurück das Leben.

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10: Sonnenschein heute mit dabei, einige Wolken im Bergland, da kann es auch stellenweise etwas regnen oder gewittern, aber ansonsten sonnig, warm, windig bei maximal 24 Grad. Die aktuellen Temperaturen haben wir zum Beispiel in Niederösterreich im Waldviertel 17 Grad, Reichenau und Rax sind es 19, in Zeltwig haben wir aktuell 18 Grad, in St. Wolfgang sind es 20 und in Landeck auch aktuell. Das Wochenende morgen gibt es viel Sonne. Am Nachmittag dann im Bergland Regenschauer und Gewitter möglich, am meisten in der Steiermark und in Kärnten, aber auch ein bisschen im Südburgenland. Im Norden und Osten bleibt es hingegen trocken bei 25 Grad und am Sonntag dann auch im Norden und Osten und in der Steiermark sehr, sehr sonnig. Im Westen am Vormittag schon Wolken dabei und da kann es nass sein, am Nachmittag bei maximal 20 bis 27 Grad. So, 14.24 Uhr. Michi, der Freitag hat es in sich ein bisschen.
11: Der hat es jetzt schon in sich, Das stimmt. Und dazu ist jetzt auch noch ein Motorradunfall in Niederösterreich gekommen. Und zwar auf der A2 Richtung Graz bei Mödling. Da sind jetzt die beiden linken Fahrspuren gesperrt. Stau baut sich da rasch auf. Dann Stau gibt es auch und das schon länger. In Vorarlberg auf der A14 Richtung Innsbruck bei Hörbrands gibt es eine Blockabfertigung vor dem Fendertunnel. Grund dafür ist eine Baustelle nach dem Tunnel. Ja, und der Stau, der reicht einen Kilometer weit zurück auf die deutsche A96. Zeitverlust über eine Dreiviertelstunde und auch auf Ausweichstrecken, zum Beispiel auf der L190 durch Bregenz. Außerdem jetzt auch die L203 gesperrt in Lustenau bei der Grenzbrücke. Da hat es einen Unfall gegeben. Ihr werdet da lokal umgeleitet. Gibt aktuell Stau in beiden Richtungen. Dann schauen wir noch in die Steiermark. An neuen Pyrn-Autobahn Richtung Linz bei Übelbach. Da ist weiterhin der Kleinalm-Tunnel gesperrt. Im Tunnel immer noch ein defekter LKW. Die Dauer auch noch immer unklar. Ausweichen geht aber über die S35, den Knotenbruck und die S96. Ja, und auch in Oberösterreich einiges los. Linz plus 30 Minuten gibt es auf der A7 Richtung A1 ab der Hafenstraße, 20 Minuten mehr auf der Umfahrung Ebelsberg vor dem Mona-Lisa-Tunnel statt auswärts und die B3 auch noch immer gesperrt nach einem Unfall zwischen Sachsen und der Donaubrücke Grein. Auch hier ist eine Umleitung eingerichtet.
10: Puh, ja. Wir wünschen gute Nerven, wir begleiten euch gut durch. Gute Fahrt.
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0: mit Killer Queen am Freitagnachmittag. Hier ist 88.6 mit doch viel Sonnenschein im Land, mit einem Wochenende, das vor uns liegt, für die meisten zumindest, und mit ganz vielen Terminen.
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0: Stone Sour und Wicked Game in der Live-Akustik-Version. Wie schön ist das denn? Gänsehaut. Mundwinkel gehen rauf. Ja, da legen wir noch nach. Ja. Und zwar mit den Glücksmomenten. Täglich um 3 am Nachmittag herum teilen wir hier auf 88.6 beim Smile Together die schönsten und lustigsten Momente des Tages. Oder am Freitag die Glücksmomente der Woche. Was war so der Moment in der Woche, wo ich gedacht habe, so, schön. Oder vielleicht irgendwas von heute. Kleinigkeiten reichen auch aus. Eine Kleinigkeit, die mal ganz groß wird, war es beim, ich nenne ihn jetzt Mr. X, ja, weil er gesagt hat, Namen bitte nicht vorlesen, weil das weiß noch nicht jeder. Aber Mr. X, Glücksmoment, hat das erste Mal den Herzschlag unseres Babys über Ultraschall gehört. Oh ja. Dankeschön fürs Teilen. Und alles Gute weiterhin. Wie schaut es bei euch aus? Glücksmoment. Alles, was zum Grinsen bringt, gilt. Bitte schicken zum Teilen. Und kommen alle mehr in Strahlen. Die WhatsApp-Nummer ist 0676 83 88 6100.
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0: Temperaturen heute sehr angenehm. Also wir kriegen bis zu 24 Grad und momentan messen wir in Mirming zum Beispiel in Tirol 22 Grad. In Radstadt sind es aktuell 19, in Mürzzuschlag haben wir 17 und in Horn sind es derzeit 20 Grad. Heute, wie gesagt, 24 Grad, viel Sonnenschein im Bergland, einige Schauer und Gewitter vereinzelt möglich und auch am Wochenende im Norden und Osten eher trocken und sonnig. Morgen Nachmittag vor allem im Bergland Regen und Gewitter dabei, am meisten in der Steiermark, Kärnten oder im Südburgenland. Morgen maximal 25 Grad und am Sonntag dann im Westen am Vormittag einige Wolken, da kann es am Nachmittag regnen, ansonsten aber auch da im Norden und Osten, aber auch in der Steiermark lange sonnig bei 20 bis 27 Grad. Hier sind die Nachrichten mit Hannes Hart.
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2: Kinder mit Behinderung sollen ab dem Schuljahr 2027-28 länger in die Schule gehen dürfen. Das hat Bildungsminister Wiederkehr heute versprochen. Konkret geht es um den Rechtsanspruch auf ein 11. und 12. Schuljahr, der schon lange gefordert wird. Inklusion sei kein Nice-to-have, sondern ein Menschenrecht, so Wiederkehr. Die Staatsanwaltschaft Linz hat neue Infos zum gestrigen zweifachen Mord und Suizid vor einem Gasthaus in Linz-Urfach herausgegeben. Der beim 88-jährigen Schützen gefundene Abschiedsbrief wurde ausgewertet. Der zeigt, dass der Mann mit dem neuen Partner der Tochter nicht zufrieden war. Er hat befürchtet, dass die Tochter mit dem neuen Partner das Geld und das Erbe verprasst, wenn Mutter und Vater tot sind. In Deutschland hält in der Kleinstadt Sinzig in Rheinland-Pfalz eine Geiselnahme in einer Bank die Menschen in Atem. Die Polizei geht von mehreren Tätern aus, die sich mit den Geiseln im Tresorraum verschanzt haben sollen. Eine der Geiseln ist der Fahrer eines Geldtransporters. Das Rauchfreitelefon feiert Geburtstag. Seit 20 Jahren gibt es die Hilfe der Sozialversicherungsträger für alle, die mit dem Rauchen aufhören wollen. In Österreich rauchen rund 1,6 Millionen Menschen täglich. Das ist rund ein Fünftel der Bevölkerung. Während sich die klassische Zigarette weniger verkauft, steigt der Umsatz bei neuen Produkten wie E-Zigaretten, Tabakerhitzern und Nikotinbeuteln.
0: Dankeschön. 14.55 Uhr, Blick auf die Straßen. Ja. Michi, leg los.
3: Wir starten mit einer guten Nachricht, die kommt aus der Steiermark. A9-Pyrenautobahn Richtung Linz bei Übelbach, da war der Kleine am Tunnel gesperrt, defekter LKW ist abgeschleppt, somit ist die Sperre aufgehoben. Vorarlberg überlastet, in Vorarlberg ist die A14 Richtung Innsbruck. Bei Hörbrands gibt es weiterhin Blockabfertigung vor dem Pfändertunnel. Der Stau reicht da zurück bis auf die deutsche A96. Zeitverlust aktuell eine Dreiviertelstunde. Auch auf allen Ausweichstrecken gibt es Verzögerungen, zum Beispiel auf der L190 durch Bregenz. Außerdem auch weiterhin gesperrt nach einem Unfall ist die L203 in Lustenau bei der Grenzbrücke, da werdet ihr auch weiterhin lokal umgeleitet. In Niederösterreich A2 Richtung Graz bei Mödling, nach einem Motorradunfall sind da die beiden linken Fahrspuren gesperrt, Stau reicht zurück bis zum Knoten Inzersdorf, Zeitverlust aktuell 15 Minuten. Und in Oberösterreich gibt es ein Plus in Linz von 20 Minuten auf der A7 Richtung A1 ab der Hafenstraße, auch 20 Minuten mehr auf der Umfahrung Ebelsberg vor dem Mona-Lisa-Tunnel stadtauswärts. Und dann schauen wir noch nach Wien, Tangente Richtung Kagran vor dem Absbergtunnel, ja, da sind jetzt nach einem Unfall auch noch die beiden linken Fahrspuren gesperrt. Und außerdem,
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3: Der Manfred hat sich bei uns gemeldet. Geblitzt wird in Berchtoldsdorf in der Mühlgasse beim Pirner im 40er. Vielen Dank, Manfred, fürs Melden.
0: Wir wünschen gute und sichere Fahrt.
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0: Habe ich ein Foto bekommen von der Belinda. Da liegt der kleine Edgar, der Hund, auf der Couch. Am Rücken, Bauch nach vorgestreckt, alle Viere weg. Daneben sitzt sichtlich der Opa und die Belinda schreibt, Edgar, der Hund, hat einen Glücksmoment, er darf mit Opa chillen. Man sieht richtig die Augen zu vom Hund, wie er gemütlich da liegt und irgendwo im Traumland verschwindet. Schön! Und genau das teilen wir miteinander. Die schönsten und lustigsten Momente von heute oder der Woche, Glücksmomente, alles was zum Grinsen bringt, damit wir alle mehr ins Strahlen kommen. Christopher aus Krems.
13: Also ich bin gerade von einer Dienstreise zurückgekommen und zufällig hat mich mein Weg zu Hause vorbeigeführt. Und ich habe mir gedacht, ich nehme meiner Frau ein paar Blumen mit, habe sie damit überrascht und sie hat sich sehr gefreut und das war mein persönlicher Glücksmoment.
0: Ja, das ist doch schön. Ja, Kleinigkeiten auch mal verteilen. Ja, so mal eine Kleinigkeit für einen Schatz mitnehmen. Das hat noch nie geschadet, würde ich sagen. Er muss aber auch nichts Gekauftes sein. Ein liebes Wort reicht oft schon aus. Oder ein Glücksmoment. Die teilen wir täglich miteinander. Um 3 am Nachmittag. Deswegen her mit euren, damit wir alle mehr ins Strahlen kommen. 0676 83 88 6100 ist die WhatsApp-Nummer. Von mir geht's Journey und Aerosmith. Schönen Nachmittag.

0: Any Way You Want auf 88.6 am Freitagnachmittag um kurz nach drei. Das heißt, hallo, willkommen beim Smile Together. Das ist die Zeit, wo wir täglich unsere Glücksmomente miteinander teilen, um alle mehr ins Strahlen zu kommen. Zum Beispiel, die Veronika schreibt: Glücksmoment meines Kindes. Er war auf dem Heimweg im Bus, letzte Reihe. Ich habe Kollegen beim Bahnhof abgesetzt und bin dann hinter seinem Bus mit dem Auto nachgefahren. Ja, dann kann er quasi winken, sozusagen. Großartig. Bernadette hat geschickt: Glücksmoment, beide Kiddies mit Papa gemeinsam vom Kindergarten mit dem Fahrrad abgeholt, ohne Murren, sind wir brav drei Ortschaften durchgeradelt. Ja, sehr fleißig, sehr fleißig. Und dann hat sich unter anderem auch die Anna gemeldet, Musiktherapeutin ist sie.
1: Ich bin selbstständig als Musiktherapeutin unterwegs und mein Tag hat heute schon damit begonnen, dass ich eine Schule betrete und mindestens 200 Kinder und Jugendliche fürs Bezirksjugendsingen geprobt haben und gemeinsam gesungen und getanzt haben. Und mein Tag ging weiter mit ach so harten und schwierigen Jungs, die ganz versonnen und versunken Handpan gespielt haben. Ein kleiner, quirliger Bursche mit Autismus, der unglaublich achtsam und so ruhig Töne am Klavier gespielt hat und ihnen nachgelauscht hat. Und zu guter Letzt ein junger, sehr großer, sehr kräftiger Bursche, der voller Enthusiasmus Let It Go aus der Eiskönigin gesungen und getanzt hat. Und ich darf jeden Tag so viele solche Momente erleben, wo Menschen mit vielen Einschränkungen, mit sehr schweren Schicksalen, schwierigen Geschichten, aber einfach durch und mit Musik verbunden werden mit sich, mit anderen, sich ausdrücken können, Freude empfinden. Und das lässt die Schattenseiten wie unsere Gesundheitspolitik und mangelnde Versorgung und einfach auch die Tiefen des Menschseins immer wieder in den Hintergrund rücken, wenn man dann jeden Tag solche wunderschönen Momente erleben darf. Und ich danke euch andersrum für eure musik- und lachtherapeutischen Einheiten für mich, die es in eurem Programm immer wieder mal gibt. Dankeschön.
0: Oh, das ist so lieb von dir. Dankeschön fürs Schildern. Und ich glaube, dass also wirklich, wenn du siehst, was da Schönes passiert, ja, das hilft schon sehr. Und genau deswegen mache ich das jeden Tag um 3 am Nachmittag, Montag bis Freitag, dass wir die Glücksmomente miteinander teilen, damit wir alle mehr ins Strahlen kommen. WhatsApp-Nummer ist 0676 83 88 6100. Danke für jeden Einzelnen, der reinkommt. Und jetzt haben wir leider was anderes zu melden. Und zwar ist ein Geisterfahrer unterwegs, Michi.
2: Genau, gerade reinbekommen. Achtung, Autofahrer in Kärnten. Auf der A2, A10 und A11 kommt euch im Bereich Knotenvillach ein Geisterfahrer entgegen. Es ist ein Motorrad. Bitte fahrt in beiden Richtungen vorsichtig und überholt nicht. Ich wiederhole, Achtung, Autofahrer in Kärnten. Auf der A2, A10, A11 kommt euch im Bereich Knotenvillach ein Geisterfahrer entgegen. Bitte fahrt in beiden Richtungen vorsichtig und überholt nicht. Wir geben Entwarnung, sobald der Geisterfahrer die Autobahn verlassen hat.
0: Vielen lieben Dank und gute Fahrt.

0: Black Veil Brides mit Bleeders auf 88.6 vom brandneuen Album Vindicate und das kommt heute raus.
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0: Im Bergland heute Regenschauer und Gewitter möglich. Ansonsten bleibt es sonnig und trocken bei maximal 24 Grad. Wir messen zwischen 16 und 22 Grad aktuell. Zum Beispiel im Raum Klagenfurt haben wir es gerade sehr, sehr warm. St. Pölten oder Wien auch. In Innsbruck sogar 23 Grad. Wie geht's da weiter? Morgen am Samstag viel Sonne. Nachmittag im Bergland teilweise wieder Regen und Gewitter möglich. Im Norden und Osten bleibt es trocken bei 25 Grad. Und am Sonntag zum Muttertag viel Sonne in der Steiermark, im Norden und im Osten Österreichs. Ansonsten im Westen schon am Vormittag Wolken und am Nachmittag kann es da regnen bei 20 bis 27 Grad. So, wir schauen auf die Straßen weiter und Michi, wir legen los gleich wieder mit der Geisterfahrermeldung.
9: Genau, die Gefahrenmeldung zuerst. Achtung Autofahrer in Kärnten, also auf der A2, A10 und A11.

0: Umfahrung Ebelsberg vor dem Mona-Lisa-Tunnel stadtauswärts. Und auch in Niederösterreich und Wien einiges los. Starten wir in Niederösterreich, A2 Richtung Graz bei Mödling. Da ist die Unfallstelle zwar jetzt geräumt, der Stau reicht noch zurück bis zur Tangente, bis in Höhe Gürtel. Auch auf der S1 derzeit noch Stau Richtung Vösendorf und Richtung Kagran. Nach 20 Minuten, noch 20 Minuten mehr Fahrt von Inzersdorf bis zum Knoten Prater auf der Tangente. Und
1: Vorsicht, Blitzer.
0: Der Didi hat sich bei uns gemeldet und einen Blitzer entdeckt, und zwar auf der B127 von Buchenau Richtung Linz, kurz vor der neuen Donaubrücke im 50er. Vielen Dank.
2: Dankeschön, wir wünschen gute und sichere Fahrt.
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2: Wir schauen auf die Straßen, 15.31 Uhr. Michi, gute Nachrichten.
0: Ganz genau, gute Nachrichten gibt es aus Kärnten von der A2, A10 und A11. Der Geisterfahrer hat die Autobahn verlassen. Gute und sichere Fahrt.
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0: Sunshine mit Alive, davor P.O.D. mit Alive. Das ist der Freitag auf 88.6 und letzten Herbst hat es so geklungen.
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0: Letztes Jahr den Headliner-Titel geholt, sind somit amtierender Headliner und werden aber heuer wieder abgelöst, und zwar durch den Headliner 2026 bei der Rot-Weiß Rockstage. 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

0: Tanzgang Foxtrot Uniform Charlie Kilo auf 88.6 am Freitag, gleich 16 Uhr. Das heißt, Zeit für die Wows, für euch, die am Wochenende arbeiten. Da ist oft viel mehr zu tun, als wir, die halt dann Samstag, Sonntag meistens frei haben, oft am Schirm haben. Ne? Da sagt man freitags, Mittag, schönes Wochenende, und das betrifft aber sehr viele nicht, ja, am Samstag und Sonntag. Bei irgendwelchen Festeln nicht dabei, bei irgendwelchen Feiern nicht dabei, weil Arbeit. Deswegen, ihr Wows, ihr Working on Weekends, bitte melden. Wen betrifft das? Wer ist am Wochenende beruflich irgendwo mit irgendwas im Einsatz? Dann bitte WhatsApp schicken, 0676 83 88 6 100. Gerne noch einen Musikwunsch dazu. Und dann sagen wir gleich um 16 Uhr ein großes Danke und stellen euch vor den Vorhang.
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0: Sonne scheint, ein paar Wolken sind im Bergland dabei, da kann es auch ein paar Schauer geben und vereinzelt Gewitter. Ansonsten bleibt es eher trocken bei maximal 24 Grad. Das Wochenende, morgen und am Sonntag auch Sonne dabei. Morgen im Großen und Ganzen im Norden und Osten, da bleibt es trocken bei bis zu 25 Grad. Überall sonst geht sich auch Sonne aus, aber am Nachmittag dann vor allem im Bergland wieder Regen und Gewitter möglich. Am meisten in der Steiermark und in Kärnten, aber auch teilweise in Südburgenland. Am Sonntag dann wieder im Norden und Osten trocken und sonnig. Auch in der Steiermark bleibt es länger schön bei bis zu 27 Grad. Im Westen aber schon am Vormittag eher bewölkt. Da kann es am Nachmittag regnen und mit Regen dann maximal 20 Grad. 15.50 Uhr, hier sind die Nachrichten mit Hannes Haab.
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2: Cyberkriminelle haben die Website des Kärntner Landesverwaltungsgerichts für einige Stunden lahmgelegt mit einem Überlastungsangriff. Dabei dürften das Ziel der Hacker generell Webseiten des Bundes gewesen sein. Die Seite des Kärntner Landesverwaltungsgerichts ist also ein Zufallsopfer gewesen, weil die Domain auf demselben Level wie die Seiten der Bundesregierung liegt. Grund für die Cyberattacke ist der Song Contest in Wien und dass Israel da dabei sein darf, vermutet der Kärntner Landes-IT-Chef. Kinder mit Behinderung sollen ab dem Schuljahr 2027/28 länger in die Schule gehen dürfen. Das hat Bildungsminister Wiederkehr heute versprochen. Konkret geht es um den Rechtsanspruch auf ein 11. und 12. Schuljahr, der schon lange gefordert wird. Inklusion sei kein Nice-to-have, sondern ein Menschenrecht, so Wiederkehr. Die anhaltende Trockenheit in Österreich macht auch der unteren Lobau im Nationalpark Donauauen zunehmend zu schaffen. Seitenarme, die um diese Jahreszeit Wasser führen sollten, sind ausgetrocknet, viele Kleingewässer verschwunden, warnen die Umweltschützer des WWF. Verdächtige Ölwetten kurz vor wichtigen Ankündigungen von US-Präsident Trump zur Iran-Politik sind noch viel größer als bisher gedacht. Im März und im April wurde im großen Stil auf fallende Ölpreise gewettet. In Summe wurden 7 Milliarden Euro darauf gesetzt. Die Ölpreise sind an diesen Tagen, dann kurz nach Trumps Reden, auch immer gefallen.
0: Dankeschön. 15.51 Uhr und wir schauen weiter auf die Straßen. Ich habe das Gefühl, es wird ein bisschen besser, Michi.
3: Es wird ein bisschen besser. Was uns weiterhin beschäftigt, ist in Vorarlberg die A14 und zwar Richtung Innsbruck. Da wird bei Hörbrands weiterhin Block abgefertigt und zwar vor dem Pfändertunnel. Stau reicht da zurück bis auf die deutsche A96. 20 Minuten hier mehr einplanen. Völlig überlastet ist aber vor allem die Ausweichstrecke, die L190 durch Bregenz. Da verliert er mittlerweile bis zu einer Stunde. In Oberösterreich viel. Linzer Nachmittagsverkehr 20 Minuten mehr gibt es auf dem Weg von der A7 Richtung A1 ab der Hafenstraße. Auch 20 Minuten plus bei der Umfahrung Ebelsberg vor der Mona-Lisa-Tunnel statt auswärts. Und in Wien 20 Minuten auch ein Plus im Nachmittagsverkehr auf der Tangente in beiden Richtungen vor dem Knoten Prater. Außerdem jetzt ein Unfall am Gaudenzdorfer Gürtel bei der Kreuzung Eichenstraße. Stau reicht da zurück bis zum Sechshauser Gürtel. Und die Marion hat sich bei uns gemeldet, hat einen Unfall gegeben am Verteilerkreis Favoriten. Wir behalten das weiterhin im Auge.
0: Dankeschön, wir wünschen gute Fahrt.

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21: Schönen Nachmittag am Freitag, kurz vor 16 Uhr. Und das bedeutet für die meisten, die nicht schon längst dort sind... Arbeitsplätze leeren sich, sind vielleicht schon halb leer und werden jetzt gleich ganz leer. Und dann gibt's aber einige, die auch am Wochenende besetzt sind.
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21: Wow. Ja. Ihr Wows, ihr Working on Weekends, alle, die zu unüblichen Zeiten arbeiten, zum Beispiel in der Nacht oder am Samstag und Sonntag oder feiertags, ja, Euch stellen wir jeden Freitag um 16 Uhr vor den Vorhang als Dankeschön, dass ihr am Wochenende quasi weiterarbeitet, während die Mehrheit doch frei hat. Und da gibt es ganz viele Jobs, die auch bedient werden müssen und ganz unterschiedliche Sachen. Zum Beispiel die Bianca ist am Wochenende auch für ihre Schützlinge unterwegs, kümmert sich da um Katzen und Pferde. Die Veronika schreibt, eigentlich sind alle Mamas wows. Weder Kinder noch Haushalt lassen sich am Wochenende ausschalten. Ja, wie recht du hast, bist du narrisch. Der Walter, ja, passend zum Weltrotkreuztag heute, arbeitet selbst beim Roten Kreuz. Und der Ewald ist heute am Wochenende als Tierarzt quasi in Bereitschaft unterwegs. Danke, danke, danke, danke für euren Einsatz. Falls es euch auch betrifft, gerne melden für die Wows 0676 83 88 6100. Und als Musikwunsch gibt es jetzt für den Ewald Electric Callboy Elevator Operator.

0: Electrical Boy Elevator Operator auf 88.6 am Freitag. Der spezielle Song für alle Wows. Die Working on Weekends, immer um 16 Uhr am Freitag, stellen wir euch als Dankeschön vor den Vorhang. Ihr alle, die am Wochenende arbeiten müsst oder in der Nacht zum Beispiel, da hat, wo ist jetzt da der Name? Hubert? Kann das sein, dass du Hubert heißt? Da steht leider kein Name. Außer bei der Nummer steht was. Und zwar schreibt, ich arbeite jeden zweiten Tag 24 Stunden beim Wiener Wasser in der Bereitschaft, dass Wien nicht davon schwimmt. Oh ja, vielen lieben Dank für deinen und euren Einsatz. Ja? Und falls euch das auch betrifft, ein Wow zu sein oder jemanden im Umfeld zu haben, der oder die am Wochenende immer wieder arbeiten muss, dann bitte melden. Immer am Freitag 16 Uhr stellen wir euch das Dankeschön vor den Vorhang. WhatsApp Nummer 0676 83 88 6 100.
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0: Wir starten die neue von den Stones. Ja, die neue von den Stones, In the Stars. Bianca liebt, schreibt so geil die neue Scheibe von den Stones. Oh ja, auch der Susanna gefällt es. Das neue Album Foreign Tongue kommt am 10. Juli raus. Ja, neues Album von den Rolling Stones unterwegs.
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0: Angenehm ist es draußen. Wir messen momentan zum Beispiel in Kitzbühel 19 Grad. Wir haben in Bad Gastein 17 Grad. In Mariazell sind es aktuell 15. Tageshöchstwerte heute 24, 25 Grad. Viel Sonne. Im Bergland kann es eventuell regnen oder auch gewittern. Morgen am Samstag. Am Nachmittag vor allem im Bergland Regen und Gewitter möglich, am meisten in der Steiermark, in Kärnten, aber auch im Südburgenland. Im Norden und Osten hingegen bleibt es trocken, Sonne zeigt sich überall, da wo es dann am Nachmittag zuzieht, natürlich ein bisschen weniger. Tagsüber gibt es Tageshöchstwerte um die 25 Grad. Am Sonntag haben wir dann im Norden und Osten und auch in der Steiermark viel Sonnenschein, da gehen sich bis zu 27 Grad aus. Im Westen am Vormittag schon einige Wolken am Start und am Nachmittag Regenschauer, da gibt es dann maximal 20 Grad. 16.21 Uhr, hier sind die Schlagzeilen mit Hannes Haar.
7: Cyberkriminelle haben die Website des Kärntner Landesverwaltungsgerichts für einige Stunden lahmgelegt mit einem Überlastungsangriff. Dabei dürften das Ziel der Hacker generell Webseiten des Bundes gewesen sein. Die Seite des Kärntner Landesverwaltungsgerichts ist also ein Zufallsopfer gewesen, weil die Domain auf demselben Level wie die Seiten der Bundesregierung liegt. Grund für die Cyberattacke ist der Song Contest in Wien und dass Israel da dabei sein darf, vermutet der Kärntner Landes-IT-Chef. Kinder mit Behinderung sollen ab dem Schuljahr 2027/28 länger in die Schule gehen dürfen. Das hat Bildungsminister Wiederkehr heute versprochen. Konkret geht es um den Rechtsanspruch auf ein 11. und 12. Schuljahr, der schon lange gefordert wird. Inklusion sei kein Nice-to-have, sondern ein Menschenrecht, so Wiederkehr. Die anhaltende Trockenheit in Österreich macht auch der unteren Lobau im Nationalpark Donauauen zunehmend zu schaffen. Seitenarme, die um diese Jahreszeit Wasser führen sollten, sind ausgetrocknet. Viele Kleingewässer verschwunden, warnen die Umweltschützer des WWF.
0: Dankeschön. 16.22 Uhr, Blick auf die Straßen. Michi, wir starten in Wien. Unfall?
8: Genau, Unfall hat es jetzt gegeben auf der Tangente Richtung Graz, auf der Praterbrücke. Pkw und Sattelschlepper sind da zusammengekracht. Ja, die beiden linken Fahrstreifen sind blockiert. Stau schon zurück bis auf die A22. Zeitverlust aktuell 20 Minuten. Und in der Gegenrichtung Richtung Kagranda dauert es eine Viertelstunde länger ab der Hansonkurve. Auch in Oberösterreich gab es einen Unfall. B147 zwischen Burgkirchen und Braunau. B147 ist jetzt gesperrt. Verkehr wird da über Nebenstraßen umgeleitet. Weiterhin beschäftigt uns auch die A14 Richtung Innsbruck bei Hörbrands, weiterhin Blockabfertigung vor dem Pfändertunnel, da am besten 20 Minuten mehr im Planen. Ja, und auf der Ausweichstrecke der L190 durch Bregenz, da gibt es ein Plus von 40 Minuten. Und dann schauen wir noch in die Steiermark, A9 Richtung Linz, zwischen Trabach und Mautern gibt es plus 15 Minuten vor einer Baustelle.
0: Vielen lieben Dank, wir wünschen gute und sichere Fahrt.
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0: Zeit, das Best of You auf 88.6 am Freitag. Übermorgen Muttertag und Wings for Life World Run. Da läuft die ganze Welt zur selben Zeit für den guten Zweck, für die Rückenmarksforschung. Los geht's um 13 Uhr hier bei uns, also nicht jetzt hier beim Sender, aber in Österreich um 13 Uhr, in Europa um 13 Uhr und also da, wo wir wollt, dieselbe Zeit haben. Ihr wisst, was ich meine. Ja? Und passend dazu gibt's dann bei uns ab 13 Uhr das Best of I Love Rock'n'Roll. Songs, die zum Laufen motivieren. Wir haben auch ein eigenes Laufteam für den Wings for Life World Run. Und zwar auch das Team heißt I Love Rock'n'Roll. Einfach mal in die App reinklicken und euch dort anmelden. Dann laufen wir quasi gemeinsam im Team. Und die Musik, die dann bei uns hier läuft, das liegt ganz bei euch, was das sein wird. Weil Best of, da überlegen wir uns jede Woche ein neues Thema. Dann sammeln wir eine Woche eure Songideen dazu und dann geht's ins Voting. Und da sind wir jetzt für den Sonntag natürlich schon in der Voting-Phase. Songideen haben wir gesammelt, auf die Website gestellt und da liegt es jetzt an euch abzustimmen, was soll denn wirklich am Sonntag dann im Best of dabei sein und laufen. Vielleicht ja The Interrupters in the Mirror. No matter how far. Mega motiviert beim Laufen, bei meiner Playlist ganz fix mit dabei. Godsmack, 1000 HP. Also wenn das nicht zum Laufen motiviert, manchmal gleich aufstehen und laufen, oder?
1: Ja.
0: Oder so. Ja, aber motiviert definitiv fürs Laufen, fürs Joggen, für den Wings for Life World Run am Sonntag und fürs Best of I Love Rock'n'Roll. Ihr entscheidet, was dabei sein soll. Radio 88.6.at abstimmen. Und wäre cool, wenn die auch eine Stimme von euch kriegen. Feuerschwanz mit Berserker Mode. Auf 88.6 jetzt. Berserker Mode.

0: Hot Chili Peppers, Californication, Freitag auf 88.6.
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0: Sonnenschein gibt es größtenteils in Österreich, allerdings auch einige Wolken mit dabei und Regenschauer im Bergland, teils auch Gewitter, nicht ganz ausgeschlossen. Was auch gut wäre, weil es ist verdammt trocken draußen. 24, 25 Grad heute das Maximum. Wir messen aktuell zwischen 17 Grad in Bregenz und 21 Grad in St. Pölten. Wie geht's heute weiter? Im Bergland kann es am Abend und auch in der Nacht regnen und gewittern. Ansonsten bleibt es eher trocken bei Tiefstwerten zwischen 0 und 3 Grad plus. Und am Wochenende im Bergland nass möglich, ansonsten nicht. Also morgen am Samstag gibt es generell mal Sonne, am Nachmittag aber dann im Bergland Regen und Gewitter, vor allem in der Steiermark, in Kärnten, aber auch im Südburgenland. Im Norden und Osten bleibt es dann doch eher trocken bei 25 Grad und am Sonntag wieder im Norden und Osten und auch in der Steiermark länger sonnig. Im Westen am Vormittag schon Wolken und am Nachmittag Regenschauer. Temperaturen je nach Sonne 20 bis 27 Grad. 16.50 Uhr, hier sind die Nachrichten mit Hannes Haab.
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4: Mehr Gleichberechtigung bei den Einkommen soll die EU-Richtlinie zur Lohntransparenz bringen. Sie soll bis Juni umgesetzt werden und das sorgt für Unstimmigkeiten. Für den ÖGB ist klar, mit den Einkommensunterschieden muss endlich Schluss sein. Wirtschaftskammer oder auch Industriellenvereinigung warnen dagegen vor zu viel Bürokratie für die Unternehmen. Das kostet Frauen jeden Monat Geld, kontert der ÖGB. Cyberkriminelle haben die Website des Kärntner Landesverwaltungsgerichts für einige Stunden lahmgelegt mit einem Überlastungsangriff. Dabei dürften das Ziel der Hacker generell Webseiten des Bundes gewesen sein. Die Seite des Kärntner Landesverwaltungsgerichts ist also ein Zufallsopfer gewesen, weil die Domain auf demselben Level wie die Seiten der Bundesregierung liegt. Grund für die Cyberattacke ist der Song Contest in Wien und dass Israel da dabei sein darf, vermutet der Kärntner Landes-IT-Chef. Die Geiselnahme in einer deutschen Bank in der Kleinstadt Sinzig im Bundesland Rheinland-Pfalz ist vorbei. Eine Polizeispezialeinheit hat die Bank gestürmt und dabei zwei Menschen in der Filiale vorgefunden, die dort eingesperrt waren. Beide unverletzt und vermutlich die Opfer. Von den Tätern fehlt bis jetzt jede Spur. Heute Vormittag ist die Polizei dort mit einem Großaufgebot inklusive Verhandlerteam angerückt.
3: Die gute Nachricht zum Schluss.
4: Über 70.000 Menschen engagieren sich freiwillig beim Roten Kreuz. Und das nicht nur beim Rettungsdienst. Viele sind auch als Flüchtlingsbetreuer, Katastrophenhelfer oder auch im Blutspendedienst. Weltweit sind es 16 Millionen Freiwillige, die beim Roten Kreuz mithelfen. Dass die Arbeit der Freiwilligen unbezahlbar ist, will der heutige Weltrotkreuztag bewusst machen.
0: Dankeschön. Ganz wichtiges Thema. Schauen wir auf die Straßen, auch wichtig. Wie schauen wir da jetzt aus mit den Unfällen, Michi?
5: Ja, da wird es ein bisschen besser. Und zwar in Wien ist die Unfallstelle auf der Tangente Richtung Graz auf der Praterbrücke mittlerweile geräumt. Alle Fahrspuren wieder frei. Staude reicht aber noch zurück bis hier Städten. Circa 20 Minuten Zeitverlust. Stau daher auch auf der A22 noch immer. Und Richtung Kagran dauert es auch noch eine Viertelstunde länger ab der Hansumkurve. In der Innenstadt, da schaut es eigentlich ganz gut aus zurzeit. Dann schauen wir noch nach Vorarlberg. A14 Richtung Innsbruck bei Hörbranz. Da gibt es weiterhin Blockabfertigung vorm Pfändertunnel, 20 Minuten mehr wegen Bauarbeiten auf der Ausweichstrecke der L190 durch Bregenz. Da gibt es einen Plus von einer halben Stunde.
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5: Und der Nick hat sich gemeldet bei uns in Wien, 13. Bezirk Versorgungsheimplatz. Da wird geblitzt. Vielen Dank fürs Melden.
0: Gute Fahrt!
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0: Einen wunderschönen Freitag, einen wunderschönen Nachmittag und gemeinsam am Sprung doch Richtung Feierabend. Na, mit Musik geht das besser. Ozzy Osbourne gibt's gleich und Whiskey in the Jar. Hier sind's Metallica, so rockt der Nachmittag. Es ist 3 Minuten vor 5.

0: Born und Dreamer auf 88.6 am Freitag und er träumt auch davon, diesmal wieder nicht erwischt zu werden.
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0: Unser Tippel ist wieder unterwegs am 13. Mai, nächste Woche Mittwoch. Deswegen Mittwoch, weil Donnerstag Feiertag und Freitag haben vielleicht viele frei. Ne? Deswegen nächsten Mittwoch geht's los um 7 in der Früh, die 7. Runde. Warte mal, vielleicht startet das sogar schon früher. So oder so. Tippel ist unterwegs. Kurz nach 7 geht's los. So, jetzt haben wir es da. Genau, alle Infos. Es gibt so viele Infos dazu. Tippel wird unterwegs sein. Wir werden ihn jagen. In ganz Österreich. Also er haut sich auf sein Motorrad und dann ist er unterwegs am 13. Mai, wo auch immer, das weiß nur er. Ja? Und wir jagen ihn, damit wir aber auch ein bisschen eine Chance haben. Ja? Wird er sich jede Stunde melden mit Hinweisen, sei es mit einer Sprachnachricht, wo er vielleicht kryptisch ein bisschen erklärt, wo er sein könnte und wir rätseln und raten dann. Oder ein Foto, ein Hinweisfoto. Das hat ihm allerdings bei der zweiten Runde Tempel X ich sage jetzt einmal, ist knackbrochen, weil da hat er fotografiert den Bahnhof von Göpfritz an der Wild. Und jeder, der dort wohnt, weiß natürlich, ah, warte mal, Bernhard hat ihn dann auch relativ schnell geschnappt. Ja? Es wird einige Regeln geben natürlich, ganz wichtig aber, genau zuhören, genau aufpassen, was bei den Hinweisen vorkommt. Und dann werden wir ihn definitiv wieder erwischen. Weil, das ist jetzt die Runde Nummer 7. Ja? Das bedeutet, 6-mal war es schon, ein einziges Mal ist er nicht geschnappt worden. Das war im September 2024. Also der ist schon relativ heiß drauf, dass er sich wieder gut verstecken kann. Der Florian ist fix mit dabei.
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0: Ja, also am Mittwoch, 13. Mai, ist es soweit, falls ihr jetzt sagt, ja, okay, aber wenn er auf dem Motorrad unterwegs ist, wie erwischen wir ihn dann? Also wenn euch ein Motorrad entgegenkommt und ihr habt so die Idee, ah, das könnte der Tempel sein, dann zeigt ihm gut sichtbar die Rockhorns mit der Hand und als Bestätigung gibt er euch dann das Victory-Zeichen zurück. Ja? Mittwoch, 7 Uhr, geht's los. Tempel X7. Ja, und ihr könnt auch diesmal wieder mitwetten. Wie lang glaubt ihr, braucht er diesmal oder brauchen wir, um ihn zu erwischen? Alles auf radio88.6.at. Freue mich drauf. Wir sind die Tempel Task Force. 3 Days Grace gibt's jetzt.

0: krank gescheit was. Evanescence, who will follow? You, na, umgekehrt. Who will you follow? Auf 88.6. Schönen Freitag gleich am Start. Meredith Brooks hat auch All Faces Down. Zuerst die wichtigsten Infos, Wetter, Schlagzeilen und Verkehr.
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2: Ein paar Regenschauer im Bergland sind schon stellenweise möglich, auch heute Abend und auch in der Nacht. Regen wäre dringend, aber ansonsten ja, bleibt es sonnig, bis es dann dunkel wird und auch in der Nacht im Großen und Ganzen eher trockenes Wetter, wie gesagt, abseits vom Bergland. Tiefstwerte liegen zwischen 0 und 3 Grad plus heute Nacht und die nächsten Tage wird es wieder sommerlich bis frühsommerlich warm, aber nicht überall. Morgen am Samstag haben wir ganz viel Sonne mit dabei. Nachmittag wird es aber stellenweise zuziehen. Im Bergland kann es regnen und gewittern, vor allem in der Steiermark, auch in Kärnten, aber auch im Südburgenland. Im Norden und Osten hingegen, da bleibt es eher trocken bei bis zu 25 Grad und auch am Sonntag sehr ähnlich. Im Norden und Osten viel Sonne, also da bleibt es lang sonnig, auch in der Steiermark. Im Westen am Vormittag schon einige Wolken, die breiten sich ein bisschen aus und am Nachmittag kann es dann regnen. Temperaturen maximal 20 bis 27 Grad, je nach Sonne. Weiter geht's zu den Schlagzeilen, gibt's jetzt mit Hannes Hart.
3: Cyberkriminelle haben die Website des Kärntner Landesverwaltungsgerichts für einige Stunden lahmgelegt mit einem Überlastungsangriff. Dabei dürften das Ziel der Hacker generell Webseiten des Bundes gewesen sein. Die Seite des Kärntner Landesverwaltungsgerichts ist also ein Zufallsopfer gewesen, weil die Domain auf demselben Level wie die Seiten der Bundesregierung liegt. Grund für die Cyberattacke ist der Song Contest in Wien und dass Israel da dabei sein darf, vermutet der Kärntner Landes-IT-Chef. Die Geiselnahme in einer deutschen Bank in der Kleinstadt Sinzig im Bundesland Rheinland-Pfalz ist vorbei. Eine Polizeispezialeinheit hat die Bank gestürmt und dabei zwei Menschen in der Filiale vorgefunden, die dort eingesperrt waren. Beide unverletzt und vermutlich die Opfer. Von den Tätern fehlt bis jetzt jede Spur. Heute Vormittag ist die Polizei dort mit einem Großaufgebot inklusive Verhandlerteam angerückt.
0: Die gute Nachricht zum Schluss.
3: Über 70.000 Menschen engagieren sich freiwillig beim Roten Kreuz. Und das nicht nur beim Rettungsdienst. Viele sind auch als Flüchtlingsbetreuer, Katastrophenhelfer oder auch im Blutspendedienst. Weltweit sind es 16 Millionen Freiwillige, die beim Roten Kreuz mithelfen. Dass die Arbeit der Freiwilligen unbezahlbar ist, will der heutige Weltrotkreuztag bewusst machen.
2: Danke, danke, danke. Wichtig, ganz, ganz wichtig. So, und damit schauen wir weiter auf die Straßen, auch wichtig.
4: Ganz genau.
2: Was ist denn da jetzt wieder los, Michi?
4: Wir schauen zuerst nach Oberösterreich. Der Peter hat sich bei uns gemeldet. A1 Richtung Linz, bei Mondsee am Ende der Baustelle. Da steht ein defektes Auto und das blockiert hier den rechten Fahrstreifen. Da gibt es schon Stau und 20 Minuten plus. Vielen Dank, Peter, fürs Melden. Dann schauen wir nach Vorarlberg, wie heute schon den ganzen Nachmittag. A14 Richtung Innsbruck bei Hörbranz. Da wird weiterhin Block abgefertigt vor dem Fendertunnel. 1 Kilometer nur mehr Stau, unter Anführungszeichen. Und auf der Ausweichstrecke der L190 von Lochau bis Bregenz dauert es auch noch eine halbe Stunde länger. In Wien im Freitagsnachmittagsverkehr vor allem auf der Tangente und das in beiden Richtungen eine Viertelstunde mehr einplanen vor dem Knoten Prater und
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4: Der Manfred hat sich gemeldet. S3 Stockerauer Schnellstraße von Stockerau kommend Richtung Sierndorf. Da wird geblitzt und zwar, wo die Autobahn in die Schnellstraße mündet. Vielen Dank, Manfred, fürs Melken.
2: Und wir wünschen gute und sichere Fahrt.
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0: mit Bitch auf 88.6. Jetzt hat er mir aus WhatsApp ausgekannt. Sag einmal, was ist denn jetzt los?
1: Was?
0: Michi!
1: Oh mein Gott, das war unabsichtlich.
0: Macht nichts.
2: Wir übernehmen jetzt hier.
0: Christian und Michi im Studio. Let's Rock Home Party geht gleich los. Auf was dürfen wir uns freuen?
1: Ja, der Name ist wieder mal Programm, würde ich sagen, oder?
2: Es die üblichen Shenanigans auf jeden Fall. Also lustige Spiele und neue Musikreleases. Wir zeigen euch ein bisschen was uns so taugt. Wir zeigen mal. Ja, das Übliche.
1: Absolut. Und Interaktivität ist gefragt. Ich hoffe, dass WhatsApp die Technik haut da jetzt hin, denn es funktioniert besser eigentlich. Es funktionieren manche Spiele nur mit euch und deswegen brauchen wir euren Selbst dazu.
0: Ja, absolut. Na, genau. Natürlich. Auf jeden Fall. Das wird schon hin. Wir arbeiten immer über WhatsApp Web. Ja, und da muss man sich ja dann anmelden über diesen Code und das geht halt nicht. Ja.
2: Es ist furchtbar mühsam, aber wir kriegen das hin.
0: Ja, ganz genau. Und es gibt aber auch was ganz Besonderes heute. Ich habe gleich All Faces Down mit dabei.
2: Ja.
0: Jetzt noch, bevor es bei euch losgeht. Musik aus Österreich.
1: Ja.
0: Und ihr habt ja da heute was ganz Besonderes, weil ihr habt ja immer den Rot-Weiß-Rock-Song der Woche.
2: Genau.
0: Heute aber nochmal speziell.
2: Der Woche, da stellen wir immer einen besonders coolen neuen Rock-Release vor. Geht sich ganz gut aus, weil eigentlich jede Woche was Cooles, Neues aus Österreich rauskommt.
0: Ja.
1: Diese Woche
2: haben wir das Problem, es sind vier extrem geile österreichische Rocksongs heute erschienen und wir können uns nicht entscheiden. Das heißt, wir werden heute eine kleine Abstimmung machen. Mhm. Das heißt, wir wissen selber noch nicht, was der Rot-Weiß-Rocksong der Woche heute wird.
0: Ja, aber das heißt, ihr spielt die kurz an.
1: Genau, wir spielen es kurz an. Genau. Ihr werdet dann entscheiden, was wir in voller Länge
2: anhören. Einfach nach Gefühl, 1, 2, 3 oder 4. Welche wollt ihr hören und dann schauen wir mal.
0: Könnt schon schicken, 1, 2, 3.
2: Ja, noch nicht. So nicht. Also wir spielen schon nochmal kurz die Songs an.
0: Alles klar, gut. Dann wünsche ich viel Spaß euch beiden, euch bei den beiden. Ja, seid gut aufgehoben. Und schönes Wochenende. Wir hören uns dann am Montag wieder und All Faces Down gibt's jetzt.

0: Ich liebe den Song. Architects, Everything Ends, aber da, wo etwas endet, beginnt immer auch was Neues.
1: So ist es.
0: Und hier auf 88.6 beginnt gleich die Let's Rock Home Party am Freitagabend mit mir, Christian, und dir, Michi.
1: Wir freuen mich
0: schon extrem drauf. Kommet zahlreich.
1: Kommet zahlreich.
0: Davor gibt es nochmal Wetternachrichten und Verkehr.
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0: Ja, Wetter am Wochenende wird ein bisschen so, ein bisschen so. Samstag ist zuerst sonnig, nach und nach bilden sich dann aber Quellwolken und vor allem im Bergland kann es da auch regnen und Gewitter geben. Sonntag ist im Osten überwiegend sonnig, im Westen eher bewölkt. Und wir bekommen am Wochenende Höchsttemperaturen zwischen 20 und 25 Grad. Weiter zu den Nachrichten mit Hannes Haab.
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5: Klare, faire und vergleichbare Löhne für alle. Das ist das Ziel der EU-Richtlinie zur Lohntransparenz, die bis Juni auch umgesetzt werden soll. Wirtschaftskammer oder auch Industriellenvereinigung warnen hier vor zu viel Bürokratie für die Unternehmen. Für den ÖGB ist klar, mit den Einkommensunterschieden muss endlich Schluss sein. Die Richtlinie verpflichtet Unternehmen, Gehälter und Löhne offen zu legen. Ein erster Schritt zu mehr Gleichberechtigung, heißt es vom Gewerkschaftsbund. Die Polizei in Tirol hat 4 Menschen aus der Drogenszene geschnappt. Die Verdächtigen haben die Ermittler Ende des Vormonats in Innsbruck festgenommen und dabei auch 17 Kilo Kokain in einem Auto und 24.000 Euro Bargeld sichergestellt. Die Polizei spricht von der bisher größten Menge Kokain, die sie in Tirol bisher sichergestellt hat. In Österreich werden immer weniger Briefe verschickt. Bei der heimischen Post ist das Briefgeschäft seit Jänner um 9% stark gesunken. Die Gründe sind Digitalisierung und Sparen bei der Werbung, sagt Postchef Walter Oblin. Ein Lichtblick ist dagegen das Paketgeschäft. In Österreich wird weiterhin viel online geshoppt. Der Umsatz in der Sparte E-Commerce in Österreich ist im Vergleich zum Vorjahr um 10% gestiegen.
4: Die gute Nachricht zum Schluss.
5: Über 70.000 Menschen engagieren sich freiwillig beim Roten Kreuz. Und das nicht nur beim Rettungsdienst. Viele sind auch als Flüchtlingsbetreuer, Katastrophenhelfer oder auch im Blutspendedienst. Weltweit sind es 16 Millionen Freiwillige, die beim Roten Kreuz mithelfen. Dass die Arbeit der Freiwilligen unbezahlbar ist, will der heutige Weltrotkreuztag bewusst machen.
0: Dankeschön, Hannes. Und wir schauen nochmal auf die Straßen. Und du sagst, Michi, da beruhigt sich alles langsam.
1: Da beruhigt sich. Also gegen den Nachmittag hat sich wirklich sehr, sehr stark beruhigt. Aber zwei Meldungen haben wir. Die erste ist aus Salzburg A1 Richtung Deutschland. Bei Salzburg ist der Tunnel Liefering jetzt nach einem Unfall kurzzeitig gesperrt. Und in Vorarlberg, die Meldung begleitet uns schon den ganzen Nachmittag. A14 Richtung Innsbruck bei Hörbranz. Weiterhin Blockabfertigung vor dem Fendertunnel. 1 Kilometer Stau und vor allem auf der Ausweichstrecke über die L190 von Lochau bis Bregenz dauert es noch eine halbe Stunde länger.
0: Wir wünschen gute und sichere Fahrt.
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0: Ja, hallo, hallo.
1: Das sind wir.
0: Schön, dass ihr es geschafft habt, wieder mal zur Let's Rock Home Party am Freitagabend auf 88.6. Wir haben wieder keine Kosten und Mühen gescheut, um eine richtig gute Party vorzubereiten. Wir haben Partyspiele vorbereitet. Wir werden eine Runde Wer da was bin ich spielen.
1: Wir werden Musik herzeigen.
0: Wir werden Reverse-Song hören, also Musik rückwärts hören.
1: Und dabei seid ihr wieder vor allem für mich sehr wichtig, denn ihr helft mir beim Reverse-Song.
0: Deswegen gut, wenn ihr zahlreich erscheint und auch bleibt.
1: Ja.
0: Wir freuen uns auf jeden Fall sehr. Und?
1: Ja, ist unser Wochenhöhepunkt, also meiner auf jeden Fall, Freitagabend.
0: Was wir auf jeden Fall auch immer dabei haben, ist eine gesalzene Party-Rock-Playlist, um euch quasi eine leibende Rutsche ins Wochenende zu legen. Rage Against the Machine,
1: dann
0: machen
1: wir
0: jetzt den Anfang. Guerrilla Radio, das ist 88.6 am Freitagabend.

0: Das war ein Led Zeppelin, der Immigrant Song. Das ist die Let's Rock Home Party auf 88.6, wo wir...
1: Ein bisschen ins Straucheln kommen gerade.
0: Ja, es ist ja so, Let's Rock Home Party ist eine sehr interaktive Sendung. Wir machen alles, was wir hier machen, Spiele spielen, Musik hören, plaudern mit euch gemeinsam.
1: So ist es, ja.
0: Ist ja eine Party.
1: Und da braucht man ein wichtiges Tool dazu.
0: Genau, das machen wir immer über WhatsApp. Gibt es eine WhatsApp-Nummer, die ist 0676 83 88 6100, mit der ihr uns erreichen könnt. Folgendes Problem. Wir verbinden das immer mit unserem Computer. WhatsApp Web kann man über den Browser aufmachen, Handy verbinden und dann werden da alle Chats aufgelistet am Browser. Das ist super, weil wir können euch dann schnell zurückschreiben, haben alles übersichtlich da. Und das funktioniert jetzt nicht.
1: Wir haben es x-mal probiert, wir haben den Computer neu gestartet, Browser geöffnet, alles neu gemacht. Irgendwie kommen wir nicht dazu.
0: Es funktioniert nicht. Wir können eure Antworten lesen, aber nur über den winzig kleinen Handyscreen.
1: Also ja, nachdem ihr doch mehrere Sätze uns oft schreibt, ist das ein bisschen mühsam. Jetzt genau. Ist unsere Frage, oder?
0: Genau, wir kriegen Nachrichten von euch, aber es ist mühsam und wir würden es gerne technisch hinkriegen, noch einwandfrei. Haben schon alles probiert. Genau, unsere Frage an euch. Was könnten wir jetzt noch probieren?
1: Tipps von euch? Ja, per WhatsApp, das klingt jetzt lustig. Wir können euch übers Handy anschauen. Keine riesenlangen Nachrichten, denn das ist wieder mühsam. Wenn ihr Tipps habt, dann bitte an uns schicken.
0: Ich glaube auch langsam, dass technisch nichts mehr bringt. Technisch haben wir alles probiert. Ich würde zum Beispiel, ich habe jetzt vor mir so 4 Batterien liegen, die liegen da einfach im Studio rum. Ich würde mal so einen Energiekreis ums Handy herumziehen.
1: Er hat es wirklich schon probiert. Die liegen schon so aufgereiht. Er probiert alles.
0: Es funktioniert noch nicht, aber gerne...
1: Oder
0: ein bisschen out of the box denken.
1: Oder einen WhatsApp-Tanz, wie so ein Regentanz. Irgendwas, was funktioniert. Keine Ahnung. Das Ding zu laufen bringen. Man muss outside the box denken, finde ich ganz gut. Also wenn ihr was habt, bitte gerne her damit. Sonst versorgen wir euch einmal mit guter Musik, das sowieso.
0: Ja, eure Ideen jetzt 0676 83 88 6100 per WhatsApp. Hoffentlich kriegen wir es noch hin. Spätestens beim ersten Spiel wäre es dann gut. Hier sind jetzt mal Pierce the Veil. Mit Emergency Contact, passt ganz gut.
1: Passt extrem gut. Ja.
0: Schreibt uns, was können wir tun, um das zum Laufen zu kriegen, WhatsApp am Computer, um euch alle lesen zu können. Danke.

0: Leute, wir haben es geschafft. Jetzt gerade die Sekunde.
1: Wirklich die Sekunde. Was? Christian hat den Kopfhörer runtergenommen, nicht ganz entgeistert angeschaut. Ja, wir haben es jetzt zumindest einmal auf meinem PC geschafft und bedanken uns einmal für die ganzen Hinweise, die da reingekommen sind.
0: Wir haben ja vorhin gesagt, wir haben es nicht geschafft, in das WhatsApp-Web reinzukommen, was tragisch ist, weil das unser Weg ist, mit euch zu kommunizieren. Und das ist eine Homeparty und bei einer Homeparty müssen alle miteinander kommunizieren können.
1: Ja, und ihr solltet unser Gesichter sehen. Es ist so ein leichtes Aufatmen gerade im Studio, oder?
0: Also ihr habt uns sehr viele sehr technische Hinweise geliefert, die wir aber alle schon probiert haben. Das einzig Neue war vom Elias dann, der hat gemeint, Satellitenschüssel anschließend am PC.
1: Finde ich super, haben wir nicht ausprobiert.
0: Konnte man nicht ausprobieren. Wir haben beim besten Willen keine gefunden hier im Studio.
1: Ja, aber wir schreiben es den Kollegen auf, vielleicht wenn es beim nächsten Mal so ist. Ja, so als kleine Backup.
0: Aber was war's jetzt? Hast du jetzt irgendwas anderes gemacht?
1: Nein, ich habe vorher den Computer nochmal neu gestartet, was wir eigentlich vorher auch schon mal gemacht haben, vor einer halben Stunde. Aber jetzt hat es, so wie meistens, irgendwie hat es dann funktioniert. Also ich bin
0: großartig.
1: Einmal, ich bin einmal drin.
0: Danke trotzdem für eure Hilfe.
1: Ja, damit können wir jetzt eigentlich weiter fortfahren mit unserem Programm.
0: Genau,
1: ne?
0: Wir starten in die erste Rubrik, die heißt Zeig mal. Das ist die Rubrik in der Let's Work Home Party, wo wir Moderatoren immer so ein bisschen Musik herzeigen. Und da habe ich etwas Neues entdeckt. Habe ich kennengelernt durch die Sarah, ist eine Hörerin von uns, die hat mir eine E-Mail geschrieben, weil sie gemeint hat, sie findet unsere Musik super, Playlist passt, sie ist Rock-Fan, sie ist Metal-Fan, deswegen 886 Playlist, mega cool. Aber eine Band, die sie bei uns noch nie gehört hat, aber gern hören würde, ist Seven Dust.
1: Seven Dust sagt mir nix.
0: Kannte ich auch nicht, hab dann ein bisschen reingehört, hab mir gedacht, ja, Sarah, stimmt.
1: Christian hat es gut befunden.
0: Echt einmal bei uns zu hören geben, weil es ist eine coole Band, ist eine Alternative Metal bzw. Nu Metal Band aus den USA. Habe mich dann so ein bisschen reingehört, mich langsam angefreundet und dann ein paar Tage später haben sie einen neuen Song rausgebracht.
1: Wie der Zufall so spielt und diese Gelegenheit hast du beim Schopf gepackt.
0: Genau, weil dieser neue Song ist sogar ziemlich gut. Deswegen jetzt.
1: Sonst hätte er es nicht daher geschafft.
0: Bei zeig mal, Seven Dust mit ihrem neuen Song Construct. Wenn es euch taugt, könnt ihr euch bei der Sarah bedanken. Oder sagt uns gern Bescheid.
1: Viel Spaß.
0: WhatsApp 0676 83 88 6100.
1: Es geht wieder.
0: Sagt uns gerne, wie es euch taugt, ob es euch taugt, ob ihr mit dabei seid. Wir sind Seven Dust mit Construct.
1: Yes.

0: Jawohl, mega. Und das sagt nicht nur ich oder Christian, nein, das sagt nämlich auch der Clemens, hat uns das geschrieben. Außerdem schreibt der Andreas aus Wien, schon der Anfang ist mega geil. Und wen habe ich da noch? Die Carina schreibt, danke an die Sarah, von der haben wir nämlich das Ganze. Hab sie als Vorband im Jänner von Alter Bridge live gesehen und die haben echt Stimmung gemacht.
1: Geil.
0: Kann ich mir
1: freut
0: vorstellen.
1: Freut mich, dass euch taugt. Mir taugt es auch extrem. Ich würde am liebsten jetzt gleich nochmal hören.
0: Nein, ich muss auch sagen, ich war sehr positiv überrascht.
1: Das waren Seven Dust mit Construct, eine Band, die mir unsere Hörerin Sarah empfohlen hat. Kannte ich noch nicht, jetzt kenne ich sie und wir sagen alle vielen, vielen Dank
0: ja,
1: an die Sarah.
0: Ja, auf jeden Fall. Vielen, vielen Dank, Sarah. Und was passiert jetzt mit so einem coolen Track, wenn man da gespielt hat?
1: Das ist ja die Zeigermal-Rubrik, wo wir einander Woche für Woche immer Songs zeigen. Und da gibt es auch eine Archiv-Playlist dafür auf Spotify. Die heißt 88.6 Zeigermal. Am besten schaut da kurz vorbei und folgt der. Da sind alle Songs drin, die wir einander und euch in dieser Rubrik
0: sehr
1: schon gezeigt haben. Sehr, sehr unterschiedlich.
0: Ein Kuriositätenkabinett, oder?
1: Der neueste ganz oben ist jetzt der, den wir gerade gehört haben, Seven Dust. Und der nächste ist ein Karel Gott-Song.
0: Richtig, den hatten wir letztes Mal. Geil.
1: Also ganz, ganz wilder Mix, aber vielleicht entdeckt ihr auch was Cooles Neues. 88.6 Zeigermal auf Spotify. Jetzt bleibt aber bitte da, das ist die Let's Rock Home Party. Wir feiern gemeinsam
0: yes,
1: ins Wochenende
0: hoffe,
1: rein
0: auch.
1: Mit einer leibenden Playlist und lustigen Partyspielen. Das sind Green Day. Welcome to Paradise.

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0: Mehrmals erwähnt heute in der Sendung, dass ohne euch nichts geht. Die Let's Rock Home Party auf 88.6 ist eine interaktive Sendung. Es funktioniert nicht, wenn ihr nicht bei jedem Blödsinn mitmacht. Nein. Und jetzt wird es gleich ganz besonders wichtig. Wir kommen zum ersten Partyspiel. Wir kommen jetzt gleich zum Reversed Song. Das ist das Spiel, wo wir versuchen, einen rückwärts abgespielten Song zu erkennen. Das haben wir eine Zeit lang nur wir zwei gegeneinander gemacht, Michi, du
1: so
0: gegen mich.
1: So ist das normal in der Let's Rock Home Party, ja, die genau. Zwei spielen gegeneinander, aber jetzt kommen wir zu
0: es. Es ist dann schnell klar geworden, dass es, wie soll man sagen,
1: jetzt bin ich neugierig.
0: Dass es nicht ganz fair ist und das Ergebnis immer sehr einseitig ausfällt, nämlich immer ich einen Punkt mache und du nicht.
1: So ist es und deswegen haben wir uns gedacht, um das Ganze ein bisschen fairer zu gestalten, nehme euch alle mit als meine Helfer. Der große Aufruf geht jetzt wie jeden Freitagabend, wenn ich im Studio bin, an euch da draußen. Ihr musikbegeisterten und musikkennenden Menschen, bitte helft mal gegen Christian einen Punkt zu holen. Ein Unentschieden oder noch besser, gewinnen.
0: Ja, der Michi braucht es wirklich, also gerne WhatsApp schon mal aufmachen. 0676 83 886 100 ist die Nummer zu uns. Und dann in zwei Songs starten wir den Reverse-Song. Jawohl. Und dann müsst ihr dem Michi schreiben, welchen Song ihr da hört.
1: Alles bitte, klar? Bitte, Leute.
0: Bitte zahlreich erscheinen. Wir drehen jetzt mal die Ärzte auf und 1000 Foot Crutch, das ist Courtesy Call auf 88.6.

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1: Die Ärzte, hurra, so bei der Let's Rock Home Party auf 88.6. Das war wirklich schön jetzt.
2: Absolut.
1: Gute Vibes am Freitagabend. Und jetzt grätsch mal rein mit einem Spiel.
2: So ist es. Und früher war das so ein bisschen seine Angstkategorie. Mittlerweile.
1: Für dich.
2: Ja, genau. Mhm. Für dich, ja, sag ich gleich. Mittlerweile ist es das nicht. Ich freue mich drauf, denn ich habe euch zur Hilfe.
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1: Ja, kurz zusammengefasst, der Reverse Song ist ein Spiel, das wir jeden Freitagabend hier bei der Let's Rock Home Party spielen. Es funktioniert so, dass die Redaktion uns ein Schnipselchen aus einem Song in den Reverse-Effekt legt, also umdreht. Das habe ich jetzt hier vor mir, werde ich gleich abspielen. Und dann geht es darum, wer das richtig erkennt.
2: So
1: entweder
2: ist es.
1: Ich oder du und ihr gemeinsam.
2: Genau, also ich, Michi, plus das ganze 88.6 Rock-Universum-Community. Wir gegen Christian. Ich meine, Entschuldigung, das ist ja ein bisschen unfair. Wir werden das auf jeden Fall hinkriegen. Bin immer ganz sicher und du hast vorher gesprochen, wird von unseren Kollegen gemacht. Heute war das Delü, kurz vor Schluss. Und
1: ja, ich habe gesagt, sie soll es schwierig machen.
2: Ja, ich habe gesagt, lass uns bei Anspruch voll. Schwierig könnte dann. Aber dann habe ich wieder ein bisschen revidiert und gesagt, wenn sie nicht weiß, dann ist das eh
1: ihr. Wir haben jetzt schon ein paar Mal gemeinsam gespielt, also ihr habt sie mich jetzt schon ein paar Mal unterstützt und es jedes Mal ohne Probleme erraten, deswegen habe ich mir gedacht, das müssen wir jetzt einfach mal ein bisschen schwerer machen.
2: Stimmt, und außerdem hast es du ja auch erraten, ist bei dir nicht der Fall, gewusst immer, von dem her könnte es halt spannend werden, weil vielleicht, ich könnte mir gut vorstellen, dass ich oder wir quasi einen Punkt sogar holen, weil wenn es schwierig
1: ist, und ich keinen, oder
2: ja,
1: was?
2: Könnte sein.
1: Das wäre tatsächlich etwas, was zum ersten Mal so passiert.
2: Ich hoffe, du hast vielleicht
1: via
2: der Champions irgendwie so noch im Hintergrund, dass wir da was einspielen können. Schauen
1: wir
2: mal.
1: Ja, auf jeden Fall. Bin vorbereitet. Leute, WhatsApp raus. 0676 83 88 6100. Ich spiele jetzt gleich das Schnipsel ab. Und ihr schreibt dann bitte dem Michi, der hat sich schon auf WhatsApp da geschmissen, was der Song ist. Wir brauchen den Artist, wir brauchen den Titel und wir brauchen gegebenenfalls auch ein Feature, falls ein Feature dabei ist.
2: All das muss stimmen.
1: Ohrenspitzen, konzentrieren, es geht los. Boah, das ist...
2: Warte.
1: Ich weiß es, glaube ich, sogar.
2: Man muss ehrlich sagen, es war sehr kurz, aber ich glaube, es ist schon was Prägnantes. Wir hören es uns auf jeden Fall nochmal an. Bitte nochmal.
1: Ich würde jetzt mal kurz warten, ob jetzt schon was reinkommt.
2: Ich warte, bis jetzt habe ich noch nichts. Nein.
1: Ich will nur dazu sagen, ich habe es jetzt schon aufgeschrieben.
2: Ich will nichts sagen, ich möchte es auf jeden Fall, und da spreche ich jetzt im... die Susi, die hilft mir schon, aber das ist bis jetzt nur eine Band und das ist ja, wie wir wissen, zu wenig. Wir würden es gerne nochmal hören, sage ich jetzt im Namen von allen unseren Hörern und vor allem von mir.
1: Ist euer gutes Recht.
2: Conny hat auch schon einen Tipp abgegeben.
1: Ich mag es auch gerne nochmal hören. Hier kommt es nochmal. Also, falls ihr es jetzt beim ersten Mal noch nicht gehabt habt.
2: Wir brauchen auch das Lied dazu, nicht nur die Band.
1: Zweiter Versuch, das Schnipsel kommt nochmal. Ohrenspitzen, los geht's. Bin ziemlich sicher, dass
2: ja, ich muss jetzt auch sagen, ich weiß, aber die Susi hat mich vor allem von
1: hast
2: der Band
1: schon,
2: her geholfen.
1: Hast du schon ein paar? Ich gebe dir mal meinen Zettel.
2: Ja,
1: ich
2: genau.
1: Auf einen Zettel
2: der
1: geschrieben,
2: ist so fair, der Christian.
1: Glaub,
2: der ist so fair, der Mann.
1: Drehe ich um und gebe ich dem Michi, damit es dann nicht heißt, ich habe geschummelt und mir von euch abgeschaut. Also, sag mal Bescheid, Michi, was sagen die Leute, was ist es?
2: Die Leute ist fast ein bisschen untertrieben. Wir hatten schon mehr Zuspruch. Das heißt, das deutet darauf, dass es schon ziemlich schwierig war. Ich bin mir auch nicht ganz sicher, genauso wie die Susi es ist. Wir sagen Ice Nine Kills.
1: Mhm, interessant.
2: Interessant. Das heißt, du hast was anderes und wir sagen The Love Track.
1: The Love Track. Sagen das mehrere,
2: ganz,
1: oder?
2: Nein, das ist die Susi und ich. Die Conny hat gemeint, die Ärzte hat jetzt kein Ding. Das habe ich mal beim zweiten Mal angehört und mir gedacht, na, glaube ich nicht. Mhm. Verstehe schon, was die Conny meint, auf jeden Fall. Aber ich bin jetzt doch eher bei Ice Nine Kills, The Love Track. Und sonst haltet sich das heute in Grenzen. Was ist los mit euch, bitte?
1: Ist aber auch schwer, wenn man sagt.
2: Die Julie meldet sich auch. Die sagt auch The Love Track. Danke, Julie. Das heißt, du gibst du das rein. Ja, und die Susi schreibt, oh, Michi, sorry, wenn es nicht stimmt. Kein Problem, Susi. Dann bist du schuld.
1: Dann schickt man da ein paar Leute. Also Team Michi und Hörerinnen locken.
2: In diesem Fall Julie und Susi.
1: Love Track ein. Dreh mal um. Was habe ich?
2: Ich hoffe mal was anderes. Du hast das auch. Es steht hier genau, Ice Nine Kills plus der Love Track in der wundervollen Schrift, wie der Christian schreibt, aber das ist es. Ja.
1: Schau,
2: ob es stimmt.
1: Lösen wir mal auf, schauen wir, ob es stimmt.
2: So.
1: das stimmt natürlich. Yeah. Das war der Love Track von Ice Nine Kills. Das war wirklich deutlich schwieriger diesmal.
2: Absolut. Und eine Schachtel Pralinen ist zu unterwegs nach Baden, zu dir, Susi, auf jeden Fall. Und auch zu dir, Julie,
1: ja,
2: wo auch
1: immer
2: du bist.
1: Ja, schön, dass ihr dem Michi geholfen habt. Ihr habt euch wieder einen Punkt geholt, aber ich leider auch. Also es steht 8-3.
2: Absolut. Ich bin jetzt so, ich bin echt dachte, du stehst mal was anderes drauf und dann wäre es echt so 50-50, wer hat recht. Aber so ist das. Vielen Dank an alle, die da mir da geholfen haben. Coole Sache.
1: Großartig gelöst wieder. Wir hören jetzt zur Belohnung gemeinsam vorwärts den Love Track von Ice Nine Kills.
2: Passt super zum Freitagabend.
1: Das ist die Let's Rock Home Party auf 88.6.

0: Säul habe ich schon ewig nicht mehr gehört. Da schreibt uns der Clemens. Finde ich gut.
1: Clemens, gern geschehen. Jetzt hast du es wieder gehört.
0: Wir, auch dafür sind wir da. Wiederentdeckungen.
1: Wir brauchen euch übrigens dann gleich wieder. Rotes Rocksong der Woche heute wird eine demokratische Entscheidung werden,
0: ja,
1: weil wir uns nicht entscheiden können. Es ist so viel Gutes rausgekommen. Deswegen bitte dranbleiben und helft uns.
0: Alles richtig, was der Christian sagt. Genau so ist es.
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6: Ja, Freitag ist. Und Freitag ist nicht nur jede Woche unsere Let's Rock Home Party, sondern Freitag ist auch in der Musikwelt immer Release-Tag. Nicht nur in der großen, weiten Welt, sondern auch hier in Österreich kommen traditionell am Freitag immer neue Sachen raus. Und das nehmen wir zum Anlass, immer hier in der Sendung ungefähr ein bisschen nach 19 Uhr immer einen besonders coolen Rock-Release aus der Heimat vorzustellen.
7: So
6: heute
7: ist es.
6: Haben wir
7: alles anders.
6: Ein Luxusproblem. Nämlich das Luxusproblem, dass mindestens 4 sehr leibende österreichische Rockbands heute Songs released haben. Wir können uns nicht entscheiden, welchen wir heute zum Rot-Weiß-Rock-Song der Woche machen wollen.
7: Deswegen machen wir es uns relativ leicht, sage ich mal.
6: Genau, wir werden jetzt noch 2 Songs spielen und danach werden wir euch diese 4 Songs kurz anspielen. Und ihr sagt es einfach aus dem Bauch heraus, 1, 2, 3 oder 4. Welchen machen wir heute in voller Länge?
7: Absolute Premiere heute, was das angeht.
6: Wir sind gespannt, was es dann am Ende wird. Twisted Sister und NoFX gibt's bis dahin noch. Seeing Double at the Triple Rock. Willkommen auf der Let's Rock Home Party auf 88.6.
7: Habt ihr's fein?

0: Twisted Sister, We're Not Gonna Take It. Das ist die Let's Rock Home Party am Freitagabend auf 88.6. Und jetzt kommt der Punkt, bei dem wir einen Blick in die Heimat werfen.
1: So ist es.
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0: Alles anders. Grundsätzlich erklärt einmal, wir tun einiges für die österreichische Musik, weil uns österreichische Musik am Herzen liegt und es so viele coole Rockbands gibt. Die Rot-Weiß Rockshow auf 88.6 jeden Montag bis Donnerstag 20 bis 22 Uhr. Spielen wir 2 Stunden lang Musik aus Österreich am Stück. Jedes Mal eine sehr coole Playlist. Und hier am Freitagabend stellen wir beim Rot-Weiß Rocksong der Woche immer einen besonders coolen neuen Rock-Release aus der Heimat vor. Heute stellen wir uns einem Luxusproblem, Michi.
1: Entgegen, so ist es. Du hast mir schon am Nachmittag gesagt, wie ich gekommen bin. Da ist viel reinkommen, wie du mir. Und hast dann eine, für, wie ich finde, extrem gute Idee geboren. Und zwar seid da ihr wieder der entscheidende Faktor. Denn wir werden euch gleich 4 coole Neuerscheinungen vorspielen. Genau. Ohne, dass wir euch sagen, von wem die sind. Das haben wir so geplant, ja.
0: Genau. 4 Songs aus der Heimat, die heute erschienen sind. Ihr hört es einfach kurz rein. Wir spielen
1: vielleicht
0: kurz
1: Augen zumachen, außer ihr fahrt gerade mit dem Auto. Aber sonst wollen wir ein Bauchgefühl. Einfach sagen, okay, was gefällt euch? 1, 2 oder 3 oder 4. Schickt es bei WhatsApp und die Nummer spielen wir dann ganz.
0: Einfach schnell nach Gefühl entscheiden. Da schreibt ja Michael, schreibt schon 3.
1: Aha, da kennt sich schon wer aus.
0: Wir haben sie noch nicht eingespielt. Zügelt euch noch kurz.
1: Aber 3 ist aber gut.
0: Wir legen schon mal los. Darf es heute als Rot-Weiß-Rock-Song der Woche vielleicht der sein? Dann bitte jetzt per WhatsApp die 1, wenn es der werden soll.
1: Dann bitte die 2 per WhatsApp an uns.
0: Ja, 3 wäre aber auch eine Option.
1: Hat der Michael gewählt schon im Vorhinein.
0: Okay. Oder soll es denn vielleicht die 4 werden? Es ist up to you. Ihr dürft heute entscheiden, was wird der Rot-Weiß Rocksong
1: der Woche. Also ich muss sagen, ich bin total bei meinem Namensvetter, bei Michael, der schon vorher 3 gewinnt hat. Er schreibt nämlich gerade, egal, alles super. Und das habe ich mir jetzt auch gedacht beim Anhucken.
0: Das ist ja eben unser Problem, Leute. Irgendwer muss jetzt eine Entscheidung treffen. Bist du wahnsinnig?
1: Da geht's jetzt ab. Das heißt, wir müssen die Entscheidung gleich treffen?
0: Nein, wir treffen sie nicht gleich. Wir lassen mal ein bisschen abstimmen.
1: Aber
0: würde sagen,
1: der Großteil
0: wir spielen.
1: Sagt, hat sich ähnlich entschieden wie ich, sage ich jetzt schon
0: mal. Ich würde sagen, wir spielen jetzt noch geschwind einen Song. Die Anthem und danach verkünden wir das Ergebnis dieser Abstimmung, wer heute den Titel
1: und cool, Rocks dass ihr mit alle dabei seid und so mitmacht. Freut uns
0: auf
1: extrem.
0: Auf jeden Fall.
1: Sehr geil.
0: Vielen, vielen Dank. Gleich werden wir auflösen. Hier sind Good Charlotte mit die Anthem auf 88.6.

0: So, und das Voting ist hiermit geschlossen.
1: Hiermit geschlossen, ja. Und zum Glück funktioniert WhatsApp.
0: Wer Rotes Rock Song der Woche ist, kommt jetzt.
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0: Ja, das ist der Punkt in der Freitagabendsendung, wo wir immer neue Musik aus Österreich präsentieren und wir stellen uns heute einem Luxusproblem,
1: das ist nämlich das Stichwort, dem, wirklich, ja?
0: Dass vier extrem geile Bands aus Österreich vier extrem geile Songs heute veröffentlicht haben.
1: Das haben auch einige geschrieben, einige haben sich nicht entscheiden können, zum Beispiel die Susi hat geschrieben, alle geil, auch der Thomas hat geschrieben, ich kann mich nicht entscheiden und der...
0: Ja. Wir konnten uns auch nicht entscheiden, genau. Deswegen haben wir es an euch ausgelagert.
1: Ich habe es zum Christian auch gesagt, wir haben es gespielt und sie gesagt, ah, das sind alle geil. Also, ja, das ist ja das Problem.
0: Wir haben euch vorher schon vier Songs vorgespielt und ihr durftet per WhatsApp euren Vote abgeben. Wäre es so ein kleiner Song-Contest eigentlich.
1: Ja, ja, die 12 Points.
0: Nochmal vor, was wir euch vorhin vorgespielt haben und sag auch dazu,
1: wer das ist.
0: Was
1: genau.
0: Das ist und was die heute veröffentlicht haben. Nummer 1 war das hier. Mega fett, das sind die Glazed Curtains mit ihrem Song Fade Away, der heute rausgekommen ist. Dann das war Nummer 2.
3: 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Und
0: ich glaube, das wäre mein Favorit gewesen, die Leftovers mit Nasenbrecher, ebenfalls heute erschienen. Dann Nummer 3 war das. Mother's Cake mit We're All Gonna Die, auch heute erschienen. Ich muss sagen, gingen alle sehr unterschiedlich, aber auch alle sehr geil auf ihre Art.
1: Absolut.
0: Auch Nummer 4. Das waren Old Mrs. Bates, die haben heute eine EP veröffentlicht und da ist auch dieser Song drauf, Let Me Go. Ja, Michi, du hast jetzt die Auswertung und sagst, ist es 1, 2, 3 oder 4 geworden? Ist es... Glazed Curtains, Leftovers, Mother's Cake oder Old Mrs. Bates. Und bevor du es jetzt verkündest, bitte noch einmal, lasst euch mal bitte auf den Ohren und auf der Zunge zergehen, was wir in Österreich für eine orge Musikszene haben, wenn solche vier Banger an einem Tag in diesem kleinen Land erschienen sind.
1: Eigentlich.
0: Nur mal so...
1: Unpackbar. Und Christian hat es vorhin schon gesagt, für jeden Song, für jede Band hat es da ein Fanlager gegeben, aber doch mit ziemlichem Abstand auch das, was ich mir jetzt vom ersten Reinhören gewünscht hätte, und zwar sind es die Glazed Curtains. Du hast auch gesagt, das klingt einfach fett produziert, oder?
0: Das klingt urfett. Die Mehrheit hat entschieden, Nummer 1, Glazed Curtains mit Fade Away sind heute rot. Weiß Rocksong der Woche.
1: Aber auch die anderen bitte unbedingt reinhören, wenn ihr dazu kommt.
0: Unbedingt. Hört am besten die Rot-Weiß Rockshow auf 88.6. Da spielt alle diese Songs. Aber jetzt würde ich sagen: Den heutigen Sieger. Glazed Curtains aus Österreich. Heute erschienen Rot-Weiß Rocksong der Woche. Fade Away auf 88.6.

0: Glazed Curtains mit Fade Away, euer heutiger Rot-Weiß-Rock-Song der Woche. Verdient gewonnen, würde ich sagen.
1: Absolut, und ich meine, mit schweren Gegnern, aber alles großartig und ich bin happy. Also richtig, richtig geil produziert, ja, habe ich auch schon halt zweimal jetzt gesagt, aber das ist schon sehr auffallend gut.
0: An einem Freitag, wo Old Mrs. Bates, Mother's Cake, die Leftovers und Glazed Curtains gleichzeitig Songs releasen, ist halt echt schwer zu entscheiden, was Rot-Weiß Rocks von der Woche werden soll. Deswegen haben wir euch entscheiden lassen und ihr habt entschieden. Danke fürs Mitmachen auf jeden Fall.
1: Gern weiter so. Zum Beispiel schreibt der Clemens, ich finde geil, wie 88.6 die Community generell mit einbindet. Danke, und das nehmen wir mit Handkuss.
0: Wir finden geil, dass wie ihr immer wieder mitmacht und eure Meinung kundtut. Und ihr habt anscheinend auch sehr guten Musikgeschmack, weil das war ein richtiger Banger. Das Solo im letzten Drittel jetzt in dem Song, mega.
1: Ganz, ganz stark. Also dieses Luxusproblem bitte gerne weiter so. Das geht jetzt vor allem an alle Musikmacher und Bands, die das gerade hören.
0: Ja.
1: So kann sich eine Let's Rock Home Party noch besser gestalten.
0: Cool. Danke fürs Mitmachen. Das war der Rot-Weiß Rock Song der Woche. Wir schauen jetzt rüber nach UK.
1: Oh yeah.
0: Newcomer. Die Newcomer, die Rolling Stones aus UK. Sagen euch vielleicht noch nichts, aber die kommen nochmal groß raus.
1: Ja, ich sag auch. Die kennen was.
0: Das ist 88.6 am Freitagabend.

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0: Welch liebliche Klänge.
1: Welch doch liebliche Klänge, ja, so kurz nach halb acht.
0: So geziemt es sich. Das war System of a Down mit Sugar, urgeiler Song. Gibt es wahrscheinlich nur bei uns so in der Form zu hören. Leute, wir sind mitten in einem Spiel. Partyspiel, ja. Let's Rock Home Party.
1: Halbzeit, Let's Rock Home Party und wir spielen.
0: Runde, wer oder was bin ich, Michi?
1: Ich bin ready.
0: Du bist etwas oder jemand schon?
1: Ich bin etwas oder
0: gut,
1: jemand.
0: Wir versuchen
1: ganz
0: jetzt,
1: genau so ist es.
0: Ihr gemeinsam mit mir über WhatsApp 0676 83 88 6 100 mit gezielten Ja-Nein-Fragen dahinter zu kommen, wer oder was der Michi ist. Es geht los.
1: Heute ist.
0: Was er heute ist, genau. Der Woody hat sich schon gemeldet und hat gefragt, Michi, bist du 1,66 groß?
1: Bin ich 1,66? Nein.
0: Warte, warst du letztes Mal gar nicht dabei, wo wir gespielt haben?
1: Das da ist, du spielst, aber ich kann eindeutig sagen, nein.
0: Da ging es die ganze Zeit um Lars Ulrich. Ja, da haben wir die ganze Zeit geglaubt, der ist Lars Ulrich, er war es dann doch nicht, aber der ist anscheinend genau 1,66 groß.
1: Wirklich?
0: Ja. Bist du nicht?
1: Bin ich nicht, nein.
0: Okay, Lars Ulrich ist es auch heute wieder nicht. Aber danke fürs Mitmachen, Woody.
1: Ehrlich.
0: Fangen wir mit den vernünftigen Vorschlägen an. Gabi fragt, bist du ein Mensch?
1: Ja.
0: Ja. Damit ist auch die Frage, bist du eine Person beantwortet von Bernhard. So, dann Susanna, Janine und Sabrina fragen nach deinem Geschlecht. Bist du weiblich?
1: Nein.
0: Nein?
1: Nein. Aber ich sehe schon, geht es das sehr gut an. Also ihr macht's, die Schlinge wird jetzt schon zugezogen bei mir, gefühlt.
0: Du bist
1: Nein, du machst
0: keine,
1: es toll, Christian.
0: Du bist keine Frau, bist nicht weiblich. Aber du bist ein Mensch.
1: Ja.
0: So, darf ich da vielleicht eine Folgefrage stellen? Also die kommt jetzt von mir. Bist du männlich?
1: Ja.
0: Gut, dann hätten wir das also jetzt mal ganz fix.
1: Ja.
0: Ganz fix geklärt. Was kommt da noch rein, Janine? Bist du in der Musikszene?
1: Ja.
0: In der Musikszene, ja. Janine, ein Treffer. Wir sind eins näher. Christoph.
1: Ich würde schon sagen, ja. Kommt gut voran.
0: Christoph, bist du ein Gitarrist?
1: Nein, ich bin kein Gitarrist.
0: Gitarrist, die Zeit ist aus für jetzt.
1: Na, dann
0: und
1: machen wir
0: fassen nochmal zusammen. Du bist ein Mensch, du bist nicht 1,66 groß, damit bist du nicht Lars Ulrich.
1: Nein,
0: wobei männlich
1: gewachsen.
0: Wäre er und du bist männlich. Mhm. Und du bist in der Musikszene, aber kein Gitarrist.

0: Wie ist es?
1: Das ist der aktuelle Stand, Leute. Von da weg jetzt Ja-Nein-Fragen über WhatsApp, um das weiter einzugrenzen. Wir sind die Michi auf der Spur. Ich glaube, wir schaffen es heute wieder. 0676 83 88 6100 ist die Nummer zu mir. Fragen jetzt und die vernünftigsten oder lustigsten, schauen wir mal, kommen dann nach Avril Lavigne. Dann kommen wir dem Michi näher auf die Schliche. Skaterboy gibt es jetzt für euch auf 88.6 am Freitagabend.

0: Avril Lavigne mit Skater Boy am Freitagabend auf 88.6 und mit einem Kickflip springen wir zurück in Werder was bin ich, unser Partyspiel heute Abend.
1: 360.
0: Der Michi ist jemand, das wissen wir schon, und wir versuchen mit gezielten Ja-Nein-Fragen draufzukommen, wer oder was er ist. Ich fasse zusammen.
1: Kurze
0: wir wissen bereits, du bist ein Mann, der in der Musikszene ist, aber du bist kein Gitarrist.
1: So ist es.
0: Kurz und knackig zusammengefasst, und ihr wart fleißig und habt mir über WhatsApp weitere Fragen geschickt. Die Sandra will auflösen. Bist du Dieter Bohlen?
1: Nein, bin doch über ein 66.
0: Sandra, ein bisschen voreilig hier, aber hätte ja sein können. Das
1: hätte mich jetzt
0: überrascht, aber okay. Wir versuchen es weiter einzugrenzen. Das war jetzt übrigens ein Versuch aufzulösen, gell? Wir haben nur drei. Also wir sollten nicht zu freizügig aufzulösen.
1: Naja, mit so ein 66 zählt nicht das Aufklärungsversuch.
0: Nein.
1: Okay.
0: Gibt es ja sicher viele. Sabrina, die fällt mit der Tür ins Haus. Normalerweise versucht man das so ein bisschen zu umschreiben.
1: Aber?
0: Bist du alt?
1: Definiere alt.
0: Da könnte ich jetzt dem einen oder anderen auf die Füße steigen.
1: Das glaube ich auch.
0: Sorry im Voraus, aber ich würde sagen, spätestens ab 60 ist man alt. Bist du? Ja, Sabrina sagt auch 60, über 60.
1: Nein.
0: Nicht über 60?
1: Nein.
0: Also jung oder zumindest nicht alt. Das ist lustig, da schreiben jetzt gerade viele 60. Anscheinend ist 60 so die Grenze für alt. Das ist spannend.
1: Ja, aber die geht immer weiter nach oben. In ein paar Jahren ist es dann 80. Ja.
0: Wir müssen weitermachen.
1: Nein.
0: Die Zeit drängt. Nina und Gabi fragen, bist du Sänger?
1: Ja.
0: Oh yeah, geil.
1: Damit kommt man natürlich schon ein bisschen näher, das stimmt.
0: Da hätte ich schon fast die Frage jetzt vom Christoph übersprungen nach dem Drummer, aber es gibt ja auch so Leute wie Phil Collins, also frage ich zur Sicherheit, bist du Drummer?
1: Nein.
0: Kein Drummer?
1: Nein.
0: Du Sänger, kein Drummer?
1: Ich mache vielleicht ein bisschen Drummer, aber...
0: Ronald fragt, hast du lange Haare?
1: Nein.
0: Nein?
1: Nein. Meines Wissens auch nie gehabt.
0: Einer noch am Schluss, Patrick Bernhard fragen, lebst du noch?
1: Die Frage ist gut.
0: Zum Schluss eine gute?
1: Nein.
0: Nein.
1: Das finde ich, das hat man mir vorher so gefehlt, ein bisschen, du hast auch immer deine Fragestellung, du bist und so weiter quasi assoziiert, du musst
0: warst,
1: am Leben sein.
0: Du warst.
1: Das ändert jetzt doch hoffentlich
0: das
1: einiges
0: hoffentlich
1: auch bei euch.
0: Einiges, aber die Zeit ist
1: das
0: vorbei
1: heißt,
0: für jetzt.
1: Das heißt, ich bin aber auch nicht alt gestorben, wenn alt über 60
0: ja,
1: ist. Alle, die über 60
0: sagen,
1: sind, Entschuldigung, ich finde auch nicht, dass das alt ist, ganz ehrlich.
0: Zusammengefasst, du bist ein Mann in der Musikszene, du bist Sänger, sonst, also Drummer und Gitarrist bist du nicht.
1: Bitte,
0: also,
1: das sollen die anderen machen.
0: Ein Sänger, du warst ein Sänger, hattest keine langen Haare.
1: So ist es.
0: Also du hattest auch zu Lebzeiten keine langen Haare.
1: Nein.
0: Und du lebst nicht mehr.
1: So ist es.
0: Das sollte es doch etwas eingrenzen. Leute, bitte eure weiteren Tipps. 0676 83 886 100. Schickt mir weitere Fragen, die uns hoffentlich
1: mir macht's wieder Spaß, muss ich sagen.
0: Draufbringen, wer der Michi ist. Über WhatsApp. Wir hören jetzt From Ashes to New featuring
1: ihr
0: Against
1: eh nicht
0: the Current.
1: Drauf. Ihr kommt's nie drauf.
0: Mit Barely Breathing, und dann haben wir dich, Michi. Dann bist du überführt.
1: Schauen wir mal.
0: Das ist 88.6. Bis gleich.
2: Nein!

0: So, es ist nicht leicht, es ist nicht leicht. Das waren From Ashes to New, featuring Against the Current, Barely Breathing. Und jetzt sind wir wieder zurück im Spiel Wer oder was bin ich? Der Michi ist heute etwas oder jemand und ihr und ich gemeinsam, wir versuchen dahinter zu kommen, wer er ist. Ich fasse jetzt nochmal kurz zusammen, was wir wissen. Wir wissen, er ist ein, also er war, weil er lebt nicht mehr, das wissen wir schon.
1: Das war schon ein wichtiger Hinweis, ja.
0: Ist auch jung, also nicht alt gestorben, auf jeden Fall unter 60.
1: Ja.
0: Gestorben. Er war Sänger.
1: Mhm.
0: Mehr wissen wir eigentlich noch gar nicht. Er hatte keine langen Haare. Das ist auch wichtig. Das schließt nämlich Kurt Cobain aus. Da hätte Judy schon aufgelöst, aber...
1: Ich kann es nicht hundertprozentig sagen, vielleicht in meiner ganzen Karriere mal etwas länger, aber generell ist das Bild eher
0: Es
1: nein.
0: waren viele schon am Auflösen. Und wir müssen aber vorsichtig sein, wir haben schon einen Auflöser verbraucht und haben nur drei. Deswegen nehme ich jetzt mal nicht die Auflösungen, sondern Dinge, die uns näher bringen. Die Janine fragt, warst du Amerikaner?
1: Warst du Amerikaner? Nein.
0: Nein. Das heißt, Kurt Cobain ist nochmal ausgeschlossen.
1: Ja, doppelt ausgeschlossen.
0: Chester Bennington ist damit auch ausgeschlossen. Das wollten nämlich auch einige schon auflösen.
1: Aha, verstehe ich, ja.
0: Ich finde jetzt leider nicht mehr, wer das gefragt hat, aber jemand fragte, bist du Solokünstler oder in einer Band?
1: Eher nein, hauptsächlich Band, ist meine Antwort. Hauptsächlich Band, habe auch alleine was gemacht.
0: Aber auch Solo, okay.
1: War das jetzt Band. Sehr...
0: Das schließt jetzt den Cosmo aus, das wollten auch einige auflösen. Helga Cosmo. Und Stefan, der für Österreich beim ESC antritt.
1: Lebt er nicht mehr, oder was?
0: Stimmt, er lebt noch.
1: Entschuldigung, ich habe die Nachrichten vorher nicht ganz mitverfolgt, aber ich glaube, der ist noch am Leben, oder?
0: Oh mein Gott, bitte nicht das verbreiten. Stimmt. Der war ja bei News. Lebt nicht mehr schon ausgeschlossen.
1: Ja, aber ich sag, das war ein zweiter Auflösversuch, oder?
0: Okay, Michi,
1: oder
0: die Zeit drängt. Wir haben nur noch 10 Sekunden und wir haben
1: Zeit
0: eine Auflösung, wo ich glaube, das ist es.
1: Jetzt bin ich neugierig.
0: Bist du, der Patrick fragt, noch ein Patrick fragt, da haben wir den Egon. Der löst auch auf und ganz, ganz Was? Viele weitere glauben, du bist Freddie Mercury.
1: Ihr gottverdammten Patricks, Eduarde, was auch immer eure Namen sind. Woher wisst ihr das? Alter? Es ist richtig.
0: Hey,
1: das kann doch nicht wahr sein. Wow, ihr seid aber echt großartig und mit eurem... Ja, Showmaster, Host Christian, finde ich toll, wie er es macht,
0: Showmaster,
1: muss ich ehrlich sagen.
0: Der gerade Cosmo
1: fasst
0: für
1: so super
0: erklärt
1: zusammen
0: hat.
1: Wie die Suse bei Herzblatt und ist dann noch so, nein, super, Wahnsinn, wo er das her hat. Hat man da jetzt irgendwer, ich schaue gerade links und rechts, wenn man dabei auf meinen Bildschirm schaut.
0: Nein, nein.
1: Das ist absolut richtig, ich bin Freddie Mercury, ich habe mir gedacht, Sonntag, Muttertag,
0: wir sind
1: Mama.
0: Wieder draufgekommen, wir sind dir auf die Spur gekommen, du kannst dich nicht vor den 88,6 Hörerinnen und Hörern verstecken.
1: Ja, das sind nämlich mehr als 88,6, das sind viele Tausende und die helfen zusammen und spielen einander in die Karten und Christian, du tust so fleißig am Bildschirm herum, versuchst
0: ja,
1: du das?
0: Ja, wir müssen natürlich ein Queen-Song spielen.
1: Er ist so cool.
0: Freddie zu ehren und
1: aber
0: als
1: hast
0: euren Siegersong.
1: Verstehst du, wie du gesagt hast, such dir was aus, ich bin so ein bisschen gegangen, Muttertag, also hat er
0: Muttertag
1: doch,
0: und deswegen,
1: ja, Mama. Ein bisschen was um meine Assoziation, dann bring
0: verstehe.
1: Das rein.
0: Verstehe ich. Leute, großartig, ich bin ganz geflasht und bitte, Leute, Cosmo lebt. Der wird für uns beim ESC antreten, vielleicht sogar gewinnen. Wir drücken ihm die Daumen und
1: sonst
0: wir
1: können wir einen neuen Film machen mit
0: langes,
1: Findet Cosmo, ne?
0: Ein langes, gesundes Leben.
1: Ja.
0: Möge er sehr, sehr alt werden. Und hier ist euer Siegersong, weil ihr wieder draufgekommen seid.
1: Gratuliere an die Community.
0: Wer der Michi war, er war Freddie Mercury. Großartige Leistung. Hier sind Queen mit Sheer Heart Attack auf 88,6.

0: Hey, mal was anderes von Queen. Sheer Heart Attack war das bei der Let's Rock Home Party am Freitagabend. Warum?
1: Das war ich.
0: Weil der Michi ist der Freddy gewesen Freddy. Heute. Wir haben Werder Was bin ich gespielt und ihr habt wieder großartige Arbeit geleistet. Wir sind ihm auf die Schliche gekommen.
1: Ja, und der Gabi haben eine große Freude damit gemacht. Sie hat uns geschrieben über WhatsApp, jetzt darf ich ja wieder auf WhatsApp schauen und sehe, die Gabi hat das sehr energisch mitgespielt, viele Fragen gestellt, aber Schluss hat es noch geschrieben, ich mag dieses Spiel, habe ich früher oft gespielt mit einem Ex, wenn wir irgendwo warten mussten oder auf langen Autofahrten. Kenne ich auch noch von der Familie von früher. Und jetzt
0: absolut.
1: Back again als Party, Freitagsabend, Let's Rock Home Party, Partyspiel. Sehr, sehr beliebt. Mag ja, ich auch sehr gerne.
0: Heute gibt es das vielleicht gar nicht mehr beim Autofahren, so in den Urlaub, dass man Spiele spielt, weil irgendwie alle im Handy sind wahrscheinlich.
1: Absolut,
0: gell?
1: Ja.
0: Tragisch.
1: Tragisch.
0: Jetzt sind wir schon so alte Leute, Michi, dass wir uns über die Handys beschweren. Aber ist so.
1: Stimmt.
0: War doch cool früher bei den Autofahrten so Spiele spielen und ich sehe was, was du nicht siehst. Und
1: ach,
0: so.
1: Das war noch was, wie wir noch ja. nicht 60 waren. Ja.
0: Aber schön, dass wir das gemeinsam genießen können am Freitagabend.
1: Absolut.
0: Immer wieder schön, dass
1: mit
0: ihr dabei
1: euch
0: seid.
1: Gemeinsam.
0: Wir haben auch noch einiges vorbereitet für euch, also bleibt gern dabei. Würde uns
1: unbedingt
0: freuen.
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0: Ja, grüß Gott, grüß Gott.
1: Grüß Gott, grüß Gott. Lieber Christian, hast du auch auf die Uhr geschaut? Es ist schon wieder kurz vor acht.
0: Oh, verdammt, wir haben nur noch eine Stunde Zeit hier auf der Homeparty mit euch.
1: Aber nicht nur Gags, Gags, Gags, sondern auch Schmankerl, Schmankerl, Schmankerl heißt es in dieser Stunde, oder?
0: Ja, diese halbe Stunde, vor allem haben wir ein paar Schmankerl für euch vorbereitet. Neuen Release von heute auch noch mit dabei, außerdem Female Fronted Rock Bands Rule. Eine gar nicht so bekannte, aber sehr, sehr leibernde Frauen-Rockband habe ich für euch dabei, zu der ich auch eine interessante Geschichte möglicherweise eingepackt habe.
1: Da bin ich mir sicher.
0: So, bleibt auf jeden Fall dran. Gleich neuer Release und davor Linkin Park und Avenged Sevenfold.
1: Mehr gibt es nicht zu sagen.
0: Nightmare auf 88.6. Schön, dass ihr dabei seid bei der Let's Rock Home.

0: Avenged Sevenfold bei der Let's Rock Home Party auf 88.6 mit Nightmare. Und da fällt mir ein, etwas, was mich die letzte Woche beschäftigt hat, Michi.
1: Und zwar?
0: Nightmare. Hast du
1: schlecht geträumt?
0: Ja, kennst du das, so wiederkehrende Albträume, die dich verfolgen und immer wieder das Gleiche?
1: Oh, das hast du mich doch heute schon mal gefragt. Nein, habe ich nicht. Also ich kenne Albträume, aber sowas, dass ich was... Du meinst quasi, was ich wieder...
0: Genau, immer wieder
1: naja,
0: dasselbe
1: ich so als,
0: oder ein ähnlicher
1: als Jugendlicher
0: Traum.
1: Oder in meinem Studium, wenn ich in England war, hatte ich so einen Verlust von Zähnen.
0: Also, dass die Zähne ausfallen.
1: Ja, und da habe ich in Erinnerung, dass da so... Da gibt es ein Bild dazu, Traumdeutung ist so quasi der Verlust eines geliebten Menschen. Und das war damals auch ein bisschen so mit meiner Ex-Freundin. Also ja, aber sonst so kenne ich es eigentlich nicht, nein.
0: Also wirklich damals quasi, dass du gerade einen geliebten Menschen verloren hast?
1: Schon,
0: und dann
1: waren
0: die Zähne, das ist spannend.
1: Ja.
0: Ich habe einen wiederkehrenden Albtraum, der kehrt gar nicht so oft wieder, alle heiligen Zeiten mal, aber ich träume...
1: Ich dachte, öfter in jeder Nacht.
0: Nein, nicht in jeder Nacht, aber ab und zu träume ich, dass irgendwas passiert, meistens ein Unfall oder so. Ich sehe einen Unfall oder so und ich will die Rettung rufen und schaff's nicht. Entweder mir fliegt das Handy runter und rutscht irgendwie weg und ich kann es nicht aufheben oder ich kriege die Tastensperre nicht auf
1: Das ist mir schon mal im echten Leben passiert. Ja.
0: Wirklich?
1: Ja.
0: Wo du den Notruf rufen wolltest?
1: Ja.
0: Und du hast die Tastensperre nicht auf?
1: Nein, ich habe so viel Blut und Schweiß auf meinem Handy gehabt, das ist nicht
0: genial. Ja. Okay, das ist vielleicht überhaupt eine andere Geschichte.
1: Eine andere Geschichte, aber jetzt bin ich interessiert.
0: Wow.
1: Was heißt ein Verkehrsunfall? Kommt da auch vielleicht jemand vor, den du kennst?
0: Also nein, gar nicht. Ich will einfach nur Hilfe rufen. Also
1: und kannst
0: mit dem
1: nicht.
0: Handy und kann nicht. Ich gebe tausendmal
1: also
0: die falsche Nummer ein.
1: Okay.
0: Ich krieg's irgendwie nicht hin. Das Handy rutscht mir weg.
1: Du merkst so wieder die Schweißperlen quasi.
0: Genau.
1: Extremer Stress.
0: Und irgendwann wache ich schweißgebadet auf. Und letzte Woche war es wirklich so, dass ich einen Unfall beobachtet habe, einen Verkehrsunfall. Und dann kam der Punkt, jetzt Showtime.
1: Ach, da war's, okay.
0: Hab das Handy rausgenommen, hab schon urzittert. Also zum einen, weil halt,
1: das war kein
0: schlimmer Unfall, aber natürlich, man ist trotzdem
1: kurz
0: geschockt, wenn was passiert. Es ist zum Glück niemandem was passiert. Hab gezittert, aber hab's
1: Aber es
0: zum
1: war
0: Glück
1: schon
0: trotzdem,
1: so, dass man sagt, man muss jetzt quasi hier die
0: Behörden rufen. Ja, man sollte schon, einfach damit die Situation
1: abchecken.
0: Und es hat funktioniert. Ich habe 144 eingegeben, hab angerufen, Notruf
1: und
0: hat gesagt, abgehoben.
1: Das falsch. Nein, ist richtig,
0: und
1: ja, okay.
0: Hab gesagt, was passiert ist und es ist jemand gekommen, es ist alles gut ausgegangen und mir ist so ein Stein vom Herzen gefallen, weil ich jetzt einmal so dieses Erlebnis hatte,
1: es hat doch
0: funktioniert. Das ist nur im Traum, in Wirklichkeit funktioniert
1: es. Das ist total freaky.
0: Wann war das?
1: Also in real Erlebnis? Letzte Woche, oder?
0: Ja, letzte Woche.
1: Hattest du seither wieder diesen Traum?
0: Nein,
1: oder glaubst du, dass du den jetzt los
0: weiß,
1: bist?
0: Ich bin gespannt.
1: Ich dachte, das war jetzt so, weil das Ding so quasi, es könnte sein, dass es quasi damit vertrieben ist.
0: Ja,
1: finde ich spannend.
0: Aber mich würde auch interessieren, vielleicht können wir das Thema aufmachen. Hat jemand von euch wiederkehrende Albträume? Und wenn ja, was passiert da? Wie schauen wir in eure Köpfe rein? Was passiert da so, wenn ihr schlaft?
1: Gibt uns dann einen Einblick, ja.
0: Ja, gerne eine Story an uns.
1: Aber warte ganz kurz, du hast gesagt, wiederkehrender Albtraum, hast du gesagt.
0: Ja.
1: Okay, aber es könnte auch ein wiederkehrender, total cooler Traum sein.
0: Das wäre für mich auch okay. Vielleicht können wir es ein bisschen abwechseln.
1: Generell, Träume, die man öfter hat, die ihm vielleicht schon sein ganzes Leben begleiten, oder finde ich spannend. Vielleicht gibt es da eine
0: Deine Geschichte müssen wir auch irgendwann dann noch lüften.
1: Oh,
0: aber
1: das ist
0: ein bisschen was Leichteres. Gehen wir zur Musik mal wieder. Dann lösen wir das vielleicht irgendwann auf. Linkin Park mit Emptiness Machine. Jetzt für euch, das ist 88.6 am Freitagabend.
1: Geil.

0: Linkin Park mit Emptiness Machine auf 88.6 und wir wollten eigentlich eine Stunde mit coolen Musikreleases machen. Machen wir auch, keine Sorge. Aber jetzt haben wir ein Thema angerissen und da muss ich jetzt nochmal nachbordeln, ja. Michi. Weil wir vorher Nightmare von Avenged Sevenfold gespielt haben, habe ich gesagt, ich hatte oder habe vielleicht immer noch, das wird sich herausstellen, ja, einen wiederkehrenden Albtraum davon, dass irgendwie was passiert, ein Unfall oder so, und ich möchte die Rettung rufen, damit die kommen und die Leute retten, und ich schaff's nicht, weil ich irgendwie die Tastensperre vom Handy nicht rauskriege, weil es mir aus der Hand fliegt.
1: Jeder kennt ja das im Traum, die totale Panik dann.
0: Ich drücke die ganze Zeit falsche Zahlen, lösche es wieder raus, dann fliegt mir das Handy wieder runter, totaler Stress, und dann sagst du, das ist dir in echt passiert.
1: Das ist mir am eigenen Leib passiert. Ich war zu Hause in meiner Wohnung, mittlerweile ist es ja über 10 Jahre her, war duschen, bin raus und da ist am Vortag so ein Spiegel zerbrochen und ich habe nicht alles weggesaugt, anscheinend ein kleines Ding war noch da und steigt drauf und mit dem linken Fuß und habe das den rechten Fuß als Reflex hochgezogen, da war leider das Waschbecken im Weg. Ja, und das ist zerbrochen, das Waschbecken, und das war kein billiges, das war richtig Keramik, rasierklingenscharf, das war im Endeffekt auch gut. Ja, und dann habe ich mich versucht, mein Handy zu finden, splitternackt, total schweißtreibend, der Schmerz war nicht...
0: Du hast dir an dem Waschbecken nachher das Knie aufgeschnitten, oder was?
1: Ich habe in dem Abend hochgerissen, bam, und zerbrochen, und damit ist quasi sehr viel Blut gewesen, sehr, sehr viel Blut. Schaut aus jetzt, kannst du leider nicht zeigen, wie ein kleiner Haifischspieß auf meinem Knie, die Wunde habe ich noch. Auf jeden Fall konnte ich vor lauter Schweiß und Blut den Notruf nicht betätigen. Ging dann irgendwann... Meine Freunde sind auch total... Und die sagen dann, können Sie die Tür noch selber aufmachen? Und ich habe gesagt, ganz ehrlich, ich weiß es nicht. Ich werde jeden Moment mein Bewusstsein verlieren. Ich habe noch nie so viel Blut gesehen. Naja, und zum Glück waren wir in Wien und da ging es relativ schnell. Die waren innerhalb von 7 Minuten da. Ich bin im Gang gelegen und ab dann hat ein Notarztteam perfekt übernommen. Ein Jackerl rein, ich habe nichts mehr gespürt. Okay. Ich weiß nicht mehr, wie ich in den OP gekommen bin und der Arzt sagt, die schlechte Nachricht ist, sie haben den Schleimbeutel verloren. Die gute ist, den brauchen sie nicht. Ab in den OP, und dann hat schon der Papa irgendwo draußen gewartet. Und ich kann wieder gehen. Und das Schlimmste, was ich noch sagen wollte, es war nicht der Schmerz oder sonst was, sondern ich habe das Ding angeschaut und habe gewusst, mein Leben, so wie ich es kenne, ist vorbei. Sport, Tanzen, Laufen, das wird so nie wieder gehen. Das war mir nicht, gedacht, könnte sein, sondern es war kein Konjunktiv.
0: In dem Moment, wo es passiert
1: ist. Das war mir klar, das wird nicht mehr so sein. Zum Glück ist es wieder gegangen. Ja.
0: Oh, okay.
1: Ja, zum Thema Albtraum.
0: Happy End noch irgendwie. Okay, du hast meinen wiederkehrenden Albtraum in echt erlebt. Wir haben auch euch gefragt, ob ihr sowas habt, wiederkehrende Albträume, die euch immer wieder passieren. Michi, da ist ein bisschen was... schon reingekommen.
1: Ja, und jetzt war es so ernst, jetzt muss ich gleich mal vorlesen, den ich einfach großartig finde. Der Armin hat geschrieben, pass auf Christian, ich weiß nicht, ob du schon lesen kannst. Mein wiederkehrender Albtraum ist, ich höre die Let's Rock Home Party und keiner macht Witze über beziehungsweise mit Schlapfen. Ich liebe dich,
0: viel,
1: lieber Armin.
0: Da müsste man viel erklären, viel erklären. Das machen wir nicht.
1: Das war mal ein Thema, ja.
0: Beim Thema wiederkehrende Albträume. Die Gabi schreibt, nicht tragisch, aber ich träume manchmal, dass ich unterwegs bin im Zug oder einfach auf Urlaub und schnell aussteigen muss oder zum Flughafen.
1: Ach, grauslich.
0: Und ich mein Gepäck nicht zusammengepackt habe und nicht fertig werde.
1: I feel you. Filio, absolut. Ja, kenne ich absolut. Krass. Die Anja
0: es
1: schreibt.
0: Es ist wirklich nicht schlimm, aber es ist so ein Stress.
1: Ich habe sofort das Gefühl da, ja. Vor allem Stress. Im Traum, wo man nicht raus kann.
0: Das ist so, ich denke mir so, man hat das ganze Leben lang in der Arbeit, zu Hause, wo auch immer, man hat genug Stress, dann legst du dich hin ins Bett, um vielleicht 6, 7, 8 Stunden mal keinen Stress zu haben, Ruhe zu haben. Da kommen solche depperten Träume und stressen dich in deiner Nachtruhe noch dazu.
1: Ach so, das, ja, absolut. Aber es ist auch
0: dann liegst du im Bett und bist gestresst.
1: Aber es ist auch so ein bisschen wie bei deinem Traum, den du schon betrieben hast. Es ist dieser Kontrollverlust. Ich kann es nicht, beim Traum, man checkt ja nicht, warum geht es nicht. Ich meine, Entschuldigung, normal kann ich ihr Handy bedienen oder so. Naja, vieles reinkommen. Auch die Anja hat uns geschrieben, meine schlimmsten wiederkehrenden Albträume, das sind anscheinend mehr, sind die, wo ich selbst als Geist über mir selbst schwebe bei meiner eigenen Beerdigung. Du lachst. Also, das ist so, also ich schreibe grauslich und jedes Mal wache ich schweißgebadet auf. Liebe Anja,
0: nein, ich lache, weil das so absurd arg ist.
1: Ja.
0: Danke für eure Geschichten. Schickt es gerne weiter über WhatsApp 0676 83 88 6100. Red man noch ein bisschen, solange die Party geht, über wiederkehrende Albträume. Ich finde das total spannend, was da bei euch so los ist in der Nacht. Musikalisch, jetzt haben wir euch neue Releases versprochen. Passt vielleicht thematisch ganz gut zu diesen Gruselthemen. Die Black Veil Brides, die auch ein bisschen gruselige Horrormusik machen, haben heute ein neues Album veröffentlicht, das heißt Vindicate. Da haben wir jetzt einen Auszug für euch mit dabei. Der Song heißt Sorrow und ja, ich würde sagen, hören wir mal rein ins neue Album und dann das reden wir weiter über wiederkehrende Albträume. Hier sind die Black Veil Brides auf 88.6.

0: Die Black Veil Brides mit Sorrow aus dem heute erschienenen neuen Album Vindicate. Und es scheint, als hätten wir mich jetzt ein ziemliches Fass aufgemacht.
1: Ich würde auch sagen, ja.
0: Wir haben nämlich vorhin über wiederkehrende Albträume gesprochen. Ich habe erzählt, ich habe den wiederkehrenden Albtraum, dass ich irgendwie einen Unfall beobachte oder so und dann versuche, die Rettung zu rufen. Und ich schaffe es aus irgendeinem Grund nicht. Irgendwie, ich gebe dauernd die falsche Nummer ein.
1: Also es geht nicht um den Unfall, sondern es geht um die Tatsache, du kannst keine Behörden...
0: ich kann keine Hilfe rufen.
1: Obwohl du unbedingt willst, musst.
0: Ja.
1: / musst, ja voll.
0: Es braucht jemand Hilfe, ich will die Rettung rufen, es funktioniert nicht.
1: Und anscheinend bist du damit nicht alleine.
0: Keine Nummer, die ich wählen kann, mir fliegt das Handy aus der Hand. Und die Sandra schreibt zum Beispiel, oh mein Gott, Horrorstory. Ich träume, ich werde festgehalten oder versucht umzubringen und kann nicht die Polizei anrufen. Entweder ich schaffe es nicht, die Nummer zu wählen, genau wie bei mir.
1: Das ist ja arg.
0: Oder es kommt eine Computerstimme dran und ich muss erst Fragen beantworten. Furchtbar. Also, arg. Die hat den gleichen wiederkehrenden Albtraum.
1: Also der geht auf jeden Fall, ja, der ist eigentlich identisch. Und auch ein anderer, glaube ich, geht in die gleiche Kerbe.
0: Ja.
1: Oder ist das denn der?
0: Das ist der Fuxi aus Weiz, hat uns geschrieben, der schreibt, hallo, sehr spannend, ich habe genau denselben immer wiederkehrenden Traum mit dem Notruf. Allerdings arbeite ich bei 144.
1: Ich weiß nicht, ob es ernst gemeint ist oder lustig, aber auf jeden Fall dürfte das auch ein Thema sein.
0: Meist so, dass ich zu einem Unfall oder so komme und ich sage, ich kenne mich bei Notruf aus, weil er arbeitet ja dort, und dann wählt er 144 und meistens ist irgendeine Zahl falsch, obwohl er sich ganz sicher ist. Dann ist er ganz nervös und wacht auf. Genauso ist das bei mir, Fuxi. Leute, wir sollten eine Selbsthilfegruppe gründen für genau diesen wiederkehrenden Albtraum. Faszinierend, oder?
1: Zumindest ähnlich. Und ich habe dann das erste, bevor du noch gar nichts erzählt hast, war meine Geschichte so quasi diese verlierenden Zähne, die für irgendwas stehen.
0: Das haben auch schon ein paar jetzt geschrieben.
1: Genau, genau. Also es könnte eine ähnliche Rubrik sein, quasi nicht, keine Ahnung, jemanden nicht verständigen können, nicht mitteilen. Früher hat es keine Handys gegeben, Träume hat es schon gegeben, vielleicht konnte kein Feuer machen, dass der Rauch aufsteigt, was weiß ich was. Ja.
0: Einfach hilflos sein irgendwie.
1: Ja, und ich meine, es ist ein spannendes Thema, denn ich würde sagen, fast die Hälfte unseres Lebens verbringen wir im Schlaf, außer der Christian, der schläft überhaupt nichts. Ne? Entweder feiern oder mit der Family beschäftigt.
0: Nein, ich schlafe auch ganz gut. Und ganz
1: das ist
0: gern.
1: Auch wichtig.
0: Aber Leute, schickt uns weiter eure wiederkehrenden Albträume. Würde mich interessieren, was da noch so dabei ist. Ein paar sind eh schon reingekommen, werden wir dann nachher noch drauf eingehen. 0676 83 88 6100 ist die WhatsApp-Nummer zu uns. Gerne per Sprachnachricht oder per Text. Bin gespannt, was da noch so kommt. Wir machen gleich aber Female Fronted Rock Bands Rule nach AC/DC. Passt auch ganz gut irgendwie, der Highway to Hell.
1: Absolut. So rockt der Freitagabend in der 88.6 Let's Rock Home Party. Und zum Träumen, ja, schaut heute Abend, was da auftaucht.
0: Ja, voll. Bin gespannt, ob da der eine oder andere wiederkehrt heute Nacht. Das ist 88.6.

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4: Ja, und das hintere Drittel unserer Sendung ist heute ein ziemlicher Albtraum, kann man sagen.
5: Im positiven Sinne gesprochen. Wahnsinn, ja, was da hineinkommt, ist ein Thema, das anscheinend bewegt, berührt und ja.
4: Ja,
5: haben wir gerne aufgemacht.
4: Eure wiederkehrenden Albträume, falls ihr denn welche habt, wir merken gerade Muster, es gibt sehr viele, die ähnliche wiederkehrende Albträume haben. Macht mal jetzt noch zum Thema die letzte halbe Stunde. Falls ihr sowas auch habt, 0676 83 88 6100.
5: Wir spielen eure Traumdeuter heute. Genau. Ja, damit, wir sagen euch, was das heißt.
4: Mein Name. Man hat das da Freude gemacht, oder? Traumdeuter.
5: Sigmund Freud, auf jeden Fall,
4: hat das auch gemacht. Schickt es uns per WhatsApp, wir fassen zusammen und schauen, was da los ist. Und gründen vielleicht noch eine Selbsthilfegruppe heute mal schauen.
5: Und sagen euch, dass ihr eigentlich nur in eure Mutter verliebt seid, kurz vor Muttertag.
4: So sind
5: wir. Das kommt am Schluss immer nämlich raus. In ein Phallus-Symbol und du bist doch in deine Mama verliebt.
4: The Darkness und Volbeat jetzt für euch und dann reden wir wieder. Das ist 88.6.

0: The Darkness, I Believe in a Thing Called Love. So.
1: Ja, das tun wir doch alle irgendwo, oder?
0: Und willkommen zurück in der Selbsthilfegruppe.
1: Genau, nehmt Platz auf der Couch.
0: Selbsthilfegruppe für Menschen, die immer wieder träumen, dass sie es nicht schaffen, den Notruf zu rufen.
1: Genau,
0: ein und über, weit verbreitetes Phänomen.
1: Überhaupt übergeordnetes Thema: wiederkehrende Träume, in dem Fall sogar Albträume. Und ich habe es eingangs gesagt, ich habe das nicht. Also wirklich wiederkehrende habe ich nicht.
0: Ja, aber schon auch ähnliche wie manche. Also ich, eingangs habe ich erzählt, ich hatte einen wiederkehrenden Albtraum, dass ich es nicht schaffe, die Rettung zu rufen. Ich bin bei einem Unfall dabei oder so und schaffe es nicht, die Rettung zu rufen. Ich gebe immer wieder den falschen PIN ein, ich gebe immer wieder die falsche Nummer ein, mir rutscht das Handy aus der Hand, was
1: innerer
0: auch immer.
1: Stress, nehme ich mal an, oder?
0: Absoluter
1: schon, oder?
0: Stress.
1: Ich meine, du erzählst jetzt, aber ich glaube, das ist nicht cool, ne?
0: Irgendwann wacht man dann schweißgebadet auf und es ist echt nicht schön. Und jetzt haben schon viele von euch schon gemeldet und gesagt...
1: Geht mal ähnlich. Ganz ähnliche Situation, ja.
0: Der Fuchsi aus Weiz zum Beispiel hat vorhin geschrieben, er hat genau den gleichen wiederkehrenden Albtraum und der arbeitet bei 144, bitte.
1: Wahnsinn, liebe Grüße nach Weiz, Fuchsi.
0: Der arbeitet dort und hat denselben Albtraum. Und jetzt schreibt uns die Sabrina auch noch, ich habe genauso einen Albtraum, mit dem keine Hilfe rufen können, mit dem Handy, bei einem Unfall oder sonstigen Notfall und sie ist Polizistin.
1: Wahnsinn.
0: Also auch die Einsatzkräfte,
1: auch Einsatzkräfte sind davon nicht wohlgefeilt oder vielleicht ist das sogar eher Nährboden dazu, man
0: vielleicht,
1: weiß es nicht.
0: Ja, vielleicht. Es gibt aber auch andere Themen, die jetzt immer wieder kommen von euch. Du hast vorhin was erwähnt, Michi.
1: Ich habe diese Geschichte mit diesen Zähne verlieren und da haben sich total viele gemeldet, die das kennen und kenne ich aus meinem Bekanntnis. Sowas, das hat in der Traumdeutung schon einen fix verankerten Platz, würde ich mal so sagen. Ja,
0: ja voll. Kennt man, die Sarah hat das auch zum Beispiel.
2: Das mit den Zähnen. Ich habe das auch schon gehabt und jedes Mal war es so, dass ich tatsächlich dann Probleme mit den Zähnen gehabt habe. Also entweder war Karies oder eine Plombe hat sich gelockert und ist rausgefallen oder sowas in der Art. Ja.
0: Okay, wiederkehrender Traum mit ausfallenden Zähnen und dann stimmt wirklich was nicht mit den Zähnen. Die Sarah ist ein
1: Zahnorakel. Das ist für mich ein bisschen

0: ein anderer Zugang zu dem Ganzen, weil ich hatte weit verbreitet, der Glaube oder Tatsache, was auch immer, dass es eben damit zusammenhängt, eben einen Geliebten, einen nahen Menschen zu verlieren. Aber anscheinend kann es auch sein, dass der Körper was sagt, du, geh mal wieder zum Pappenschlosser, lass da reinschauen, was das ist und ja, kann ja, auch sein.
1: Einen dritten Klassiker hat der Walli jetzt, oder die Walli, bin gerade nicht sicher.
0: Weiß ich jetzt auch nicht gerade.
1: Walli aufgeworfen, träumt immer wieder davon, dass ich in einer Prüfungssituation bin und vor dem weißen Blatt sitze und einfach nichts draufbringen. Das kenne ich auch. Das
0: I feel you again.
1: Eine Zeit lang nach der Matura, weiß ich noch, war immer irgendwie so, ja, man hat mich angerufen, ja, da ist die Schule, da ist irgendwas schiefgelaufen bei der Matura, du müsstest jetzt die Mathe-Matura nochmal machen, morgen.
0: Denn wir haben nur von dir weiße Blätter bekommen.
1: Da stimmt das nicht, du musst jetzt einfach nochmal machen, um zu bestätigen, dass du wirklich alles kannst. Und natürlich, ein paar Monate oder Jahre nach der Matura, du hast ja keine Ahnung mehr.
0: Ja, kein
1: Mathebeispiel mehr lösen. Absoluter Stress. Finde ich ein bisschen gemein, dass uns da das Unterbewusstsein auch nachts so stresst teilweise.
0: Ja, aber vielleicht will es uns damit auch irgendwie helfen, damit zu verarbeiten.
1: Ja, es hilft meistens nicht so, finde ich. Okay. Aber finde ich, was schon hilft, ist, wenn man draufkommt, dass es einem nicht alleine so geht, sondern eigentlich vielen Menschen ähnlich geht. Viele schreien da jetzt im Chat schon nach einer Selbsthilfegruppe.
0: Ja, stimmt. Ja.
1: Menschen mit wiederkehrenden Albträumen. Vielleicht reißen wir sowas mal an. Eigentlich, diese Sendung ist jetzt so ein bisschen eine.
0: Aber was mir noch jetzt einfällt, ist doch, du hast deine Situation doch letzte Woche in echt gehabt.
1: Ich habe sie in echt gehabt, genau. Bei mir war es dann so, letzte Woche.
0: Also an alle jetzt, die auch da
1: echt als Zeuge bei einem Unfall dabei und habe die Rettung erfolgreich gerufen. Die ist auch gekommen, hat alle untersucht, war dann alles in Ordnung. Das hat funktioniert. Ich frage mich jetzt, vielleicht date ich euch da mal noch ab, ob mein wiederkehrender Albtraum jetzt dann Geschichte ist damit.
0: Genau da mag ich hin. Jetzt haben wir so viele gehabt, denen es ähnlich geht. Vielleicht, ich meine, ich sollte jetzt nicht irgendwo absichtlich einen Unfall produzieren und dann den Notruf rufen, aber vielleicht macht es einmal und dann ist es vorbei.
1: Macht es einmal, ist schwer beim Notruf.
0: Ja, stimmt.
1: Eins wie vier, so hallo,
0: jawohl. Ich wollte eigentlich nur mal anrufen, dass meine wiederkehrenden Träume jetzt einmal dort bleiben, wo es waren. Ja?
1: Bitte ausdrücklich macht das.
0: Na, aber wir werden das bei dir als Fallbeispiel beobachten und dich jetzt jeden Freitag fragen, ob du den wiederkehrenden Traum wieder hattest.
1: Ja, passt. Die wiederkehrende Frage jeden Freitag dann. Schön, dass ihr mit dabei seid und schön, dass geteiltes Leid irgendwie halbes Leid ist und schön, dass Marilyn Manson einen sehr passenden Song geschrieben hat. Beziehungsweise nicht geschrieben, sondern gecovert. Sweet Dreams are made of this.
0: Großartig.
1: Auf 88.6. Marilyn Manson jetzt für euch.

0: Marilyn Manson, Sweet Dreams Are Made Of These. Es geht um Träume. Passend, ja. In der heutigen Show. Um wiederkehrende Albträume, um genau zu sein. Wir beobachten ein paar Muster, indem wir mit euch sprechen. Es haben viele Leute ähnliche Träume oder ähnliche wiederkehrende Albträume. Wir haben das Thema Notruf rufen und es funktioniert nicht. Wir haben das Thema Zähne fallen aus.
1: Absolut.
0: Was hatten wir noch? Das Thema zu einer Prüfung muss man nochmal antreten.
1: Oder man kriegt nichts aufs Papier hin, leeres Papier und
0: sehr,
1: so weiter.
0: Sehr also viele sehr ähnliche Träume.
1: Genau,
0: geht auch noch viel was reingekommen, Kerne. Oder?
1: Ist noch einiges reingekommen auch, ja. Zum Beispiel Felix, das mit dem Notruf hatte ich auch, aber mit dem Wiederholen hatte ich das mit dem Bundesheer, dass ich es durch einen Formfehler nochmal machen musste. Lieber Felix, I feel you, das ist nämlich nicht cool, glaube ich. Wäre ein Albtraum für
0: mich. Kriegen so, du, wir haben da Mist gebaut, da steht, du warst noch nicht beim Grundwehrdienst, du musst jetzt nochmal.
1: So, 10 Minuten Zeit zum Essen. Los geht's.
0: Ja, jetzt nämlich. Der Bernhard schreibt uns auch, bei mir auch das Verreisen, das hatten wir vorhin auch schon, Verreisen
1: auch so
0: und
1: Thema,
0: man hat nichts gepackt, man kommt aus Minute drauf, man hat nichts gepackt. Kennt der Bernhard so auch. Manchmal wird das noch getoppt, dass ich vergessen habe, eine Hose anzuziehen. Das ist auch so ein typischer Albtraum. Du gehst irgendwie in die Schule oder in die Arbeit und dann kommst du drauf, du hast keine Hose an.
1: Genau, das ist nicht Sonntag, viele, dass man irgendwo eine Zeitung fladern kann und sich was fordern kann. Nein, man ist einfach den nackten Tatsachen ausgesetzt.
0: Er schreibt auch weiter, der Bernhard, oder manchmal muss ich auch nach Hilfe schreien und es kommt nichts raus aus dem Mund. Kenne ich auch.
1: Schlimm, ja.
0: Hast du es auch schon mal geträumt?
1: Ja, und es geht aber in dieselbe... aber auch Handy geht nicht zu bedienen. Ja, ich glaube, das ist alles sehr ähnlich. Dinge, die man normal aus Leistigkeit macht, funktionieren auf einmal nicht.
0: Und die Frau von Bernhard hat sich fast totgelacht, als er wieder mal schreien wollte im Traum, aber dann tatsächlich nur ein erbärmliches Winseln rausgekommen
1: ist. Oh mein Gott. Herrlich.
0: Ja. Org, dass wir Menschen irgendwie ähnliche Dinge träumen immer wieder, finde ich spannend. Würde gerne wissen, was da so der Zusammenhang ist. Was ist genau, da los mit uns?
1: Ja, wir werden das einmal alles in uns gehen, zusammenfassen und dann werden wir eure Traumdeutung, bekommt es dann alle per E-Mail zugeschickt.
0: Es ist auf jeden Fall schön, mit euch über alles reden zu können. Geteiltes Leid ist halbes Leid und somit
1: liebe Grüße von der Selbsthilfegruppe, wiederkehrende Träume.
0: Mit seinen wiederkehrenden Albträumen.
1: Das macht einmal ein gutes, wohliges, warmes Gefühl, finde ich.
0: Genau. Dieser Song
1: macht uns auch ein wohlig-warmes Gefühl,
0: oder? Wohlig-warmes Gefühl. My Chemical Romance, Welcome to the Black Parade. Jetzt für euch Albträumer.
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0: Was für eine Hymne, My Chemical Romance, Welcome to the Black Parade. Und jetzt müssen wir, weil wir so lange über wiederkehrende Albträume geredet haben, jetzt kurz eine Rubrik nachholen, die wir versprochen haben, nämlich Female Fronted Rock Bands Rule. Wir rücken hier in dieser Kategorie Frauen in der Hard- und Heavy-Szene ins Scheinwerferlicht. Da habe ich heute eine coole Band für euch, nämlich Bones UK. Ist ein Rockduo aus London, besteht aus Rosie Bones an den Vocals und an der Rhythmusgitarre und Carmen Vandenberg an der Leadgitarre. Die kenne ich, weil ich mal am Nova Rock Festival war, ist schon einige Jahre her. Einige da habe ich einfach zu irgendeinem Konzert geschaut. Einfach mal so am Nachmittag.
1: Also
0: mal
1: du hast dein Zelt nicht gefunden?
0: So.
1: Du hast dein Zelt nicht gefunden?
0: Nein, ich wollte wirklich einfach schauen, was gibt es irgendwas Cooles, was ich noch nicht kenne. Gehe aufs Konzert und die haben einfach komplett abgerissen. Waren richtig, richtig gut. Bones UK haben mich extrem überzeugt und die haben einen Song gespielt bei dem Konzert, wo ich im Nachhinein einfach den Song nicht finden konnte, um ihn mir nochmal anzuhören. Und habe ihnen dann geschrieben über Facebook damals noch, war so, hey, ich habe euch am Nova Rock gesehen, ihr habt so ein geiles Konzert gemacht. Der zweite Song, was war denn das? Ich finde den nicht.
1: Ja.
0: Dann schreiben sie mir zurück, der Song heißt Pretty Waste, aber der ist noch nicht veröffentlicht, kann man sich also noch nicht anhören, aber da, wir schicken dir das MP3, dann kannst du ihn dir schon anhören.
1: Da
0: haben
1: ist
0: die
1: das
0: mir
1: geil.
0: Die Audiodatei für den Song schon vorm Release zugeschickt, damit ich ihn mir schon anhören kann, weil ich ihn so geil fand.
1: Ist das jetzt der Track, den wir auch hören?
0: Das ist der Track, den wir jetzt hören.
1: Auf das habe ich noch gewartet, hätte sein können, dass
0: das ist
1: sicher geil.
0: Das fand ich extrem cool, extrem fannah. Das ist mir so in Erinnerung geblieben, dass ich mir gedacht habe, das zeige ich euch jetzt mal.
1: Mittlerweile ist er veröffentlicht.
0: Mittlerweile ist er längst veröffentlicht.
1: Ich bin gespannt.
0: Hier sind Bones UK mit Pretty Waste. Das ist Female Fronted Rock Bands Rule auf 88.6.

0: Ja, fett. Bones UK,
1: ziemlich fett, Pretty muss West ich sagen.
0: Bei Female Fronted Rock Bands Rule auf 88,6. Und wir müssen jetzt, wenn wir auf die Uhr schauen, leider schon Schluss machen. Das war's schon für
1: zusammengefasst,
0: heute.
1: Zusammengefasst, es war eine großartige Let's Rock.
0: Eine traumhafte.
1: Eine apropos Traum, da hat noch wer geschrieben, und zwar der Patrick aus Straßhof hat
0: über
1: mal geschrieben.
0: Träume geredet.
1: Genau,
0: jetzt
1: ja.
0: Noch ein absurdes Schmack.
1: Ich finde es geil, ist fast wie so ein Ghostbuster-Film, oder? Ich träume oft von einer schwarzen, riesigen Acht, von der ich davon laufe. Naja, vielleicht ein bisschen zu viel Billard gespielt oder...
0: Zu viel 88,6 gehört. Vielleicht
1: was
0: ist,
1: auch
0: wenn
1: immer.
0: Das wiederkehrend ist, schau mal ganz genau, ob jeder dritte 8 vielleicht in Wirklichkeit eine 6 ist.
1: Das kann ich
0: nicht. 8, 8, 6.
1: Ach so, das ist unsere Schleichwerbung, die wir jetzt eingespielt haben. Und bei
0: das
1: denen
0: ist,
1: funktioniert.
0: Das schicken wir allen, die zu wenig 88,6 hören, schicken wir diesen wiederkehrenden Traum. Wer hat das geschickt?
1: Der Patrick aus Straßburg.
0: Patrick, du musst einfach mehr 88,6 hören, dann geht das weg. Das verschreiben wir dir hiermit. Schön, dass ihr
1: ja
0: so zahlreich wieder mit dabei wart heute bei der Sendung, beim Spielespielen, beim Musikern, beim über wiederkehrende Albträume reden.
1: Ah, was? Beim
0: Danke
1: Party
0: euch.
1: Machen, fassen wir es so zusammen. Beim Party
0: Hut
1: machen.
0: Ab. Wir müssen jetzt gehen. Wir wünschen euch eine leibende Nacht und süße Träume auf jeden Fall, wenn wir schon dabei sind.
1: Auf jeden Fall süße Träume. Keine wiederkehrenden Albträume. Von mir aus wiederkehrende Superträume.
0: Genau.
1: Party-Playlist. Haben wir schon die Zukunft geschaut. Das zahlt sich aus, dabei zu bleiben.
0: Michi und ich sagen Bussi und Baba.

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